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3: Kurz vor 14:30, ich bin Silas Quiring. Inmitten der Hoffnungen auf neue Verhandlungen werfen die USA und der Iran sich gegenseitig vor, die Waffenruhe gebrochen zu haben. In der Straße von Hormuz hat der Iran amerikanische Kriegsschiffe angegriffen. Das US-Militär flog im Gegenzug Angriffe auf militärische Ziele des Iran. Ein Jahr nach Amtsantritt sind die Beliebtheitswerte von Kanzler Merz im Keller. Im ARD-Deutschland-Trend sind nur noch 16% der Befragten mit seiner Arbeit zufrieden. Das ist der schlechteste Wert im Deutschland-Trend jemals für einen Bundeskanzler. Und auch die Koalition insgesamt wird mehrheitlich kritisch betrachtet. Sachsens Bauern machen Druck auf die Politik. Auf der Umweltministerkonferenz in Leipzig haben sie nun ein Positionspapier übergeben. Darin kritisieren sie unter anderem neue EU-Auflagen für die Renaturierung. Zudem fordern die Landwirte eine Mindestquote für den Abschuss von Wölfen. Es ist der größte Erfolg der Vereinsgeschichte. Der SC Freiburg steht im Finale der Fußball-Europa League. Gegen Sporting Braga haben die Freiburger nach der knappen Hinspielniederlage mit einem 3:1 Heimsieg den Spieß umgedreht. Im Finale geht's in 2 Wochen gegen Aston Villa um den Pokal. 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
4: Viele Wolken und noch verbreitet Regen, der in den nächsten Stunden nachlässt und eher in Sprühregen übergeht. Dazu kann sich ab und zu auch mal Nebel bilden und die Temperaturen liegen aktuell bei 7 bis 4 Grad. Tagsüber bleibt's ziemlich grau mit viel Wolken und immer wieder Regen. Am Ende werden es 10 bis 14 Grad.
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4: Es gibt gerade keine Staus, man kommt entspannt durch. Staus oder Blitzer einfach melden unter 0800 023 und 4 mal die 4.

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1: Kurz vor drei, ich bin Silas Quiring. Nächster Rückschlag für Donald Trumps chaotische Zollpolitik. Ein US-Gericht hat jetzt auch die weltweit verhängten 10% Zölle gekippt. Die hatte der US-Präsident verhängt, nachdem bereits ein Großteil seiner ursprünglichen Sonderzölle für unzulässig erklärt worden war. Damit müssen noch mehr illegal erhobene Zölle zurückgezahlt werden. Mit Blick auf den Zolldeal mit der EU hat Trump unterdessen den Druck erhöht mit einem Ultimatum. Wird das Abkommen nicht bis zum US-Unabhängigkeitstag am 4. Juli umgesetzt, drohen der EU noch höhere Zölle, so Trump. Trotz Feuerpause gibt es rund um die Straße von Hormuz eine neue Eskalation. Nachdem der Iran dort mehrere amerikanische Kriegsschiffe angegriffen hat, haben US-Streitkräfte militärische Ziele des Iran ins Visier genommen. Teheran wirft den USA dagegen vor, zuerst einen iranischen Öltanker angegriffen zu haben. Sachsens Bauern machen bei der Umweltministerkonferenz in Leipzig Druck auf die Politik. Vor allem EU-Auflagen zur Renaturierung machen den Landwirten Sorgen. Sie fürchten, dass sie Äcker und Weiden wegen neuer Regelungen aufgeben müssen. Gunther Tschommler vom Landesbauernverband sagte uns:
2: Das sehe ich zumindest als eine der größten Herausforderungen, dass man hier eine Art kalte Enteignung wieder anschiebt. Und wir als Landwirte, wir stehen eigentlich dafür, dass wir das eigene Bevölkerung mit nachhaltigen Lebensmitteln, mit geringen Transportkosten und so weiter versorgen wollen. Und ich glaube, aufgrund der geopolitischen Herausforderung ist das notwendiger denn je.
1: Der SC Freiburg hält die deutsche Hoffnung auf einen internationalen Titel in dieser Saison am Leben. In der Europa League haben die Freiburger sich mit einem 3:1 im Rückspiel gegen Sporting Braga ins Finale geschossen. In zwei Wochen trifft das Team im Endspiel in Istanbul auf Aston Villa. 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
3: Viele Wolken und noch verbreitet Regen, der in den nächsten Stunden nachlässt und eher in Sprühregen übergeht. Dazu kann sich ab und zu auch mal Nebel bilden und die Temperaturen liegen aktuell bei 7 bis 4 Grad. Tagsüber bleibt's ziemlich grau mit viel Wolken und immer wieder Regen. Am Ende werden es 10 bis 14 Grad.
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3: Im Moment ist alles frei auf den Straßen bei uns in Sachsen. Es gibt keine Staus. Staus oder Blitzer einfach melden unter 0800 023 und 4 mal die 4.

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0: Sandy hat heute Morgen die Taxi-Theorie ins Spiel gebracht.
1: Genau, die besagt, Männer heiraten demnach nicht die Richtige, sondern ab einem gewissen Alter die nächstbeste. Also Männer sind wie Taxis, wenn sie verfügbar sind, geht ihr Licht an, sie wachen eines Tages auf und entscheiden, dass sie bereit sind, sich niederzulassen, um Babys zu kriegen. Und die nächste Frau, die einsteigt, boom, die heiraten sie.
0: Hier kommt die Bestätigung.
2: Hier ist New York, der Taxifahrer und Mandy. Ich habe nach 8 Wochen geheiratet und wir sind jetzt seit fast 38 Jahren verheiratet und immer noch glücklich.
1: Oh, wie schön. Aber nach 8 Wochen, das ist ja Wahnsinn, musst du dir sehr, sehr sicher sein.
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6: Kurz vor 4:30, ich bin Silas Quiring. Nächster Rückschlag für Donald Trumps chaotische Zollpolitik. Ein US-Gericht hat jetzt auch die weltweit verhängten 10% Zölle gekippt. Die hatte der US-Präsident verhängt, nachdem bereits ein Großteil seiner ursprünglichen Sonderzölle für unzulässig erklärt worden war. Trotz Feuerpause gibt es rund um die Straße von Hormuz eine neue Eskalation. Nachdem der Iran dort mehrere amerikanische Kriegsschiffe angegriffen hat, haben US-Streitkräfte militärische Ziele des Iran ins Visier genommen. Teheran wirft den USA dagegen vor, zuerst einen iranischen Öltanker angegriffen zu haben. Sachsens Bevölkerung wird wohl weiter schrumpfen. Bis 2045 erwartet das Statistische Landesamt einen Rückgang von bis zu 15%. Nur gut 3,4 Millionen Menschen würden dann noch in Sachsen leben. Der Erzgebirgskreis und das Vogtland könnten fast ein Viertel ihrer Einwohner verlieren. Der SC Freiburg hält die deutsche Hoffnung auf einen internationalen Titel in dieser Saison am Leben. In der Europa League haben die Freiburger sich mit einem 3:1 im Rückspiel gegen Sporting Braga ins Finale geschossen. In 2 Wochen trifft das Team im Endspiel in Istanbul auf Aston Villa. 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
7: Viele Wolken und noch verbreitet Regen, der in den nächsten Stunden nachlässt und eher in Sprühregen übergeht. Dazu kann sich ab und zu auch mal Nebel bilden und die Temperaturen liegen aktuell bei 7 bis 4 Grad. Tagsüber bleibt's ziemlich grau mit viel Wolken und immer wieder Regen. Am Ende werden es 10 bis 14 Grad.
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7: Nichts los im Moment, die Straßen in Sachsen sind frei. Staus oder Blitzer einfach melden unter 0800 023 und 4 mal die 4.

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3: Kurz vor vier, ich bin Silas Quiring. Guten Morgen. Rund um die Straße von Hormus kocht der Konflikt zwischen den USA und dem Iran wieder hoch. Beide beschuldigen sich gegenseitig, die aktuelle Feuerpause gebrochen zu haben. US-Streitkräfte haben eigenen Angaben nach Angriffe auf militärische Ziele des Iran geflogen, als Vergeltung für iranische Angriffe auf mehrere US-Kriegsschiffe, die Meerenge durchquerten. Diese Angriffe hat auch Teheran selbst bestätigt. Das Regime wirft den USA aber vor, zuerst einen iranischen Öltanker ins Visier genommen zu haben. Donald Trump macht Druck beim Zolldeal mit der EU mit einem Ultimatum. Bis zum 4. Juli, dem 250. Geburtstag der USA, muss die EU das schon letztes Jahr vereinbarte Abkommen umsetzen. Das fordert der US-Präsident. Der Deal muss nämlich noch immer durch das Parlament und die Mitgliedstaaten abgesegnet werden. Kommissionspräsidentin von der Leyen zeigte sich zuversichtlich, dass die Deadline eingehalten wird. Klappt das nicht, drohen der EU noch viel höhere Zölle, schreibt Trump. Bei Sachsens Bauern herrscht Druck auf dem Kessel. Auf der Umweltministerkonferenz in Leipzig haben sie heute ein Forderungspapier an die Politik übergeben. Unter anderem kritisieren die Landwirte überbordende staatliche Regelungen. Die aktuelle Situation ist schon schwierig genug, meint Sachsens Umwelt- und Landwirtschaftsminister von Breitenbuch.
4: Das betrifft einfach die Preissituation, dann auch die Kostenseite, die natürlich mit der ganzen Verknappung durch den Iran-Krieg auch mit nach oben gegangen ist, Dieselpreise etc. Und die Bauern wissen nicht, wenn sie jetzt düngen und teurer düngen als gedacht, ob sie das dann im Sommer mit den Ernteerlösen auch wieder reinbekommen.
3: Es ist der größte Erfolg der Vereinsgeschichte. Der SC Freiburg steht im Finale der Fußball-Europa League. Gegen Sporting Braga haben die Freiburger nach der knappen Hinspielniederlage mit einem 3:1 Heimsieg den Spieß umgedreht. Im Finale geht es in 2 Wochen gegen Aston Villa um den Pokal. 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
5: Viele Wolken und noch verbreitet Regen, der in den nächsten Stunden nachlässt und eher in Sprühregen übergeht. Dazu kann sich ab und zu auch mal Nebel bilden und die Temperaturen liegen aktuell bei 7 bis 4 Grad. Tagsüber bleibt's ziemlich grau mit viel Wolken und immer wieder Regen. Am Ende werden es 10 bis 14 Grad.
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5: Nichts los auf den Straßen, überall freie Fahrt. Staus oder Blitzer einfach melden unter 0800 023 und 4 mal die 4.

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3: Kurz vor 16:30, ich bin Silas Quiring. Guten Morgen. Inmitten der Hoffnungen auf neue Verhandlungen werfen die USA und der Iran sich gegenseitig vor, die Waffenruhe gebrochen zu haben. In der Straße von Hormus hat der Iran amerikanische Kriegsschiffe angegriffen. Das US-Militär flog im Gegenzug Angriffe auf militärische Ziele des Iran. Donald Trump hat der EU ein Zolldeal-Ultimatum gestellt. Bis zum 4. Juli, dem 250. Geburtstag der USA, muss Brüssel das Abkommen umsetzen, fordert der US-Präsident. Der Deal wurde schon letztes Jahr getroffen, muss aber noch immer von Parlament und Mitgliedstaaten abgesegnet werden. Sachsens Bevölkerung wird wohl weiter schrumpfen. Bis 2045 erwartet das Statistische Landesamt einen Rückgang von bis zu 15%. Nur gut 3,4 Millionen Menschen würden dann noch in Sachsen leben. Der Erzgebirgskreis und das Vogtland könnten fast ein Viertel ihrer Einwohner verlieren. Es ist der größte Erfolg der Vereinsgeschichte. Der SC Freiburg steht im Finale der Fußball-Europa League. Gegen Sporting Braga haben die Freiburger nach der knappen Hinspielniederlage mit einem 3:1 Heimsieg den Spieß umgedreht. Im Finale geht's in 2 Wochen gegen Aston Villa um den Pokal. 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
4: Viele Wolken und noch verbreitet Regen, der in den nächsten Stunden nachlässt und eher in Sprühregen übergeht. Dazu kann sich ab und zu auch mal Nebel bilden und die Temperaturen liegen aktuell bei 7 bis 4 Grad. Tagsüber bleibt's ziemlich grau mit viel Wolken und immer wieder Regen. Am Ende werden es 10 bis 14 Grad.
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4: Nichts los im Moment, die Straßen in Sachsen sind frei. Staus oder Blitzer einfach melden unter 0800 023 und 4 mal die 4.

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2: Kurz vor 5, ich bin Silas Quiring. Guten Morgen. Nächster Rückschlag für Donald Trumps chaotische Zollpolitik. Ein US-Gericht hat jetzt auch die weltweit verhängten 10% Zölle gekippt. Die hatte der US-Präsident verhängt, nachdem bereits ein Großteil seiner ursprünglichen Sonderzölle für unzulässig erklärt worden war. Damit müssen noch mehr illegal erhobene Zölle zurückgezahlt werden. Mit Blick auf den Zolldeal mit der EU hat Trump unterdessen den Druck erhöht mit einem Ultimatum. Wird das Abkommen nicht bis zum US-Unabhängigkeitstag am 4. Juli umgesetzt, drohen der EU noch höhere Zölle, so Trump. Trotz Feuerpause gibt es rund um die Straße von Hormuz eine neue Eskalation. Nachdem der Iran dort mehrere amerikanische Kriegsschiffe angegriffen hat, haben US-Streitkräfte militärische Ziele des Iran ins Visier genommen. Teheran wirft den USA dagegen vor, zuerst einen iranischen Öltanker angegriffen zu haben. Sachsens Statistiker erwarten, dass die Bevölkerung im Freistaat weiter schrumpft. Laut einer neuen Prognose könnten 2045 nur noch 3,4 Millionen Menschen im Freistaat leben, gut eine halbe Million weniger als jetzt. Benno Hille, wie sieht's in den einzelnen Regionen aus?
3: Ja, die einzigen, die je nach Rechenvariante auf einen leichten Zuwachs hoffen können, sind die Städte Leipzig und Dresden. Ansonsten müssen alle Regionen im Freistaat mit Verlusten rechnen. Besonders dramatisch fallen die Prognosen im Erzgebirgskreis und im Vogtland aus. Sie könnten bis 2045 fast ein Viertel ihrer Bevölkerung verlieren. Im Umland der Großstädte ist die Lage noch ein wenig entspannter. Auch hier ist unterm Strich aber ein Rückgang zu erwarten.
2: Der SC Freiburg hält die deutsche Hoffnung auf einen internationalen Titel in dieser Saison am Leben. In der Europa League haben die Freiburger sich mit einem 3:1 im Rückspiel gegen Sporting Braga ins Finale geschossen. In zwei Wochen trifft das Team im Endspiel in Istanbul auf Aston Villa. 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
4: Erstmal ist es ziemlich bedeckt, bleibt aber meistens trocken und im Laufe des Tages lockert das Ganze dann auf. Die Höchstwerte liegen bei 14 bis 17 Grad. In den Bergen ist es etwas kühler. Am Wochenende geht's freundlich weiter. Morgen trocken und heiter bei bis zu 21 Grad, am Sonntag später ein paar Wolken und in den Bergen am Abend vereinzelt Schauer oder Gewitter.
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4: Im Moment ist alles frei auf den Straßen bei uns in Sachsen. Es gibt keine Staus. Staus oder Blitzer einfach melden unter 0800 023 und 4x die 4.
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5: Am Freitag um 5 Uhr. Schönen guten Morgen zusammen.
6: Guten Morgen.
5: Eine unserer sächsischen Sehenswürdigkeiten hat jetzt einen wichtigen US-Entertainment-Preis gewonnen, weil die Jury der Meinung ist, dass diese Sehenswürdigkeit ein Paradebeispiel für moderne Wissensvermittlung ist. Um welche sächsische Sehenswürdigkeit es dabei geht, das hört ihr in 15 Minuten.
6: So, die Nachtschicht packt auch langsam zusammen, macht sich auf den Weg nach Hause und wir begleiten euch, kümmern uns darum, dass ihr nicht einschlaft hinterm Lenkrad jetzt mit Ray, Where is my Husband, einer der besten Hits von heute.

0: Kurz nach fünf, hier ist Radio PSR und wir kommen jetzt zur lustigsten und zum Teil auch unverständlichsten Hotelzimmerbuchung aller Zeiten.
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2: Zimmerreservierung im Hotel Neptun Stresow.
3: Ja, Werner, ich brauche eine Bude. Zwar machen wir Urlaub an der Ostsee.
2: Wann möchten Sie kommen, Herr Werner?
3: Nächste Woche Montag bis übernächste Woche Mittwoch. Mandy Werner, der Bengels, der Dino und der Schenz und ich, der Harry. Wir haben es denn versprochen, die sind in Erziehungsheim, wo wollen wir 2 Wochen Urlaub machen. Also Mandy und ich.
2: Insgesamt 4 Personen.
3: 4 Personen, der Hund.
2: Und ein Hund.
3: Ja.
2: Könnte ich Ihnen 2 Zweibett-Komfortzimmer dann anbieten?
3: Nehmen wir brauchen bloß 1.
2: Das sind 4 erwachsene Gäste.
3: Nee, der Dino, der Schenz, der Dino ist 16, der Schenz 14.
2: 16 und 14?
3: Ja, da habe ich eine Liege. Nein, habe ich noch irgendwo betäuscht in den Böden.
2: Also, das kann ich nicht so ermöglichen. Also 4 Gäste können wir in einem Zimmer nicht unterbringen.
3: Du bist
2: 119 pro Person und Nacht.
3: Was? Pro Nacht oder was?
2: Pro Person und Nacht.
3: Nee, da können wir doch 400 pro Nacht.
2: Ja, das ist richtig.
3: Das ist so teuer.
2: Weil wir ein 4-Sterne-Hotel
3: sind. Das müssen wir mal zusammenrechnen. Das ist doch schweineteuer. So viel hübsch überhaupt nicht.
2: Ja, also wollten Sie nicht buchen, ne? Habe ich das richtig verstanden?
3: Nee, ich muss mal die Kohle zusammenporschen dann. Aber da müsste wenigstens auch schon das Essen geben.
2: Da können Sie bei uns auch gut essen.
3: Haben Sie beim Fritz?
2: Preis enthalten hätten Sie jetzt ein reichhaltiges Frühstücksbuffet.
3: Und sind da beim Fritz dabei ein Beefsteaks?
2: Beim Frühstück?
3: Mit Spaghetti und sowas.
2: Das können Sie. Sie können ja gerne...
3: Na, ich will wissen, ob es Beefsteaks gibt.
2: Wie bitte?
3: Ich will wissen, ob es Beefsteaks gibt.
2: Was ist das jetzt?
3: Beefsteaks.
2: Also das sagt mir jetzt nicht. Ich weiß nicht, was das ist.
3: Sie müssen doch wissen, was Beefsteaks sind.
2: Sie meinen ein Beefsteak?
3: Beefsteak ist doch Wurst jetzt, ja. Beefsteak.
2: Sowas gibt's auch, ja.
3: Haben Sie. Und beim Fritz haben Sie auch. Ketchup haben Sie auch.
2: Jawohl, Herr Wenne.
3: Und wie weit ist ein bisschen McDonald's?
2: Das sind so 3 Kilometer, 4 Kilometer ungefähr.
3: Lutschen wir doch einen Wolf.
2: Ja, können wir das Gespräch jetzt beenden, Herr Werner? Habe ich Ihnen ausführlich Auskunft gegeben, oder?
3: Ja.
2: Dankeschön. Wiederhören.
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0: guten Morgen. Hier ist die Radio PSR Morning Show. Und unser Schloss Augustusburg bei Chemnitz gewinnt den wichtigsten US-Entertainment-Preis, Thea Award, in Orlando, Florida. Und zwar für sein interaktives 360-Grad-Angebot, das geheime Laboratorium. Das ist eine interaktive Tour und da kannst du als Besucher wirklich aktiv in das 16. Jahrhundert eintauchen, so mit Rätseln und Experimenten. Und dieser Preis, der zeichnet ja jedes Jahr besondere Angebote der Erlebnisbranche aus. Und die Jury war eben der Meinung, dass dieses Format, das geheime Laboratorium, ein weltweites Paradebeispiel für moderne Wissensvermittlung ist. Also da sagen wir natürlich herzlichen Glückwunsch an dieser Stelle. Wir wissen, der Preis ist gerade von Orlando nach Sachsen unterwegs und der wird dann sicherlich auch einen schönen Platz im Schloss bekommen.
1: Genau, und wir wünschen euch jetzt einen schönen Platz auf Arbeit, damit ihr alles schafft, was ihr schaffen müsst. Und dazu gibt es jetzt neue Musik, die bringt uns hier mit guter Laune rein in den Tag von Bebe Rexha. Hier ist New Religion bei Radio PSR. Guten Morgen zusammen.

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2: Kurz vor 5:30.

0: ich bin Hajo Wilken. Schönen guten Morgen. Stau auf der Autobahn, wenig Platz in den Städten. Sachsens Handwerksbetriebe wünschen sich bessere Bedingungen im Straßenverkehr. Damit Dachdecker, Maler und Co. besser durchkommen, macht sich die Handwerkskammer Dresden für Lkw-Überholverbote etwa auf der A4 stark. Mit Blick auf die Städte sagte uns Hauptgeschäftsführer Andreas Brzezinski:
1: Der Handwerker wird nicht mit dem Zementsack in die Straßenbahn steigen können. Insofern braucht es diese Konzepte, es braucht Parkflächen für Handwerker und es braucht eine zügige Anbindung der ländlichen Räume, dass wir sozusagen auch diese Verflechtung und Arbeitsteilung zwischen Stadt und Umland realisieren.
0: Sachsen macht sich im Bundesrat heute für schnellere Asylverfahren stark. An den Verwaltungsgerichten soll künftig ein Richter allein darüber entscheiden dürfen. Zudem will Justizministerin Geiert Proberichter von Beginn an in den Verfahren einsetzen. Das soll auch an anderer Stelle für Tempo sorgen, beispielsweise im Bau- und Gewerberecht.
2: Gerade die Wirtschaft sagt, wenn wir 2 bis 3 Jahre brauchen, bis wir eine Entscheidung der Gerichte haben, dann ist die wirtschaftliche Entscheidung getroffen, allerdings dann in der Regel nicht für den Wirtschaftsstandort Sachsen. Und insofern müssen wir da wirklich versuchen, schneller zu werden, indem wir die Asylverfahren schneller auch wegnehmen können.
0: Die Ampullen aus einem Wald in Chemnitz-Ebersdorf sind am Abend gesprengt worden. Sie waren Anfang der Woche entdeckt worden. Vermutlich lagen sie schon jahrelang dort. Eine Untersuchung hatte ergeben, dass der Inhalt teils explosiv, giftig und krebserregend ist und nicht transportfähig. Die Fläschchen und andere Gefäße wurden deshalb gesprengt. Der Sperrkreis rund um den Fundort wurde danach aufgehoben. In Markneukirchen im Vogtland startet heute der internationale Instrumentalwettbewerb. Etwa 150 junge Leute aus mehr als 30 Ländern sind dabei, so viele wie noch nie. Im Mittelpunkt stehen in diesem Jahr das Horn und die Tuba. Rund um den Wettbewerb gibt es Konzerte, Ausstellungen und Vorträge. Der SC Freiburg steht im Finale der Fußball-Europa League. Die Freiburger haben am Abend mit 3:1 gegen Sporting Braga gewonnen. Der Finaleinzug ist der größte Erfolg der Vereinsgeschichte. Im Endspiel geht's in 2 Wochen gegen Aston Villa. 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
4: Ohne Regen geht's auch heute nicht, aber da kommt längst nicht so viel runter wie gestern. Also es ist gut bewölkt, immer wieder ein paar kurze Regenschauer, die hier durchziehen. Stellenweise ist es heute Morgen auch ein bisschen neblig, besonders bei euch rund um Freiberg. Im Verlauf des Tages gibt's auch mal ein paar Auflockerungen, besonders bei euch im Vogtland. Da guckt ab und zu dann mal die Sonne raus. Die Maximaltemperatur liegt heute bei bis zu 17 Grad.
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5: So, dann müssen wir heute nochmal durch den Berufsverkehr am Freitag, bevor wir dann ins Wochenende kommen. Und wenn ihr wichtige Meldungen für uns habt, die auch alle anderen interessiert, dann ruft kurz durch, kostenfrei unter 0800 023 4x4.
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5: Um 5:30 am Freitag. Guten Morgen zusammen.
4: Wunderschönen guten Morgen.
5: Vergesst nicht, am Sonntag ist Muttertag.
4: Wupp, wupp.
5: Mandy und ich haben unsere beiden Blumenbestellungen schon aufgegeben.
4: Ja.
5: Also wir sind safe.
4: Genau.
5: Und trotzdem lassen wir natürlich alle Mamas heute schon mal hochleben. Und das machen wir gemeinsam mit dem Kollegen Jan Zerbs in seiner Alltagscomedy in 15 Minuten.
4: So, und alle, die gleich schon los müssen, Richtung Arbeit, schnell zu Hause nochmal... Wie nennt man das? Putzwirbel, Wirbelwind, Putz?
5: Ja, ich weiß, das ist nicht so dein Thema.
4: Nee, gar nicht. Also schnell nochmal alles ein bisschen sauber machen. Dazu Lola Young und Messi.
5: Ja, oder wie Mandy sagt, Licht aus, Tür zu.

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0: kurz nach 5:30. Schönen Freitag wünscht die Radio PSR Morning Show. So, und die Mandy hat ja gestern die Taxi-Theorie ins Spiel gebracht.
1: Genau, die Taxi-Theorie, die besagt, Männer heiraten demnach nicht die richtige, sondern ab einem gewissen Alter die nächstbeste. Also Männer sind wie Taxis, wenn sie verfügbar sind, geht ihr Licht an, sie wachen eines Tages auf und entscheiden, dass sie bereit sind, sich niederzulassen, um Babys zu kriegen. Und die nächste Frau, die einsteigt, boom, die heiraten sie.
0: Hier kommt die Bestätigung.
2: Hallo Mandy, hallo Roggi. Hier ist der Jörg, der Taxifahrer. Und Mandy, ich muss sagen, ich habe nach 8 Wochen geheiratet und wir sind jetzt seit fast 38 Jahren verheiratet und immer noch glücklich.
0: So, und jetzt geht die Geschichte weiter, denn seine Frau hat sich gemeldet, nachdem sie das bei uns in der Show gehört hat. Und ob sie auch noch glücklich ist, nee, was ihre Geschichte, die sie uns erzählt hat, mit Rosen, vielen Schnäpsen und einer zu kleinen Toilettenkabine zu tun hat, das hört er in der nächsten halben Stunde gegen 6:45.
1: So, und jetzt spenden wir ein bisschen Power. Wir wollen alle reinkommen in den Freitag, damit dann auch schnell Wochenende wird. Und das machen wir jetzt in einem Hit. Der ist dabei hier für die größte Abwechslung bei Radio PSR, Evanescence und Bring Me to Life.

0: Guten Morgen, die Radio PSA Morning Show ist hier. Denkt dran, am Sonntag ist der Tag für alle Muttis. Es ist Muttertag, den dürft ihr nicht vergessen.
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3: 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Die ist Personal Trainer, Chefin, aber auch Psychotherapeutin. Die macht ganz viel zugleich. Eine Hand am Maxi-Cosi, organisiert mit der anderen einen Geburtstag am Handy, tröstet dich aber auch nebenbei. Das ist Multitasking. Stars haben auch immer alles dabei, aber niemand hat so viel dabei wie Mama. Feuchttücher, Reiswaffeln, Fieberthermometer, Desinfektionsgel, eine Trinkflasche, eine Zeckenzange, ein Kühlpack, eine Ersatzunterhose. Manches davon ist auch für den Partner. Zum Glück darf sich eine Kleinkindmama aber auch immer fühlen wie ein Star. Und zwar auf so einem großen Festival. Da gibt's immer Dauerbeschallung, Schlafentzug, alle tanzen dir auf der Nase rum und ständig übergibt sich jemand.
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4: So, und an dieser Stelle grüßen wir mal alle Mamas, die jetzt schon um diese Herrgottsfrühe wach sind, weil das kleine Baby nicht mehr schlafen will. Ihr seid der absolute Wahnsinn und ich verspreche euch, es wird wirklich besser.

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1: Hallo, ich bin Friederike Ursprung. Die Leipziger sollen die Bilder von der Amokfahrt am Montag nicht die Oberhand gewinnen lassen, sondern sich ihre Stadt bewusst zurückholen. Das hat Superintendent Sebastian Veit bei der Gedenkandacht am Dienstag in der Nikolaikirche gesagt. Wir sind nicht allein. Lassen Sie einander spüren, dass wir eine starke Gemeinschaft in einer starken Stadt sind, appellierte Veit vor hunderten Besuchern der Andacht, darunter auch die sächsischen Bischöfe und Vertreter von Landespolitik und Stadtgesellschaft. Die Diakonie Sachsen sammelt ab heute Spenden für Angebote zur Suchtberatung und zu psychosozialen Hilfen. Alltag gestalten, Ziele setzen, heißt das Motto der Frühjahrssammlung. Neben klassischer Beratung helfen auch Angebote, um den Tag zu strukturieren und aus der Isolation herauszufinden. An 16 psychosoziale Kontakt- und Beratungsstellen sowie 22 Suchtberatungsstellen der Diakonie Sachsen können sich Betroffene und Angehörige wenden. Bis Sonntag nächster Woche sind Leute mit Sammelbüchsen in Sachsen unterwegs. Natürlich könnt ihr auch eine Spende überweisen. Zu Gesprächen und Begegnungen bei der Europäischen Union ist eine Delegation aus Politik und Kirchen in Sachsen diese Woche nach Brüssel gereist. Auf dem Programm von Dienstag bis heute standen zum Beispiel Besuche bei der Deutschen Botschaft, beim Europäischen Parlament und der Europäischen Kommission. Auch mit Vertretern der Kirchen in Belgien haben sich die Gäste aus Sachsen getroffen, zum Abschluss heute mit einem ökumenischen Gottesdienst in der Chapel for Europe.
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7: Kurz vor 6. Ich bin Harjo Wilken. Schönen guten Morgen. Die geplante Entlastungsprämie, Deutschlands Gasspeicher und die private Altersvorsorge. Im Bundesrat geht's heute um viele Themen. Sachsen macht einen Vorstoß für einfachere Asylverfahren, um die Verwaltungsgerichte zu entlasten. Künftig soll ein Richter allein entscheiden dürfen. Zudem will Justizministerin Geiert Proberichter von Beginn an in den Verfahren einsetzen.
8: Wir machen das hauptsächlich deshalb, weil wir gerade in einem großen Generationenwechsel stecken, weil wir sehr, sehr viele Proberichter haben und uns die auch die Möglichkeit eröffnen, dass die sofort im Verwaltungsgericht tätig werden können in den Bereichen.
7: Freie Fahrt für Sachsens Handwerksbetriebe. Dafür macht sich die Handwerkskammer Dresden stark. Unter anderem fordert sie Lkw-Überholverbote auf den Autobahnen. In einer Umfrage beklagen die Betriebe die Verkehrssituation allgemein. Andreas Wozinski von der Handwerkskammer sagte uns,
9: dass die Einschätzung in den Städten noch deutlich schlechter ausfällt als im ländlichen Raum. Und die Hauptknackpunkte sind die Durchlässigkeit der Straßen für den Wirtschaftsverkehr, aber auch das Parken von Handwerkerfahrzeugen oder von Lieferfahrzeugen, dass das nicht hinreichend mitgedacht wird.
7: Im Streit um seine Zollpolitik hat US-Präsident Trump die nächste Niederlage kassiert. Ein US-Gericht hat nun auch die weltweit verhängten Zölle von 10% gekippt. Die hatte Trump erhoben, nachdem die meisten seiner ursprünglichen Sonderzölle für unzulässig erklärt worden waren. Unterdessen hat er der EU ein Ultimatum gestellt. Wenn sie das Handelsabkommen mit den USA nicht bis zum 4. Juli umsetzt, will der US-Präsident deutlich höhere Zölle für Waren aus der EU verlangen. Sachsen erinnert heute an das Kriegsende und die Befreiung vom Nazi-Regime. Bei der zentralen Feier in Dresden wird Altbundespräsident Gauck erwartet. Anschließend will er in der Staatskanzlei mit Schülern sprechen. Seit dem letzten Jahr ist der 8. Mai in Sachsen ein offizieller Gedenktag. Und zum Fußball. Der SC Freiburg hält die deutsche Hoffnung auf einen internationalen Titel in dieser Saison am Leben. In der Europa League haben die Freiburger sich mit einem 3:1 gegen Sporting Braga ins Finale geschossen. In 2 Wochen trifft das Team im Endspiel in Istanbul auf Aston Villa. 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
10: Ja, die Lieblingsfarbe des Himmels heute ist grau. Es bleibt heute die meiste Zeit wirklich dicht bewölkt. Zwischendurch immer wieder eine kurze Regenhusche, die runterkommt. Also so viel Regen wie gestern kriegen wir heute nicht zu sehen. Eher mal, wie gesagt, kurze Huschen. Richtung Nachmittag im Vogtland und Erzgebirge gibt es ein paar Auflockerungen tatsächlich. Da guckt doch mal ein bisschen die Sonne raus. Und das alles heute bei maximal 16 Grad.
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12: So, in Pulsnitz kommt es im Innenstadtbereich wegen eines Volksfestes bzw. Stadtfest ab um 6 Uhr jetzt zu Verkehrsbehinderungen, weil sie verschiedene Sperrungen einrichten. Und geblitzt wird auch zwischen Luppa und Wermsdorf. Wenn ihr was zum Ergänzen habt, ruft einfach kurz durch, kostenfrei unter 0800 023 4x4.
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12: So, jetzt ist um 6 Uhr, guten Morgen.
10: Guten Morgen.
12: Wir arbeiten heute alle ein bisschen schneller, weil wir wollen ja alle ins Wochenende. Und damit ihr dann am Wochenende keinen Leerlauf habt, haben wir mal für euch geguckt, wo ihr in Sachsen steil gehen könnt. Familienfreundlich, versteht sich. Ich habe es ja gerade schon gesagt, im Pulsnitz ist Stadtfest. Aber wir haben noch mehr Sachen für euch in 6 Minuten.
10: Genau, jetzt kommt erstmal gut rein. Mit großen Schritten geht's in den Freitag. Und dazu gibt's jetzt Tom Gregory und Footprints.

0: Morgen, Freitag kurz nach 6. Die Radio PSA Morning Show ist hier und damit ihr am Wochenende keinen Leerlauf habt, haben wir für euch schon mal geguckt, was in Sachsen so alles los ist. Also in Markkleeberg ist Stadtfest und das XXL Paddel Festival im Kanupark. Das ist heute und das ganze Wochenende, da könnt ihr alles, was auf dem Wasser schwimmt und Ruder hat, mal austesten. Das ist gut, zum Beispiel Kajaks oder Touringboote.
1: Genau, in der Pfefferkuchenstadt in Pulsnitz, da wird am Wochenende auch Großstadtfest gefeiert. Und im Vogtland, im Plauen, da wird es ebenfalls voller. Peggy aus Plauen ist bei uns. Peggy, was habt ihr denn da organisiert?
2: Dazu laden wir recht herzlich ein zum Plauener Frühling, der 29. Plauener Frühling. Da gibt es viel Feier- und Tanzpotenzial. Es gibt wieder die beliebte kleine Weinmeile mit Winzern aus Coswig, Österreich und Ungarn. Attraktionen für Kinder wie ein Bungee-Trampolin. Und am Sonntag gibt es ein passendes Unterhaltungsprogramm auf der großen Altmarktbühne zum Muttertag.
1: Habt erstmal jetzt einen schönen Freitag hier mit einem Hit von Kate Ryan für die Abwechslung bei Radio PSR Désenchanté. Na schön.

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0: Jetzt ist es 6:45. Guten Morgen, Radio PSR ist hier.
1: Es ist und bleibt heute komplett bewölkt. Gelegentlich ein bisschen Sonnenschein bei euch in den höheren Gegenden. Eventuell auch mal eine kurze Regenhusche bei maximal 16 Grad.
0: Unser Hörer Jörg hat sich in der Show gemeldet und verraten, dass er mit seiner Manu schon fast 38 Jahre verheiratet und immer noch glücklich ist. Und daraufhin ist Folgendes passiert am Telefon.
2: Na, hier ist das Gegenstück von dem jungen Mann, der vorhin gesagt hat, 38 Jahre verheiratet.
0: Ja. Manu hat uns dann erzählt, dass er ihr an der Ostsee einen Antrag mit 40 gelben Rosen gemacht hat. Und dann?
2: Dann hat man nach 8 Wochen einen Heiratstermin.
1: Das musst du dir mal überlegen, das ist der totale Wahnsinn.
2: Also ich muss euch ganz ehrlich sagen, am Tag der Hochzeit, als ich dann meine zukünftige Schwiegermutter und meine Mutter angezogen haben, ich habe gezittert am ganzen Körper. Mein Vater kam dann rein und sagte, Kleine, jetzt trinkst du mal einen Schnaps. Aus einem wurden 2 Dreier.
1: Und dann war das ja ganz einfach
2: oh,
1: über die Lippen.
2: Nee, das war nicht einfach. Nee. Dann sind wir noch in das Standesamt und dann schlug doch der Schnaps durch. Und ich dieses lange Kleid an. Und ich musste ihm auf die Toilette, ne? Wenn wir Mädels müssen, dann müssen wir.
1: Ja, so ist es.
2: Jetzt stand ich nur da und meine Schwiegermutti, die war klein, rund. Und meine Mutti, die war nur ohne gerade schlank. Jetzt gehen wir in die Toilette da rein. Ja, krieg mal das Kleid hoch. Also es war, ich habe mich gefühlt, wie, als ob mir sämtliche Kräne an mir rumziehen. So, und dann standen wir, waren wir dann endlich dran. Ja, und da war das. Das kann man nicht vergessen.
0: Also Manu, das ist die schönste Hochzeitsgeschichte, die ich jemals gehört habe.
1: Wirklich, da ist ja alles dabei.
0: Ja.
1: Spannung.
2: Schnaps. Dann dieses mädchenhafte Pullern mit diesem langen Kleid. Und ja, alles Liebe, bleibt gesund und munter und behaltet mir eure Arbeit.
0: Machen wir mal.
2: Wir wollen euch hören, ne?

0: Guten Morgen am Freitag wünscht die Radio PSR Morning Show um 6.23 Uhr und wir sind gleich auf der Suche nach Ingo.
1: Guten Tag.
2: Ist doch Ingo zu Hause?
1: Bei uns ist kein Ingo.
2: Ach so?
1: Wiederhören. Ja?
2: Ich hätte gern den Ingo Arndt gesprochen.
1: Hier ist kein Ingo Arndt. Wiederhören. Ja, Arndt?
3: Frau Arndt, es geht um einen unserer Studenten. Und zwar Ingo Arndt.
1: Wir haben keinen Sohn, der Ingo heißt. Wiederhören.
0: So, wir treiben es jetzt aber gleich noch auf die Spitze und rufen mindestens noch 2 bis 17 Mal bei der Frau Arndt an. Und ihr hört gleich pure Verzweiflung.
4: Oh Mann.
0: Nach Wetter und Verkehr. Um kurz nach 6:30 natürlich am sinnlos Telefon.
4: Ach, wir hoffen, ihr habt heute nur nette Kunden bei euch am Telefon. Wir sind bei euch, bringen euch rein in den Arbeitstag mit einem der besten Hits von heute. Kamrat Energiebündel mit Hug Yourself. Und für die Abwechslung Edward Maya mit Stereo Love. Läuft hier alles nach Wetter und Verkehr.
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4: Kurz vor 6:30. Ich bin Hajo Wilken. Schönen guten Morgen. Die Handwerkskammer Dresden fordert bessere Bedingungen im Straßenverkehr. Gerade in den Städten fehlen oft Parkmöglichkeiten für Handwerkerfahrzeuge. Daneben braucht es bessere Verbindungen zwischen der Stadt und dem Land. Und auch die staugeplagte A4 ist ein Dauerthema. Andreas Kruczynski von der Handwerkskammer Dresden sagte uns:
5: Heute im Konkreten gilt die Frage, kann man nicht regeln, dass der Lkw-Verkehr oder Teile des Lkw-Verkehrs auf die rechte Spur stärker konzentriert werden, dass man mit Überholverboten für bestimmte Fahrzeugklassen arbeitet, dass es eben nicht immer zu diesen Störungen kommt.
4: Sachsen will Asylverfahren beschleunigen und so die Gerichte entlasten. Dazu macht der Freistaat heute einen Vorstoß im Bundesrat. Proberichter sollen künftig von Beginn an in Asylfragen entscheiden dürfen. Heute dürfen sie das erst nach 6 Monaten. Zudem soll statt einer dreiköpfigen Kammer ein Richter die Regel werden. Auch heute kann schon ein Richter allein entscheiden. Das ist dann aber immer mit viel Papierkram im Vorfeld verbunden. Der Amokfahrer von Leipzig hat seine Tat Wochen vorher indirekt angekündigt. Er hatte seine Frau damals mehrfach bedroht und ihr auch geschrieben, dass lange kein Auto mehr in eine Menschenmenge gefahren ist. Die Polizei erfuhr davon erst nach der Amokfahrt. Morgen beginnen in Leipzig alle städtischen Veranstaltungen mit einer Schweigeminute. Unter anderem der Europatag auf dem Burgplatz und die Museumsnacht. Der Amokfahrer hatte am Montag 2 Menschen getötet und 6 weitere verletzt. Die Ampullen aus einem Wald in Chemnitz-Ebersdorf sind am Abend gesprengt worden. Sie waren Anfang der Woche entdeckt worden, vermutlich lagen sie schon jahrelang dort. Eine Untersuchung hatte ergeben, dass der Inhalt teils explosiv, giftig und krebserregend ist und nicht transportfähig. Die Fläschchen und andere Gefäße wurden deshalb gesprengt. Der Sperrkreis rund um den Fundort wurde danach aufgehoben. Der SC Freiburg steht im Finale der Fußball-Europa League. Die Freiburger haben am Abend mit 3:1 gegen Sporting Braga gewonnen. Der Finaleinzug ist der größte Erfolg der Vereinsgeschichte. Im Endspiel geht's in 2 Wochen gegen Aston Villa. 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
6: Die nächsten Stunden bleibt es hier erstmal komplett bewölkt. Zwischendurch gibt es immer mal eine ganz, ganz kurze Regenhusche. Kommt jetzt aber nicht so viel runter Richtung Nachmittag bei euch im Vogtland und Erzgebirge. Da gibt es dann mal ein paar Auflockerungen. Da guckt dann auch mal die Sonne raus. Und das alles heute bei maximal 16 Grad. Das Wochenende, das sieht tatsächlich ganz gut aus. Es sind zwar viele Wolken da, Sonne zeigt sich auch immer wieder. Es soll am Wochenende weitestgehend auch trocken bleiben. Morgen am Samstag maximal 19, am Sonntag bis 23. 20 Grad.
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7: Es ist entspannt heute Morgen, es wird aber geblitzt und zwar zwischen Luppa und Wermsdorf. Wenn ihr mehr für uns habt, zum Ergänzen bitte kurz durchrufen. Kostenfrei wie immer 0800 023 4x4.
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7: Mit Rocky und Mandy, guten Morgen.
6: Guten Morgen.
7: In ganz Sachsen gibt es eine Region, die dafür jetzt schon den Grundstein legt, dass ihr in den kommenden Jahren mehrere 10.000 Male eine lokale kulinarische Kostbarkeit zu euch nehmen könnt. Und wem wir das alle zu verdanken haben, hört in der Viertelstunde gegen 6:45.
6: Ja, die einzige kulinarische Kostbarkeit, die wir jetzt um die Uhrzeit zu uns nehmen, ist Kaffee. Kommt gut rein in diesen Freitag. Jetzt mit einem der besten Hits von heute von Leonie.
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0: Guten Morgen. Immer wenn ihr um diese Uhrzeit schmunzeln müsst, dann wisst ihr, ihr hört Radio PSR. Es ist kurz nach 6:30, Zeit für eure Kultkomödie, dem sinnlos Telefon. Und da heißt es jetzt, alle wollen Ingo sprechen.
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2: Ja, Amt?
3: Frau Amt?
2: Hm?
3: Hier ist der Enrico, guten Tag.
2: Guten Tag.
3: Ist der Ingo zu Hause? Kann ich den mal sprechen, bitte?
2: Bei uns ist kein Ingo.
3: Ach so?
2: Nö.
3: Hast du mich verwählt oder was?
2: Haben Sie verwählt?
3: Entschuldigen Sie bitte.
2: Bitte, bitte.
3: Wiederhören.
2: Wiederhören. Ja?
3: Guten Tag, das Fiat Autohaus Besko Altklinike. Ich hätte gern den Ingo Arndt gesprochen.
2: Tut mir leid, hier ist kein Ingo Arndt.
3: Das verstehe ich jetzt nicht. Ich soll zurückrufen im Laufe des Tages.
2: Da hat er Ihnen die falsche Nummer gesagt.
3: Oh, also Sie kennen keinen Ingo Arndt oder was?
2: Nee.
3: Weil es geht um die Frage der Schonbezüge. Also wenn der Ihnen jetzt eine Information hinterlassen hat, dann könnten Sie mir die
2: nein.
3: ruhig...
2: Nein, passen Sie mal auf. Wir also, haben vorgehen, Ingo.
3: Nicht für ungut, also.
2: Gut.
3: Ja, wiederhören.
2: Wiedersehen. Ja, Amt?
4: Guten Tag, hier ist der TU Dresdens Rektalsekretariat. Faust mein Name. Frau Arndt, es geht um einen unserer Studenten. Und zwar Ingo Arndt. Kann ich den mal bitte sprechen? Ist der zu Hause?
2: Wir haben keinen Sohn, der Ingo heißt. Wir heißen zwar Amt, hier wird laufend wegen den angerufen.
4: Das Ach du großer Gott.
2: Was denken Sie, da ruft das Autohaus an, da ruft, wer hier alles wegen den Ingo anruft.
4: Entschuldigen Sie bitte, wenn das ist wohl gar nicht bei Ihnen dann.
2: Nee, da gibt aber unsere Nummer an überall.
4: Wer weiß, was das ist. Frau Arndt, entschuldigen Sie bitte.
2: Sind Sie nicht der Einzige, das geht schon laufend so.
4: Okay, entschuldigen Sie bitte.
2: Bitte, bitte.
4: Wiederhören.
2: Wiederhören. Ja, Amt?
3: Hallo?
2: Hallo?
3: Hier ist der Ingo. Sag mal, Mutti, waren Anrufe für mich?
2: Na, also wollen Sie mich jetzt veralbern oder was?
3: Hier ist Radio PSR, das sinnlos Telefon.
2: Wie weit das schön laufend geht. Ich krieg schon bald eine kleine Max.
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0: So, und jetzt mal ganz ehrlich, wir alle wissen doch, es gibt nur einen Ingo. Unseren Kaffee-Ingo.
5: Filterkaffee ist spitze, das andere ist einfach nur Blöre. Egal welchen Automaten du nimmst, Blöre.

0: Heute kommen wir mal ohne Regenschirm zur Arbeit, oder?
1: Ja, also eine Kapuze reicht. Also auf jeden Fall ein kleiner Regenhusche ist schon drin, aber meiste Zeit trocken, viele Wolken bei maximal 16 Grad.
0: 6.43 Uhr haben wir es, hier ist die Radio PSR Morning Show und wir schicken Grüße nach Radebeul auf Schloss Wackerbarth. Martin Junge und seinem Team haben wir es nämlich zu verdanken, dass wir auch die nächsten Jahre fleißig zum Muttertag weiterhin anstoßen können. Guten Morgen Martin, erzähl mal, was bei euch gerade passiert.
2: Hallo, guten Morgen. Der Mai, der beginnt auf Schloss Wackerbarth mit einer ganz eigenen Tradition. Wir pflanzen neue Reben. Das sind Riesling und das sind Scheurebe. Das sind auch Rebsorten, die wir für unsere Sektgrundweine nutzen. Weinberge, die wir pflanzen, sollen uns 30 bis 40 Jahre lang beste Trauben bringen. Und da ist es natürlich so, dass man konstant immer wieder auch Flächen aufrebt. So wie in diesem Jahr, wo wir innerhalb von 2 Tagen auf 3,5 Hektar, also das sind um die 5-6 Fußballfelder, dort über 14.000 Rebstöcke in den Boden bringen.
1: Oh mein Gott.
0: Also 14.000 Rebstöcke, wie viele Flaschen Sekt kommt denn dabei unterm Strich raus?
2: Mehrere 10.000 Flaschen.
0: Also das heißt, meine Mandy würde übers Wochenende kommen.
2: Ja, wir planen bis ins Jahr 2060, also die nächsten 35, 40 Jahre.
0: So, und für alle, die jetzt dann am Sonntag zum Muttertag mit Sekt anstoßen, welche Trinktemperatur empfiehlt man?
2: Also Sekt trinkt man ganz klassisch deutlich kühler als Wein. Also 6 bis 8 Grad hat den Vorteil, dass dann eben auch die Perlage, dieses feine Perlenspiel im Glas nicht zu sehr in den Vordergrund tritt. Wenn der Sekt dann wärmer wird, dann schäumt es ein bisschen mehr. Also wir empfehlen Sekt ruhig bei 6 bis 8 Grad, also aus dem Kühlschrank rausnehmen und dann kalt genießen und dann hat man die größte Freude.
1: Vielen Dank, Martin Junge vom Schloss Wackerbarth. Bevor wir jetzt alle am Wochenende aber den Sekt öffnen, müssen wir erstmal loslegen und den Freitag hinter uns kriegen. Und wir sind bei euch für den Start in den Arbeitstag. Jetzt mit neuer Musik von Kamrat. Hier ist Hug Yourself. Guten Morgen.

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1: Also ich finde es auf jeden Fall sehr unterhaltsam, deswegen höre ich auch gerne PSR am Morgen. 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

0: Guten Morgen, jetzt kommt ein kleines Erinnerungsupdate aus der Radio PSA Morning Show um 6.54 Uhr. Sonntag ist Muttertag. Wir feiern den aber heute schon mal ein bisschen vor und lassen die Muttis in Sachsen hochleben mit dem Radio PSA Sachsen-Song Hör auf die Mutti. Spielen wir um 5 nach 7.
1: Außerdem haben wir für euch nächste halbe Stunde genau den richtigen Hit, um durchzustarten in diesen Freitag. Made in Germany aus Mannheim, Loy mit Red Eyes. Einer der besten Hits von heute gibt's ja auch ab 7.
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12: Kurz vor 7, ich bin Hajo Wilken. Schönen guten Morgen. Stau auf der Autobahn, wenig Platz in den Städten. Sachsens Handwerksbetriebe wünschen sich bessere Bedingungen im Straßenverkehr. Damit Dachdecker, Maler und Co. besser durchkommen, macht sich die Handwerkskammer Dresden für Lkw-Überholverbote etwa auf der A4 stark. Mit Blick auf die Städte sagte uns Hauptgeschäftsführer Andreas Brzezinski:
13: Der Handwerker wird nicht mit dem Zementsack in die Straßenbahn steigen können. Insofern braucht es diese Konzepte, es braucht Parkflächen für Handwerker und es braucht eine zügige Anbindung der ländlichen Räume, dass wir sozusagen auch diese Verflechtung und Arbeitsteilung zwischen Stadt und Umland realisieren.
12: Sachsen macht sich im Bundesrat heute für schnellere Asylverfahren stark. An den Verwaltungsgerichten soll künftig ein Richter allein darüber entscheiden dürfen. Zudem will Justizministerin Geiert Proberichter von Beginn an in den Verfahren einsetzen. Das soll auch an anderer Stelle für Tempo sorgen, beispielsweise im Bau- und Gewerberecht.
14: Gerade die Wirtschaft sagt, wenn wir 2 bis 3 Jahre brauchen, bis wir eine Entscheidung der Gerichte haben, dann ist die wirtschaftliche Entscheidung getroffen, allerdings dann in der Regel nicht für den Wirtschaftsstandort Sachsen und insofern müssen wir da wirklich versuchen, schneller zu werden, indem wir die Asylverfahren schneller auch wegnehmen können.
12: Im Streit um seine Zollpolitik hat US-Präsident Trump die nächste Niederlage kassiert. Ein US-Gericht hat nun auch die weltweit verhängten Zölle von 10% gekippt. Die hatte Trump erhoben, nachdem die meisten seiner ursprünglichen Sonderzölle für unzulässig erklärt worden waren. Unterdessen hat er der EU ein Ultimatum gestellt. Wenn sie das Handelsabkommen mit den USA nicht bis zum 4. Juli umsetzt, will der US-Präsident deutlich höhere Zölle für Waren aus der EU verlangen. Sachsen erinnert heute an das Kriegsende und die Befreiung vom Nazi-Regime. Bei der zentralen Feier in Dresden wird Altbundespräsident Gauck erwartet. Anschließend will er in der Staatskanzlei mit Schülern sprechen. Seit dem letzten Jahr ist der 8. Mai in Sachsen ein offizieller Gedenktag. Und zum Fußball. Der SC Freiburg hält die deutsche Hoffnung auf einen internationalen Titel in dieser Saison am Leben. In der Europa League haben die Freiburger sich mit einem 3:1 gegen Sporting Braga ins Finale geschossen. In 2 Wochen trifft das Team im Endspiel in Istanbul auf Aston Villa. 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
1: Da starten wir mal mit einer ziemlich süßen Nachricht in dieses Wetterupdate. Und zwar, Eichhörnchen nutzen ihren Schwanz tatsächlich als eine Art Schirm, um sich beim Regen zu schützen. Ist das nicht niedlich? Ja, Regenschirm ist heute tatsächlich ab und zu ein Thema. Ein paar Regenhuschen kommen auch heute runter, aber nicht so viel. Es bleibt die meiste Zeit echt bewölkt. Im Vogtland und Westerzgebirge, da guckt im Verlauf des Tages mal so ein bisschen die Sonne durch. Und das alles heute bei maximal 16 Grad. Wochenende sieht ganz gut aus mit einem Mix aus Sonne und Wolken, die meiste Zeit tatsächlich trocken. Morgen am Samstag 19, Sonntag bis 23 Grad.
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0: So, von Mandys Eichhörnchen kommen wir jetzt zu 50 Rindern. Die sind im Kreis Bautzen unterwegs, auf der Hauptstraße zwischen Brettnich und Ramenau. In beiden Richtungen, also passt entsprechend auf. Und geblitzt wird heute Morgen zwischen Lupper und Wermsdorf. Wenn ihr auch was habt, Staus oder Blitzer, ruft durch kostenfrei unter 0800 023 4x4.
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1: Punkt um 7 ist es. Guten Morgen zusammen. Und während ihr vielleicht noch beim Frühstück sitzt, reisen wir gedanklich nach Irland. Da kommt dann nämlich her unser nächster Radio PSR-Star, Hosier. Und mir persönlich wird er ja immer sympathischer, denn er hat zugegeben, er träumt ab und an mal von den Backstreet Boys.
0: Ach ja, da geht's dem Hosier wieder, Nicole.
17: Ich liebe euch. Ich liebe euch. Ich liebe euch.
1: Ich kann's verstehen. Hier ist er jetzt, Hosier mit Too Sweet. Einer der besten Hits von heute. 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

0: Kurz nach sieben ist es. Guten Morgen, die Radio PSR Morning Show ist hier. Denkt dran, am Sonntag ist Muttertag. Mandy und ich haben unsere beiden Blumenbestellungen schon aufgegeben, also wir sind safe. Und Kollege Jan Zerbst, der lässt heute auch schon mal alle Mamas hochleben in seiner Alltagskomödie gleich in 6 Minuten. Und wir machen das jetzt auch schon mal an dieser Stelle, und zwar auf musikalische Art und Weise. Mit dem Radio PSR Sachsen-Song, er ist Hör auf die Mutti.
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0: Unser Radio PSR Sachsen-Song Hör auf die Mutti feiert übrigens 10-Jähriges und wer das Video bis heute nicht kennt, unbedingt anschauen auf radiopsr.de. Ja, auch ich bin damit zu sehen und zwar hochschwanger.
1: Ja, deswegen müsst ihr es auch im Querformat gucken, weil sonst passt Mandy nicht auf dem Bildschirm.

0: Guten Morgen, die Radio PSA Morning Show ist hier. Denkt dran, am Sonntag ist der Tag für alle Muttis. Es ist Muttertag, den dürft ihr nicht vergessen.
1: Hör auf den Rocky!
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3: Wenn wir gefragt werden, welchen Superstar wir als Kind verehrt haben und es bis heute tun, dann ist das natürlich Mama. Denn was braucht so ein echter Superstar? Mama ist wandlungsfähig. Die ist Personal Trainer, Chefin, aber auch Psychotherapeutin. Die macht ganz viel zugleich. Eine Hand am Maxi-Cosi, organisiert mit der anderen einen Geburtstag am Handy, tröstet dich aber auch nebenbei. Das ist Multitasking. Stars haben auch immer alles dabei, aber niemand hat so viel dabei wie Mama. Feuchttücher, Reiswaffeln, Fieberthermometer, Desinfektionsgel, eine Trinkflasche, eine Zeckenzange, ein Kühlpack, eine Ersatzunterhose. Manches davon ist auch für den Partner. Zum Glück darf sich eine Kleinkindmama aber auch immer fühlen wie ein Star. Und zwar auf so einem großen Festival. Da gibt's immer Dauerbeschallung, Schlafentzug, alle tanzen dir auf der Nase rum und ständig übergibt sich jemand.
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4: So, und ich feiere heute auch schon mal vor. Ich gehe nämlich mit meinen Muttis heute Abend zum Kinofilm Der Teufel trägt Prada.
0: Ja, dann wünsche ich viel Spaß. Wir tragen ja keinen Prada, wir tragen ja alle was anderes.
5: Einen wunderschönen guten Morgen, liebe Rocky. Also ich trage Temu.
6: Ich trage Flanellhemd.
7: Ich trage Jeanshosen von Only.
8: Ich trage Adidas-Schuhe, eine Jeans und einen Pullover. Ein Tiger-Tanker habe ich keinen an.
9: Ich trage heute ein Kleid von Esprit.
10: Ich trage heute Morgen einen Eimer.
9: Ansonsten trage ich als Mutter immer die Verantwortung.

0: 7.24 Uhr ist es. Guten Morgen, hier ist die Radio PSA Morning Show und es gibt Neuigkeiten von Shakira. Ihr wisst, die hat ja 2010 die offizielle Fußball-WM-Hymne beigesteuert. Die hieß Waka Waka. Und jetzt versucht sie es wieder. Nach Waka Waka kommt jetzt Dai Dai. Ja, ich meine, in einem Monat geht's ja jetzt los.
1: Genau.
0: Mit der Fußball-WM. Ich glaube aber, Shakira hat geklaut. Dai Dai. Gibt's ja schon das berühmte Kinderlied.
2: Dai Dai Dai. 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
3: Du hast auch in die Windel gepupst.
0: Ja. Also klingt ähnlich, würde ich sagen.
1: Wäre auch ein super WM-Song, wirklich.
0: Kann man dann direkt Trump vorspielen.
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10: Kurz vor 7:30. Ich bin Hajo Wilken. Schönen guten Morgen. Die geplante Entlastungsprämie, Deutschlands Gasspeicher und die private Altersvorsorge. Im Bundesrat geht's heute um viele Themen. Sachsen macht einen Vorstoß für einfachere Asylverfahren, um die Verwaltungsgerichte zu entlasten. Künftig soll ein Richter allein entscheiden dürfen. Zudem will Justizministerin Geiert Proberichter von Beginn an in den Verfahren einsetzen.
11: Wir machen das hauptsächlich deshalb, weil wir gerade in einem großen Generationenwechsel stecken, weil wir sehr, sehr viele Proberichter haben und uns die auch die Möglichkeit eröffnen, dass die sofort im Verwaltungsgericht tätig werden können in den Bereichen.
10: Freie Fahrt für Sachsens Handwerksbetriebe. Dafür macht sich die Handwerkskammer Dresden stark. Unter anderem fordert sie Lkw-Überholverbote auf den Autobahnen. In einer Umfrage beklagen die Betriebe die Verkehrssituation allgemein. Andreas Wozinski von der Handwerkskammer sagte uns,
12: dass diese Einschätzung in den Städten noch deutlich schlechter ausfällt als im ländlichen Raum. Und die Hauptknackpunkte sind die Durchlässigkeit der Straßen für den Wirtschaftsverkehr, aber auch das Parken von Handwerkerfahrzeugen oder von Lieferfahrzeugen, dass das nicht hinreichend mitgedacht wird.
10: Der Amokfahrer von Leipzig hat seine Tat Wochen vorher indirekt angekündigt. Er hatte seine Frau damals mehrfach bedroht und ihr auch geschrieben, dass lange kein Auto mehr in eine Menschenmenge gefahren ist. Die Polizei erfuhr davon erst nach der Amokfahrt. Morgen beginnen in Leipzig alle städtischen Veranstaltungen mit einer Schweigeminute. Unter anderem der Europatag auf dem Burgplatz und die Museumsnacht. Der Amokfahrer hatte am Montag 2 Menschen getötet und 6 weitere verletzt. An der Dresdner Uniklinik eröffnet der Sonnenstrahlverein heute sein neues Domizil. Dort gibt es Platz für die Musik-, Kunst- und Sporttherapie für krebskranke Kinder. In den kommenden Monaten soll außerdem ein Kinderschutzhaus einziehen. Die Villa Sonnenstrahl, wenige Straßen weiter, bleibt dem Verein erhalten. Der SC Freiburg steht im Finale der Fußball-Europa League. Die Freiburger haben am Abend mit 3:1 gegen Sporting Braga gewonnen. Der Finaleinzug ist der größte Erfolg der Vereinsgeschichte. Im Endspiel geht's in 2 Wochen gegen Aston Villa. 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
13: Die nächsten Stunden bleibt es hier erstmal komplett bewölkt. Zwischendurch gibt es immer mal eine ganz, ganz kurze Regenhusche. Kommt jetzt aber nicht so viel runter Richtung Nachmittag bei euch im Vogtland und Erzgebirge. Da gibt es dann mal ein paar Auflockerungen. Da guckt dann auch mal die Sonne raus. Und das alles heute bei maximal 16 Grad. Das Wochenende, das sieht tatsächlich ganz gut aus. Es sind zwar viele Wolken da, Sonne zeigt sich auch immer wieder. Es soll am Wochenende weitestgehend auch trocken bleiben. Morgen am Samstag maximal 19, am Sonntag bis 23 Grad.
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2: Im Kreis Bautzen auf der Hauptstraße zwischen Brettnich und Ramenau. In beiden Richtungen sind dort 50 Rinder auf der Fahrbahn. Und geblitzt wird heute Morgen zwischen Luppa und Wermsdorf. Zum Ergänzen bitte kurz durchrufen, kostenfrei unter 0800 023 4x4.
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2: 7.32 Uhr ist es. Guten Morgen zusammen.
13: Guten Morgen.
2: Heute arbeiten wir alle ein bisschen schneller, weil wir wollen ja auch alle ins Wochenende. Und damit ihr am Wochenende keinen Leerlauf habt, haben wir mal für euch geguckt, wo ihr in Sachsen steil gehen könnt. Familienfreundlich, versteht sich, in 15 Minuten.
13: So, jetzt wackeln wir uns alle aber erstmal durch den Arbeitstag mit Musik, die spendiert direkt Motivation von Miles Smith, Stargazing, einer der besten Hits von heute. Da.

0: Schönen Freitag, guten Morgen, hier ist die Radio PSR Morning Show um kurz nach 7:30. Wir haben gleich ein paar Veranstaltungstipps für euch, was ihr am Wochenende mit der Family machen könnt in 6 Minuten. Und der Weini ist jetzt schon am Telefon. Was machst du am Wochenende? Guten Morgen.
1: Wir fahren mit der Familie nach Rheinland-Pfalz. Da ist in der Verwandtschaft ein runder Geburtstag, der 85. In Koblenz, da wird eine Cousine von meinem Schwiegervater besucht.
0: Es gibt ja die Verwandtschaft und die Verwandtschaft. Fahrt ihr jetzt gerne nach Koblenz oder sagst du, naja, das muss man halt machen?
1: Ich fahre die Schwiegereltern gerne hin und freue mich, die Cousine kennenzulernen, weil ich sie bisher nicht kennenlernen durfte.
0: Ah, bist du noch nicht so lange Teil dieser Familie?
1: So ist es.
0: Dann musst du da natürlich hin, das ist ja ganz klar. Bringst du denen auch ein schönes Ostpaket mit?
1: Mal sehen, was wir noch so finden.
2: Ja. Ich habe auch Familie da drüben, bring den Worcestersoße mit, da freuen die sich immer. Das kriegen die da drüben nicht.
1: Guter Hinweis, dann packe ich das mal ein.
2: Genau.
0: Ja, bringst du gleich ein bisschen Schärfe mit in die Gesellschaft.
1: Ein bisschen Wörter ins Alter, ne?
2: Ja, genau.
0: Ja. Na dann wünschen wir dir ein ganz tolles Wochenende und grüß uns mal die Verwandtschaft unbekannterweise.
1: Das mache ich. Euch auch noch ein schönes Wochenende.

0: Guten Morgen, Radio PSR ist hier.
1: Es ist und bleibt heute komplett bewölkt. Gelegentlich ein bisschen Sonnenschein bei euch in den höheren Gegenden. Eventuell auch mal eine kurze Regenhusche bei maximal 16 Grad.
0: Und damit ihr am Wochenende keinen Leerlauf habt, haben wir für euch schon mal geguckt, was in Sachsen so alles los ist. Also in Markkleeberg ist Stadtfest und das XXL Paddel Festival im Kanupark. Das ist heute und das ganze Wochenende. Da könnt ihr alles, was auf dem Wasser schwimmt und Ruder hat, mal austesten. Das ist gut. Zum Beispiel Kajaks oder Touringboote.
1: Genau. In der Pfefferkuchenstadt in Pulsnitz, da wird am Wochenende auch Großstadtfest gefeiert. Und im Vogtland, im Plauen, da wird es ebenfalls voller. Peggy aus Plauen ist bei uns. Peggy, was habt ihr denn da organisiert?
2: Dazu laden wir recht herzlich ein zum Plauener Frühling, der 29. Plauener Frühling. Da gibt es viel Feier- und Tanzpotenzial. Es gibt wieder die beliebte kleine Weinmeile mit Winzern aus Coswig, Österreich und Ungarn. Attraktionen für Kinder wie ein Bungee-Trampolin. Und am Sonntag gibt es ein passendes Unterhaltungsprogramm auf der großen Altmarktbühne zum Muttertag.
0: Dankeschön, Peggy. So, und wenn ihr auch noch irgendwie ein paar tolle Tipps habt, was er am Wochenende macht. Zum Freitag, da inspirieren wir uns ja immer gegenseitig. Was läuft in Sachsen bei euch? Dann schickt eine WhatsApp-Sprachnachricht unter 0341 39 37 6000.

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15: Kurz vor 8. Ich bin Hajo Wilken. Schönen guten Morgen. Die Handwerkskammer Dresden fordert bessere Bedingungen im Straßenverkehr. Gerade in den Städten fehlen oft Parkmöglichkeiten für Handwerkerfahrzeuge. Daneben braucht es bessere Verbindungen zwischen der Stadt und dem Land und auch die staugeplagte A4 ist ein Dauerthema. Andreas Kruczynski von der Handwerkskammer Dresden sagte uns:
16: Heute im Konkreten gilt die Frage, kann man nicht regeln, dass der Lkw-Verkehr oder Teile des Lkw-Verkehrs auf die rechte Spur stärker konzentriert werden, dass man mit Überholverboten für bestimmte Fahrzeugklassen arbeitet, dass es eben nicht immer zu diesen Störungen kommt.
15: Sachsen will Asylverfahren beschleunigen und so die Gerichte entlasten. Dazu macht der Freistaat heute einen Vorstoß im Bundesrat. Proberichter sollen künftig von Beginn an in Asylfragen entscheiden dürfen. Heute dürfen sie das erst nach 6 Monaten. Zudem soll statt einer dreiköpfigen Kammer ein Richter die Regel werden. Auch heute kann schon ein Richter allein entscheiden. Das ist dann aber immer mit viel Papierkram im Vorfeld verbunden. Im Streit um seine Zollpolitik hat US-Präsident Trump die nächste Niederlage kassiert. Ein US-Gericht hat nun auch die weltweit verhängten Zölle von 10% gekippt. Die hatte Trump erhoben, nachdem die meisten seiner ursprünglichen Sonderzölle für unzulässig erklärt worden waren. Unterdessen hat er der EU ein Ultimatum gestellt. Wenn sie das Handelsabkommen mit den USA nicht bis zum 4. Juli umsetzt, will der US-Präsident deutlich höhere Zölle für Waren aus der EU verlangen. Sachsen erinnert heute an das Kriegsende und die Befreiung vom Naziregime. Bei der zentralen Feier in Dresden wird Altbundespräsident Gauck erwartet. Anschließend will er in der Staatskanzlei mit Schülern sprechen. Seit dem letzten Jahr ist der 8. Mai in Sachsen ein offizieller Gedenktag. Und zum Fußball. Der SC Freiburg hält die deutsche Hoffnung auf einen internationalen Titel in dieser Saison am Leben. In der Europa League haben die Freiburger sich mit einem 3:1 gegen Sporting Braga ins Finale geschossen. In 2 Wochen trifft das Team im Endspiel in Istanbul auf Aston Villa. 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
17: Da starten wir mal mit einer ziemlich süßen Nachricht in dieses Wetterupdate. Und zwar, Eichhörnchen nutzen ihren Schwanz tatsächlich als eine Art Schirm, um sich beim Regen zu schützen. Ist das nicht niedlich? Ja, Regenschirm ist heute tatsächlich ab und zu ein Thema. Ein paar Regenhuschen kommen auch heute runter, aber nicht so viel. Es bleibt die meiste Zeit echt bewölkt. Im Vogtland und Westerzgebirge, da guckt im Verlauf des Tages mal so ein bisschen die Sonne durch. Und das alles heute bei maximal 16 Grad. Wochenende sieht ganz gut aus mit einem Mix aus Sonne und Wolken, die meiste Zeit tatsächlich trocken. Morgen am Samstag 19, Sonntag bis 23 Grad.
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18: Schönen guten Morgen, Chris. Wo klemmt's?
19: Es war in Zwickau auf der Moldenbrücke. Gab es einen kleinen Verkehrsunfall. Dadurch staut sich das jetzt massiv bis zur Wildenfelser Straße und Muldestraße bei Bockbahn. Also am besten weiträumigst umfahren, die Kreuzung.
18: Dankeschön. Schönes Wochenende schon mal. Sonja ist auch noch bei uns und hat einen Blitzer. Guten Morgen.
20: In Mittelherwigsdorf Richtung Spitz-Kunnersdorf auf der Heinewalder Straße. In der kurzen 30er-Zone. Da steht ein Blitzer.
18: Auch dir vielen Dank und schönes Wochenende. Ja, und den zwischen Lupper und Wermsdorf, den Blitzer, haben wir ja auch noch. Zum Ergänzen einfach ganz kurz durchklingeln. Wie immer kostenfrei unter 0800 023 4x4.
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18: Am Freitag ist es gleich um 8 Uhr. Schönen guten Morgen.
17: Guten Morgen.
18: Und wir haben für euch auch gleich die schönste Hochzeitsgeschichte, die wir je gehört haben. Und was die mit Rosen, Schnäpsen und einer zu kleinen Toilettenkabine zu tun hat, das hört er gleich in 6 Minuten.
17: So, und wir wissen, dass unser Hörer Thorsten jetzt das Radio einen Zacken lauter dreht. Und zwar wegen ihr hier, ganz großer Fan. Dua Lipa, hier für euch mit Love Again bei Radio PSR. Habt einen schönen Freitag.

0: Morgen, Radio PSR ist hier. Unser Hörer Jörg hat sich in der Show gemeldet und verraten, dass er mit seiner Manu schon fast 38 Jahre verheiratet und immer noch glücklich ist. Und daraufhin ist Folgendes passiert am Telefon.
1: Na, hier ist das Gegenstück von dem jungen Mann, der vorhin gesagt hat, 38 Jahre verheiratet.
0: Ja. Manu hat uns dann erzählt, dass er ihr an der Ostsee einen Antrag mit 40 gelben Rosen gemacht hat. Und dann?
1: Dann hat man nach 8 Wochen einen Heiratstermin.
2: Das musst du dir mal überlegen. Das ist der totale Wahnsinn.
1: Also ich muss euch ganz ehrlich sagen, am Tag der Hochzeit, als ich dann meine zukünftige Schwiegermutter und meine Mutter angezogen haben, ich habe gezittert am ganzen Körper. Mein Vater kam dann rein und sagte, Kleine, jetzt trinkst du mal einen Schnaps. Aus einem wurden 2 Dreier.
3: Und dann war das ja ganz einfach über die Lippen.
1: Nee, das war nicht einfach. Nee. Dann sind wir noch in das Standesamt und dann schlug doch der Schnaps durch. Und ich dieses lange Kleid an. Und ich musste immer auf die Toilette. Ne? Wenn wir Mädels müssen, dann müssen wir.
3: Ja, so ist es.
1: Jetzt stand ich nur da. Meine Schwiegermutti, die war klein, rund. Und meine Mutti, die war nur ohne gerade schlank. Jetzt gehen wir in die Toilette da rein. Ja, krieg mal das Kleid hoch. Also es war, ich habe mich gefühlt, wie, als ob mir sämtliche Kräne an mir rumziehen. So, und dann standen wir, waren wir dann endlich dran. Ja, und da war das. Das kann man nicht vergessen.
0: Also Manu, das ist die schönste Hochzeitsgeschichte, die ich jemals gehört habe.
3: Wirklich, da ist ja alles dabei.
0: Ja.
3: Spannung.
1: Schnaps. Ja. Dann dieses mädchenhafte Pullern mit diesem langen Kleid. Und ja, alles Liebe, bleibt gesund und munter und behaltet mir eure Arbeit.
0: Machen wir
1: wollen euch hören, wir wollen euch hören, ne?

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0: 8.13 Uhr, gleich Viertel neun. Hier ist Radio PSR. Guten Morgen.
1: Und das ist heute gut bewölkt. Zwischendurch ein paar kurze Regenschauer. Das alles bei maximal 16 Grad.
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1: Ihr wisst, unser Rocky hat in den vergangenen Wochen eure Gründe gesammelt, warum das Auto für euch unverzichtbar ist. Und da sind anderthalb Stunden Audiomaterial zusammengekommen. Und das hat er zusammen mit einem Schreiben an alle sächsischen Bundestagsabgeordneten geschickt und hat um Stellungnahmen und Vorschläge gebeten, wie denn individuelle Mobilität bei uns wieder bezahlbarer werden kann. Und es kamen Reaktionen.
0: Ja, also da war ordentlich Bewegung drin. Viele Mails sind da hin und her gegangen und viele Abgeordnete haben sich das natürlich angehört, was wir von euch allen gesammelt haben. Und einige haben uns auch Statements gegeben, die wir natürlich ausführlich gesendet haben. Das war gestern. Das könnt ihr aber alles nochmal nachhören auf radiopsr.de, inklusive der Statements der Abgeordneten auf unserer Seite der Audiopetition. Aber zusammenfassend können wir sagen, die Linke schlägt 150 Euro Energiegeld für alle vor, bezahlt von einer Steuer auf die Gewinne der Mineralölkonzerne sowie besseren Nahverkehr. Die AfD will Steuern und CO2-Abgaben aufs Benzin drastisch reduzieren. Dafür sollen dann Zahlungen an Nichtregierungsorganisationen und Projekte im Ausland eingestellt werden. Und es soll auch wieder Öl aus Russland zu uns fließen. Die Grünen legen den Fokus auf den Ausbau der E-Mobilität mit weniger Stromsteuer und billigeren Modellen. Und außerdem soll die Infrastruktur besser erhalten werden. Dazu muss natürlich effizienter saniert werden. Und die CDU will weiterhin die Spritpreise senken mit Tankrabatt und weiteren Entlastungspaketen, wenn nötig. Außerdem hat die Partei betont, dass sie ja die Pendlerpauschale auf 38 Cent pro Kilometer erhöht hat. Und das Energieangebot soll ausgeweitet werden, um die Preise am Markt zu drücken. Und dazu sollen dann auch heimische Gasvorkommen erschlossen werden. Von der SPD, da habe ich leider nichts gekriegt, keine Ideen oder Vorschläge. Also wenn da noch was kommt, reiche ich das natürlich nach. Und auch das Kanzleramt hat nichts geschickt. Ich werde aber jetzt in regelmäßigen Abständen nachhaken. Aber der Anfang ist doch gemacht. Und dafür jetzt auch nochmal ein ganz, ganz dickes Dankeschön an euch, dass ihr alle mitgemacht habt. Na, da merkt man, nur mit Einsatz kann man was erreichen. Also vielen Dank.
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1: Guten Morgen um 8.22 Uhr am Freitag. Radio PSR, die Morning Show ist hier für euch. Und wir reiten die nächste halbe Stunde eine Runde. Und zwar mit Shabuzi Abasong, einer der besten Hits von heute. Und die Radio PSR Überraschungshits sind zurück.
2: Ja, da freue ich mich schon, weil der kommt diesmal von einer Sängerin, wo man sagen muss, klein aber oho. Die ist nur 1,53 Meter groß und damit eine der kleinsten Popstars der Welt. Aber ein absoluter Megastar. Größe ist eben nicht alles. Wer weiß das besser als Mandy Volkmann? Und um wen sich's handelt, hört ihr um 10 vor 9.
1: Ich bin 1,59.
2: Aber, um jetzt wieder die Wogen zu glätten, da wo Mandy nicht hinkommt,
1: da kommt Licht hin.
2: Ich wollte eigentlich sagen, Mandy kann ja Gabelstapler fahren.
1: Kann ich wirklich?
2: Ja, sag ich ja. Hast du ja schon erzählt.
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0: kurz vor 8:30. Ich bin Hajo Wilken. Schönen guten Morgen. Stau auf der Autobahn, wenig Platz in den Städten. Sachsens Handwerksbetriebe wünschen sich bessere Bedingungen im Straßenverkehr. Damit Dachdecker, Maler und Co. besser durchkommen, macht sich die Handwerkskammer Dresden für Lkw-Überholverbote etwa auf der A4 stark. Mit Blick auf die Städte sagte uns Hauptgeschäftsführer Andreas Brozinski:
1: Der Handwerker wird nicht mit dem Zementsack in die Straßenbahn steigen können. Insofern braucht es diese Konzepte, es braucht Parkflächen für Handwerker und es braucht eine zügige Anbindung der ländlichen Räume, dass wir sozusagen auch diese Verflechtung und Arbeitsteilung zwischen Stadt und Umland realisieren.
0: Sachsen macht sich im Bundesrat heute für schnellere Asylverfahren stark. An den Verwaltungsgerichten soll künftig ein Richter allein darüber entscheiden dürfen. Zudem will Justizministerin Geiert Proberichter von Beginn an in den Verfahren einsetzen. Das soll auch an anderer Stelle für Tempo sorgen, beispielsweise im Bau- und Gewerberecht.
2: Gerade die Wirtschaft sagt, wenn wir 2 bis 3 Jahre brauchen, bis wir eine Entscheidung der Gerichte haben, dann ist die wirtschaftliche Entscheidung getroffen, allerdings dann in der Regel nicht für den Wirtschaftsstandort Sachsen. Und insofern müssen wir da wirklich versuchen, schneller zu werden, indem wir die Asylverfahren schneller auch wegnehmen können.
0: In Sachsen ist zuletzt wieder etwas mehr Haus- und Sperrmüll angefallen. Knapp 150 Kilo pro Kopf waren es im Jahr 2024. 2 Kilo mehr als im Jahr davor. Sachsen lag damit fast 40 Kilo unter dem Bundesdurchschnitt, so das Landesamt für Statistik. In der Stadt Leipzig und im Erzgebirgskreis fiel der meiste Müll pro Kopf an, in den Landkreisen Leipzig und Mittelsachsen der wenigste. Die Ampullen aus einem Wald in Chemnitz-Ebersdorf sind am Abend gesprengt worden. Sie waren Anfang der Woche entdeckt worden. Eine Untersuchung hatte ergeben, dass der Inhalt teils explosiv, giftig und krebserregend ist und nicht transportfähig. Der Sperrkreis rund um den Fundort wurde nach der Sprengung aufgehoben. Der SC Freiburg steht im Finale der Fußball-Europa League. Die Freiburger haben am Abend mit 3:1 gegen Sporting Braga gewonnen. Der Finaleinzug ist der größte Erfolg der Vereinsgeschichte. Im Endspiel geht's in 2 Wochen gegen Aston Villa. 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
4: Ja, das ist heute die meiste Zeit bewölkt. Rund um Chemnitz, da hängt auch immer noch der Nebel. Im Verlauf des Tages bei euch im Vogtland und Westerzgebirge, ja, ihr habt das Glück, ihr könnt tatsächlich heute noch mal ein bisschen die Sonne sehen. Gibt ein paar kurze Regenhuschen, kommt jetzt aber nicht so viel runter und das bei maximal 16 Grad. Wochenende sieht gut aus mit einem Mix aus Sonne und Wolken, meiste Zeit trocken. Samstag 19 Grad, Sonntag ganz viele Sonnenstunden bis 23 Grad. Also wer will und wer es nicht mehr aushalten kann in Mittweida, ist tatsächlich die Freibadsaison schon losgegangen. Nur mal so.
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5: So, die Meldung vom Chris Hammer.
6: Es war in Zwickau auf der Moldenbrücke, gab es einen kleinen Verkehrsunfall. Dadurch staut sich das jetzt massiv bis zur Wildenfelser Straße und Muldestraße bei Bockwahn. Also am besten weiträumigst umfahren, die Kreuzung.
5: Außerdem haben wir den Blitzer von Sonja.
7: In Mittelherwigsdorf Richtung Spitz-Kunnersdorf auf der Heinewalder Straße. In der kurzen 30er-Zone, da steht ein Blitzer.
5: Außerdem stehen sie auf der B2 Bad Düben Richtung Leipzig zwischen Neutsch und Lindenhain. Auf der Straße zwischen Loser und Hoyerswerda, Höhe Ortsausgang Weißkolm und Leipzig Friedrich-Bosse-Straße, wenn ihr stadteinwärts unterwegs seid. Habt ihr auch was an Staus oder Blitzern? Dann sagt kurz Bescheid, kostenfrei, unter 0800 023 4x4.
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5: Um kurz nach 8:30, es ist Freitag, guten Morgen zusammen.
4: Guten Morgen.
5: Und in Sachsen gibt es eine Region, die dafür jetzt schon den Grundstein legt, dass ihr in den kommenden Jahren mehrere 10.000 Mal eine lokale kulinarische Kostbarkeit zu euch nehmen könnt. Und wem wir das alles zu verdanken haben, das hört ihr in 15 Minuten.
4: Und das Gute ist, alle Kollegen sind heute trocken auf Arbeit angekommen. Es geht los, ihr haut in die Tasten. Dazu einer der besten Hits von heute. Hier ist Ray, Where is my husband?

0: Guten Morgen, kurz nach 8:30. So, Koffer sind hoffentlich gepackt, wir gehen jetzt auf Klassenfahrt.
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2: Die Lehrerin gibt noch gut gelaunt den Startschuss.
3: Dann nochmal durchzählen, bitte.
2: Der Busfahrer trägt Tennissocken in Sandalen und hört laut seine Flippers.
4: Wir sagen.
2: Und die Lehrerin sagt übers Bordmikro das Programm durch.
5: Als erstes gehen wir in ein ganz tolles Museum.
2: Und die Schüler reagieren dementsprechend. Dann im Landschulheim schleichen sich ja nachts die Jungs in die Mädchenzimmer, um da Streiche zu spielen. So war das früher. Heute schicken sie WhatsApps nach nebenan und verlassen das Zimmer eigentlich nie.
3: Oh, bitte einmal lüften.
2: Und sie revanchiert sich dann mit Putzdiensten, Nachtwanderung und einem Volksliederabend mit der Mundorgel. Und hinterher fragen die Eltern, wie es war, und die Kinder sagen,
3: super.
2: Und der Ehemann der Lehrerin fragt sie, wie es war, und sie sagt,
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0: So, und hier in der Radio PSR Morning Show gehen wir alle gemeinsam gleich auf Klassenfahrt für Erwachsene. Wo es dahin geht in Sachsen, hört ihr gleich in 6 Minuten.
6: Und damit liebe Grüße zu euch in die Läden. Gedanklich sitzen wir jetzt alle in unserer Lieblingskneipe mit Shabusi. Hier ist A Bar Song, einer der besten Hits von heute. Guten Morgen.

0: Heute kommen wir mal ohne Regenschirm zur Arbeit, oder?
1: Ja, also eine Kapuze reicht. Also auf jeden Fall ein kleiner Regenhusche ist schon drin, aber meiste Zeit trocken, viele Wolken bei maximal 16 Grad.
0: Hier ist die Radio PSR Morning Show und wir schicken Grüße nach Radebeul auf Schloss Wackerbarth. Martin Junge und seinem Team haben wir es nämlich zu verdanken, dass wir auch die nächsten Jahre fleißig zum Muttertag weiterhin anstoßen können. Guten Morgen, Martin. Erzähl mal, was bei euch gerade passiert.
2: Hallo, guten Morgen. Der Mai, der beginnt auf Schloss Wackerbarth mit einer ganz eigenen Tradition. Wir pflanzen neue Reben. Das sind Riesling und das sind Scheurebe. Das sind auch Rebsorten, die wir für unsere Sektgrundweine nutzen. Weinberge, die wir pflanzen sollen, uns 30 bis 40 Jahre lang beste Trauben bringen. Und da ist es natürlich so, dass man konstant immer wieder auch Flächen aufrebt. So wie in diesem Jahr, wo wir innerhalb von 2 Tagen auf 3,5 Hektar, also das sind um die 5-6 Fußballfelder, dort über 14.000 Rebstöcke in den Boden bringen.
1: Oh mein Gott.
0: Also 14.000 Rebstöcke. Wie viele Flaschen Sekt kommt denn dabei unterm Strich raus?
2: Mehrere 10.000 Flaschen.
0: Also das heißt, meine Mandy würde übers Wochenende kommen.
2: Ja, wir planen bis ins Jahr 2060, also die nächsten 35, 40 Jahre.
0: So, und für alle, die jetzt dann am Sonntag zum Muttertag mit Sekt anstoßen, welche Trinktemperatur empfiehlt man?
2: Also Sekt trinkt man ganz klassisch deutlich kühler als Wein. Also 6 bis 8 Grad hat den Vorteil, dass dann eben auch die Perlage, dieses feine Perlenspiel im Glas nicht zu sehr in den Vordergrund tritt. Wenn der Sekt dann wärmer wird, dann schäumt es ein bisschen mehr. Also wir empfehlen Sekt ruhig bei 6 bis 8 Grad, also aus dem Kühlschrank rausnehmen und dann kalt genießen und dann hat man die größte Freude.
1: Vielen Dank, Martin Junge vom Schloss Wackerbarth. Bevor wir jetzt alle am Wochenende aber den Sekt öffnen, müssen wir erstmal loslegen und den Freitag hinter uns kriegen. Und wir sind bei euch für den Start in den Arbeitstag. Jetzt mit neuer Musik von Alex Warren, Fever Dream. Schönen guten Morgen.

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1: Der sorgt wieder dafür, dass Pep in die Playlist und Pep auf Arbeit reinkommt. Spielen wir jetzt ab sofort immer zum Ende der Stunde. Das sind die Songs, die Spaß machen und vor allem lange nicht in unseren Ohren waren. Und da kommen wir jetzt zu einer kleinen Frau, die aber wirklich eine absolute Größe im Musikbusiness ist.
2: Genau, und zwar Kylie Minogue. Am 20. Mai übrigens kommt eine dreiteilige Netflix-Doku raus über die Höhen und Tiefen des Lebens von Kylie Minogue. Und da wird es auch sehr emotional. Ihr wisst, sie hatte mal Brustkrebs, Gott sei Dank. Ist sie heute gesund. Und jetzt hier bei uns in der Playlist mit ihrem Song aus dem Jahr 2002. Hier ist In Your Eyes.

0: Haben wir lange nicht gehört. Kylie Minogue mit dem Radio PSR Überraschungshit der Stunde In Your Eyes. Und den nächsten gibt es dann schon in einer Stunde um 10 vor 10.
1: Ja, außerdem haben wir für euch natürlich wieder die besten Hits von heute und die größte Abwechslung. Powerfrau Taylor Swift ist dabei mit ihrem aktuellen Hit. Genauso wie Ellie Goulding mit Love Me Like You Do. Gibt's ja alles ab um 9.
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16: Kurz vor neun. Ich bin Hajo Wilken. Schönen guten Morgen. Die geplante Entlastungsprämie, Deutschlands Gasspeicher und die private Altersvorsorge. Im Bundesrat geht's heute um viele Themen. Sachsen macht einen Vorstoß für einfachere Asylverfahren, um die Verwaltungsgerichte zu entlasten. Künftig soll ein Richter allein entscheiden dürfen. Zudem will Justizministerin Geiert Proberichter von Beginn an in den Verfahren einsetzen.
17: Wir machen das hauptsächlich deshalb, weil wir gerade in einem großen Generationenwechsel stecken, weil wir sehr, sehr viele Proberichter haben und uns die auch die Möglichkeit eröffnen, dass die sofort im Verwaltungsgericht tätig werden können in den Bereichen.
16: Freie Fahrt für Sachsens Handwerksbetriebe. Dafür macht sich die Handwerkskammer Dresden stark. Unter anderem fordert sie Lkw-Überholverbote auf den Autobahnen. In einer Umfrage beklagen die Betriebe die Verkehrssituation allgemein. Andreas Ruzinski von der Handwerkskammer sagte uns:
18: dass diese Einschätzung in den Städten noch deutlich schlechter ausfällt als im ländlichen Raum. Und die Hauptknackpunkte sind die Durchlässigkeit der Straßen für den Wirtschaftsverkehr, aber auch das Parken von Handwerkerfahrzeugen oder von Lieferfahrzeugen, dass das nicht hinreichend mitgedacht wird.
16: Der Amokfahrer von Leipzig hat seine Tat Wochen vorher indirekt angekündigt. Er hatte seine Frau damals mehrfach bedroht und ihr auch geschrieben, dass lange kein Auto mehr in eine Menschenmenge gefahren ist. Die Polizei erfuhr davon erst nach der Amokfahrt. Morgen beginnen in Leipzig alle städtischen Veranstaltungen mit einer Schweigeminute. Unter anderem der Europatag auf dem Burgplatz und die Museumsnacht. Der Amokfahrer hatte am Montag 2 Menschen getötet und 6 weitere verletzt. In Markneukirchen im Vogtland startet heute der internationale Instrumentalwettbewerb. Etwa 150 junge Leute aus mehr als 30 Ländern sind dabei, so viele wie noch nie. Im Mittelpunkt stehen in diesem Jahr das Horn und die Tuba. Rund um den Wettbewerb gibt es Konzerte, Ausstellungen und Vorträge. Und zum Fußball. Der SC Freiburg hält die deutsche Hoffnung auf einen internationalen Titel in dieser Saison am Leben. In der Europa League haben die Freiburger sich mit einem 3:1 gegen Sporting Braga ins Finale geschossen. In 2 Wochen trifft das Team im Endspiel in Istanbul auf Aston Villa. 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
1: Rund um Chemnitz, da hält sich heute Morgen ein bisschen länger der Nebel. Ansonsten ist das hier gut bewölkt in Sachsen. Wir messen aktuell um die 7 Grad. Plus die Wolken, die bleiben heute am Start. Bei euch im Vogtland und Westerzgebirge, da tatsächlich gibt es am Nachmittag ein paar Auflockerungen. Da guckt tatsächlich so ein bisschen die Sonne durch. Ansonsten ein paar kurze Regenhuschen sind heute auch dabei, aber so viel kommt da echt nicht runter. Und das alles bei maximal 16 Grad.
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0: So, die Meldung vom Chris Hammer.
19: Es war in Zwickau auf der Moldenbrücke, gab es einen kleinen Verkehrsunfall. Dadurch staut sich das jetzt massiv bis zur Wildenfelser Straße und Muldestraße bei Bockwarn. Also am besten weiträumig umfahren, die Kreuzung.
0: Außerdem haben wir den Blitzer von Sonja.
20: In Mittelherwigsdorf Richtung Spitz-Kunnersdorf auf der Heinewalder Straße. In der kurzen 30er-Zone, da steht ein Blitzer.
0: Außerdem stehen sie auf der B2 Bad Düben Richtung Leipzig zwischen Neutsch und Lindenhain. Auf der Straße zwischen Loser und Hoyerswerda, Höhe Ortsausgang Weißkolm und Leipzig-Friedrich-Bosse-Straße, wenn ihr stadteinwärts unterwegs seid. Habt ihr auch was an Staus oder Blitzern? Dann sagt kurz Bescheid, kostenfrei, unter 0800 023 4x4.
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0: Gleich ist es 8:55. Guten Morgen zusammen.
1: Guten Morgen.
0: So, die Innenstadt von Plauen ist zu. Da ist ja jetzt am Wochenende Plauener Frühling. Und was habt denn ihr Schönes am Wochenende geplant? Meldet euch mal rein zu uns unter 0341 3937 6000.
1: So, die Lieblingskollegen sind auch endlich im Büro auf der Baustelle angekommen. Und wir haben jetzt hier für euch auch 2 beste Freunde. Gleich Ed Sheeran mit Shivers, vorher Taylor Swift. 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

0: Viertel zehne ist es. Guten Morgen am Freitag. Hier ist die Radio PSA Morning Show mit Rocky, Mandy und Weini. Na, was treibst du Schönes am Wochenende?
1: Wir fahren mit der Familie nach Rheinland-Pfalz. Da ist in der Verwandtschaft ein runder Geburtstag, der 85. In Koblenz, da wird eine Cousine von meinem Schwiegervater besucht.
0: Es gibt ja die Verwandtschaft und die Verwandtschaft. Fahrt ihr jetzt gerne nach Koblenz oder sagst du, naja, das muss man halt machen?
1: Ich fahre die Schwiegereltern gerne hin und freue mich, die Cousine kennenzulernen, weil ich sie bisher nicht kennenlernen durfte.
0: Ah, bist du noch nicht so lange Teil dieser Familie?
1: So ist es.
0: Da musst du da natürlich hin, das ist ja ganz klar. Bringst du denen auch ein schönes Ostpaket mit?
1: Mal sehen, was wir noch so finden.
2: Ja. Ich habe auch Familie da drüben, bring den Worcestersoße mit, da freuen die sich immer. Das kriegen die da drüben nicht.
1: Guter Hinweis, dann packe ich das mal ein.
2: Genau.
0: Ja, bringst du gleich ein bisschen Schärfe mit in die Gesellschaft.
1: Ein bisschen Würze ins Alter, ne?
2: Ja, genau.
0: Ja. Na dann wünschen wir dir ein ganz tolles Wochenende und grüß uns mal die Verwandtschaft unbekannterweise.
1: Das mache ich. Euch auch noch ein schönes Wochenende.

0: Guten Morgen am Freitag, 9.27 Uhr haben wir es. Ihr hört die Radio PSR Morning Show. Nächste halbe Stunde wieder dabei. Die besten Hits von heute, die größte Abwechslung und das Lieblingsautolied meines Sohnes, Oliver Heldens. Und Lady müsste auf jeden Fall laut machen.
1: Und wir haben für noch mehr Abwechslung den Radio PSR Überraschungshit am Ende der Stunde. Und das ist diesmal ein ganz besonderer Song. Wir haben ihn lange nicht gehört und der ist insofern besonders, als dass er von einem absoluten Frauenschwarm kommt, der im Video zum Song einen berühmten Rennfahrer spielt. Der Song klingt so ein bisschen nach Roadtrip und er nimmt uns mit ins Wochenende. Welcher das ist, hört er um 10 vor 10.
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8: Rund um Chemnitz, da hält sich heute Morgen ein bisschen länger der Nebel. Ansonsten ist das hier gut bewölkt in Sachsen. Wir messen aktuell um die 7 Grad plus. Die Wolken, die bleiben heute am Start. Bei euch im Vogtland und Westerzgebirge. Da tatsächlich gibt es am Nachmittag ein paar Auflockerungen. Da guckt tatsächlich so ein bisschen die Sonne durch. Ansonsten ein paar kurze Regenhuschen sind heute auch dabei. Aber so viel kommt da echt nicht runter. Und das alles bei maximal 16 Grad.
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9: B98 Zeithain Richtung Lausnitz. Zwischen Großenhain und Vollbern, passt auf, da ist eine Ölspur. In der Leipziger Südvorstadt und Leipzig Zentrum, da wird demonstriert, da kann es also bis 16 Uhr heute zu Verkehrsbehinderungen kommen. Und die Innenstadt von Pulsnitz ist bis Montagmorgen gesperrt wegen des Stadtfestes, da kommt es also auch zu Verkehrsbehinderungen. Geblitzt wird heute Morgen auf der B2 Bad Düben Richtung Leipzig zwischen Neutsch und Lindenhain. Zweimal in Leipzig, Albrechtshainer Straße und Friedrich-Bosse Straße, da stadteinwärts. Auf der Straße zwischen Loser und Hoyerswerda Höhe, Ortsausgang Weißkolm. Und zwischen Lupper und Wermsdorf. Wenn ihr Ergänzungen habt, dann ruft kurz durch, kostenfrei unter 0800 023 4x4.
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9: Es ist kurz nach 9:30. Schönen guten Morgen zusammen.
6: Hallöchen.
9: Am 11. Juni startet ja die Fußball-Weltmeisterschaft in Kanada, Mexiko und in den USA. Und Shakira hat es mal wieder versucht nach 16 Jahren. Sie bringt einen WM-Hit raus. Der erste oder der letzte 2010, wisst ihr ja noch, Waka Waka. Nach Waka Waka kommt jetzt eine Nummer, ich glaube kaum, wie die heißen wird. Das hört ihr aber gleich nochmal in 10 Minuten.
6: So, ihr seid überall angekommen auf Arbeit, die ersten To-Dos schon erledigt und mit Power geht's hier weiter. Ziehen wir durch. Dazu einer der besten Hits von heute jetzt, Oliver Heldens und Lady.
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0: Guten Morgen wünscht die Radio PSR Morning Show. Am 11. Juni geht's dann los und rund auf unserem Fußballplaneten. Dann startet die Fußball-Weltmeisterschaft in Kanada, Mexiko und in den USA. Und Shakira hat sich 16 Jahre nach ihrem WM-Hit Waka Waka gedacht. Ich mach nochmal einen neuen, ich probier's nochmal. Und nach Waka Waka kommt jetzt Dai Dai.
1: Ja, aber der hat was.
0: Ja. Mandy Volkmann kann man jetzt im Radio nicht sehen, aber das ist ausgelassenes Rumwackeln, was da gerade passiert. Ja, also Dai Dai heißt so viel wie los, auf geht's, wir sind bereit. Und Dai Dai ist eigentlich italienisch.
1: Ja.
0: Ich weiß nicht, warum sie jetzt auf Italienisch sind. Vielleicht ist das ja einfach nur das musikalische Trostpflaster für Italien, weil die sind nämlich bei der Fußball-WM gar nicht mit dabei.
1: Vielleicht hat sie den Song auch aufgenommen. Da wusste noch niemand, dass Italien nicht dabei ist. Jetzt haben wir den Salat.
0: Aber gut, es bedeutet ja nicht das Ende der Welt, oder?
1: Genau, deswegen jetzt auch hier Miley Cyrus, End of the World bei Radio PSR. Habt einen schönen Freitag.

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1: Und der macht euren Arbeitstag und den Weg in Richtung Wochenende bunter. Ihr wisst, immer zum Ende der Stunde spielen wir die Hits, die wir lange nicht gehört haben, die Spaß machen. Und mit dem Mann, der jetzt kommt, ja, da ist der Spaß sowieso garantiert. Er ist die Christbirne unter den Williams. Auch er ist ein hochprozentiger Entertainer. Und damit meine ich sein Können und nicht, dass er mal eine Zeit hatte, wo er auch gerne einen zu viel getrunken hat.
2: Genau, und zwar Robbie Williams. Und der ist wirklich nicht in die Rente zu kriegen. Da gibt er auch dieses Jahr wieder Konzerte, unter anderem Anfang Juni in Deutschland. Ich glaube, wenn er den Hit schmettert, dann schmeißen auch alle die Arme hoch. Hier ist er mit Supreme.

0: Mit dem Radio PSR Überraschungshit, mit einem Entertainer vor dem Herrn, verabschiedet sich jetzt die Radio PSR Morning Show ins Wochenende. Aber Unsere Caro hat ja auch gleich wieder einen Überraschungshit. Der kommt dann 10 vor 11.
1: Genau, wir wünschen euch noch einen schönen Arbeitstag, später dann ein schönes Wochenende. Wir hören uns Montag wieder.
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16: Kurz vor 10. Ich bin Hajo Wilken. Schönen guten Tag. Die Handwerkskammer Dresden fordert bessere Bedingungen im Straßenverkehr. Gerade in den Städten fehlen oft Parkmöglichkeiten für Handwerkerfahrzeuge. Daneben braucht es bessere Verbindungen zwischen der Stadt und dem Land. Und auch die staugeplagte A4 ist ein Dauerthema. Andreas Brzezinski von der Handwerkskammer Dresden sagte uns:
17: Heute im Konkreten gilt die Frage, kann man nicht regeln, dass der Lkw-Verkehr oder Teile des Lkw-Verkehrs auf die rechte Spur stärker konzentriert werden, dass man mit Überholverboten für bestimmte Fahrzeugklassen arbeitet, dass es eben nicht immer zu diesen Störungen kommt.
16: Sachsen will Asylverfahren beschleunigen und so die Gerichte entlasten. Dazu macht der Freistaat heute einen Vorstoß im Bundesrat. Proberichter sollen künftig von Beginn an in Asylfragen entscheiden dürfen. Heute dürfen sie das erst nach 6 Monaten. Zudem soll statt einer dreiköpfigen Kammer ein Richter die Regel werden. Auch heute kann schon ein Richter allein entscheiden. Das ist dann aber immer mit viel Papierkram im Vorfeld verbunden. Sachsen erinnert heute an das Kriegsende und die Befreiung vom Nazi-Regime. Bei der zentralen Feier in Dresden wird Altbundespräsident Gauck erwartet. Anschließend will er in der Staatskanzlei mit Schülern sprechen. Seit dem letzten Jahr ist der 8. Mai in Sachsen ein offizieller Gedenktag. In Sachsen ist zuletzt wieder etwas mehr Haus- und Sperrmüll angefallen. Knapp 150 Kilo pro Kopf waren es im Jahr 2024. 2 Kilo mehr als im Jahr davor. Sachsen lag damit fast 40 Kilo unter dem Bundesdurchschnitt, so das Landesamt für Statistik. In der Stadt Leipzig und im Erzgebirgskreis fiel der meiste Müll pro Kopf an, in den Landkreisen Leipzig und Mittelsachsen der wenigste. An der Dresdner Uniklinik eröffnet der Sonnenstrahlverein heute sein neues Domizil. Dort gibt es Platz für die Musik-, Kunst- und Sporttherapie für krebskranke Kinder. In den kommenden Monaten soll außerdem ein Kinderschutzhaus einziehen. Die Villa Sonnenstrahl, wenige Straßen weiter, bleibt dem Verein erhalten. Radio PSR. Neue Nachrichten wieder in einer Stunde.
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18: Und es ist heute die meiste Zeit bewölkt, aber immerhin kommen wir überwiegend trocken durch den Tag. Wenn ihr Glück habt, so Richtung Vogtland, Westerzgebirge, da habt ihr heute noch mal ein bisschen die Chance auf ein paar Auflockerungen, ein bisschen Sonne. Die Höchstwerte heute zwischen 13 und 16 Grad. Das Wochenende sieht ganz gut aus mit Sonne, mit Wolken, aber überwiegend trocken. Die Höchstwerte am Samstag 15 bis 19 Grad. Sonntag wird dann noch mal ein bisschen wärmer, da kriegen wir bis zu 23 Grad.
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18: Und das läuft gerade gut, da kommt er entspannt durch, keine Staus in Sicht. Die neuesten Blitzer für Sachsen stehen auf der B2 Bad Düben Richtung Leipzig zwischen Neutsch und Lindenhain. In Leipzig wird geblitzt auf der Albrechtshainer Straße in der 30er-Zone und auf der Straße zwischen Losa und Hoyerswerda, da stehen sie in Höhe Ortsausgang Weißkolm. Wenn noch was ist, meldet euch gern, wir sammeln alles ein, Staus, Blitzer, 0800 023 und 4x4, gute Fahrt.
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18: Hallöchen. Ach, wir machen uns heute mal keinen Kopf. Kein Stress. Ist doch schon Freitag.
19: Hallo Caro. Schön, dass du da bist. Der letzte Tag der Woche und dann hast du ein wunderschönes Wochenende. Liebe Grüße.
18: Na, und ihr hoffentlich auch. Wir machen uns auf jeden Fall schon mal ein bisschen locker. Lassen alles ein bisschen abfallen von der Woche und jetzt geht's hier richtig ab. Mit Ofenback und Quarterhead. Lockern von Kopf bis Fuß. Yes, Head, Shoulders, Knees and Toes. Schönen Freitag.

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1: Macht euch den Tag schön, diesen Freitag mit uns zusammen. Radio PSR bei der Arbeit, 10 nach 10. 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

0: Einen schönen Freitag zusammen. Ihr hört Radio PSR gleich 11:30. Und am Sonntag ist ja Muttertag. Jans Herbst feiert die Mamas gleich schon mal wie richtige Superstars ab. In unserer Comedy mitten aus dem Leben, 11:50. Und wir hellen euch den Tag auf. Wir machen euch den sonnig und bunt mit Clock Clock und einem Song, der einfach nur so schön nach Urlaub klingt. Adore ja. Und für noch mehr Abwechslung bei der Arbeit gibt es dann noch unseren Radio PSR Überraschungshit am Ende der Stunde. Da freut ihr euch immer drauf. Das ist wirklich so ein Highlight. Ein Song, den wir lange nicht gehört haben. Und der dann kommt, der ist wirklich der absolute Joker bei jeder Party, Hochzeit, Geburtstag, egal wo. Wenn der läuft, sind alle sofort Richtung Tanzfläche unterwegs.
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16: Und es ist heute die meiste Zeit bewölkt, aber immerhin kommen wir überwiegend trocken durch den Tag. Wenn ihr Glück habt, so Richtung Vogtland, Westerzgebirge, da habt ihr heute nochmal ein bisschen die Chance auf ein paar Auflockerungen, ein bisschen Sonne. Die Höchstwerte heute zwischen 13 und 16 Grad. Das Wochenende sieht ganz gut aus mit Sonne, mit Wolken, aber überwiegend trocken. Die Höchstwerte am Samstag 15 bis 19 Grad. Sonntag wird dann nochmal ein bisschen wärmer, da kriegen wir bis zu 23 Grad.
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16: A4 Erfurt Richtung Chemnitz. Zwischen Limbach-Oberfrohna und dem Kreuz Chemnitz ist die rechte Spur gesperrt. Und die neuesten Blitzer für Sachsen stehen auf der B2 Bad Düben Richtung Leipzig in Höhe Leipziger Messe. Dann auf der B95 Annaberg-Buchholz kurz vorm Ortsausgang in Richtung Chemnitz. In Dresden wird geblitzt auf der Schlüterstraße in beiden Richtungen. Und wir haben noch in Leipzig einen Blitzer Albrechtshainer Straße in der 30er-Zone. Wenn noch was ist, meldet euch gern über unsere App oder klingelt kurz durch 0800 023 und 4x4. Gute Fahrt!
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0: Und da habt ihr doch schon wieder so viel gewuppt, so viel geleistet und geschafft die Woche. Seid stolz auf euch, wir sind's auch. Radio PSR hier am Freitag, 10:30. Deswegen auch gleich mal so ein kurzer Moment zum einfach mal ein bisschen durchatmen, Pauseknopf drücken. Machen wir gleich zusammen mit dem richtigen Hit dazu. Somber mit Undressed. Aber vorher feiern wir noch alle Mamas in Sachsen.
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2: Wenn wir gefragt werden, welchen Superstar wir als Kind verehrt haben und es bis heute tun, dann ist das natürlich Mama. Denn was braucht so ein echter Superstar? Mama ist wandlungsfähig. Die ist Personal Trainer, Chefin, aber auch Psychotherapeutin. Die macht ganz viel zugleich. Eine Hand am Maxi-Cosi, organisiert mit der anderen einen Geburtstag am Handy, tröstet dich aber auch nebenbei. Das ist Multitasking. Stars haben auch immer alles dabei, aber niemand hat so viel dabei wie Mama. Feuchttücher, Reiswaffeln, Fieberthermometer, Desinfektionsgel, eine Trinkflasche, eine Zeckenzange, ein Kühlpack, eine Ersatzunterhose. Manches davon ist auch für den Partner. Zum Glück darf sich eine Kleinkindmama aber auch immer fühlen wie ein Star. Und zwar auf so einem großen Festival. Da gibt's immer Dauerbeschallung, Schlafentzug, alle tanzen dir auf der Nase rum und ständig übergibt sich jemand.
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0: Und bei all dem, ach, ich hab so viel zu tun und muss da noch hin und schnell noch das, erinnern wir euch jetzt dran, dass ihr euch auch einfach mal ein bisschen zurücknehmen könnt, mal ein bisschen durchatmen. Habt euch so verdient. Jetzt mit dem passenden Hit dazu. Hier Somber mit Undressed.

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1: Ja, den spielen wir euch immer zum Ende der Stunde. Diesen ganz besonderen Song, der euch da einfach mal komplett rausholt und reinbringt in so ein Urlaubsgefühl. Ne? Plötzlich fühlt sich der Freitag noch ein bisschen leichter an. Da sind wir vielleicht irgendwo gedanklich gerade in der Sonne. Warme Luftbewegung und dieser Rhythmus, der sich einfach so verselbstständigt. Müssen ja irgendwie mitgehen, oder? Können wir uns gar nicht dagegen wehren. Jetzt hier mit unserem Überraschungshit, der so sonnig klingt. Kaoma mit Lambada.

0: Das ist der Rhythmus, der Flow, der sofort in euren Körper geht. Kaoma mit Lambada. So schön, so sonnig. Unser Radio PSR Überraschungshit. Und den nächsten gibt's in einer Stunde wieder um 10 vor 1. Gleich für euch die besten Hits von heute. Und er hat sie immer, die Frühlingsgefühle. Songs, die einfach so nach guter Laune klingen. Mike Smith gleich mit Stargazing. Und schon mal zum Drauffreuen, wir spielen euch auch noch den Radio PSR Sachsen-Song Hör auf die Mutti zum Muttertag. Gleich 10 nach 12.
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14: Kurz vor 12. Ich bin Mia Hehn. Guten Tag. Der Bundesrat hat die geplante 1.000 Euro Entlastungsprämie erstmal gestoppt. Das Gesetz hat bei den Ländern nicht die nötige Mehrheit erreicht. Philipp Nitzig berichtet.
15: Die Prämie sollte freiwillig von den Arbeitgebern steuerfrei an die Arbeitnehmer ausgezahlt werden. Die Länder kritisieren, dass sie sich die Prämie für ihre Landesbeschäftigten gar nicht leisten können. Auch aus der privaten Wirtschaft hört man Ähnliches. Gegenfinanzieren sollte die Entlastungsprämie eine Erhöhung der Tabaksteuer. Davon würde allerdings nur der Bund und nicht die Länder oder Kommunen profitieren.
14: Der Bundestag hat dafür gestimmt, dass Schläger im häuslichen Umfeld in Zukunft eine Fußfessel tragen müssen. Insbesondere Frauen sollen damit besser vor Gewalt in der Beziehung geschützt werden. Täter sollen außerdem von Gerichten zu verpflichtenden Anti-Gewaltkursen geschickt werden können. Stau auf der Autobahn, fehlender Platz in den Städten. Sachsens Handwerksbetriebe wünschen sich bessere Bedingungen im Straßenverkehr. Damit Dachdecker, Maler und Co. besser durchkommen, macht sich die Handwerkskammer Dresden für Lkw-Überholverbote etwa auf der A4 stark. Mit Blick auf die Städte sagte uns Hauptgeschäftsführer Andreas Pritinski:
16: Der Handwerker wird nicht mit dem Zementsack in die Straßenbahn steigen können. Insofern braucht es diese Konzepte, es braucht Parkflächen für Handwerker und es braucht eine zügige Anbindung der ländlichen Räume, dass wir sozusagen auch diese Verflechtung und Arbeitsteilung zwischen Stadt und Umland realisieren.
14: Großeinsatz für die Polizei in Sinzig in Rheinland-Pfalz. Dort gibt es eine Geiselnahme in einer Bankfiliale in der Innenstadt. Die Täter sollen den Mitarbeiter einer Geldtransportfirma in ihre Gewalt gebracht und sich mit ihm und weiteren Geiseln im Tresorraum verschanzt haben. Am Dresdner Uniklinikum eröffnet der Sonnenstrahlverein heute sein neues Domizil. Dort gibt es Platz für die Musik-, Kunst- und Sporttherapie für krebskranke Kinder. In den kommenden Monaten soll außerdem ein Kinderschutzhaus einziehen. Die Villa Sonnenstrahl, wenige Straßen weiter, bleibt dem Verein erhalten. Radio PSR, neue Nachrichten wieder in einer Stunde.
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0: Das ist heute auf jeden Fall trockener als gestern. Der Regen hat sich zurückgezogen, bleibt aber heute noch ziemlich bewölkt. Mehr grau als blau am Himmel. 15 bis 19 Grad die Höchsttemperaturen. Das Wochenende wird schön, da gibt es wieder Frühlingsgefühle. Bestes Ausflugswetter. Morgen bei bis zu 19, am Sonntag sogar bis zu 23 Grad.
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0: A4 Erfurt Richtung Chemnitz. Zwischen Limbach-Oberfrohna und dem Kreuz Chemnitz ist die rechte Spur gesperrt. Und die neuesten Blitzer für Sachsen stehen auf der B2 Bad Düben Richtung Leipzig in Höhe Leipziger Messe. Dann auf der B95 Annaberg-Buchholz kurz vorm Ortsausgang in Richtung Chemnitz. In Dresden wird geblitzt auf der Schlüterstraße in beiden Richtungen. Und wir haben noch in Leipzig einen Blitzer Albrechtshainer Straße in der 30er-Zone. Wenn noch was ist, meldet euch gern über unsere App oder klingelt kurz durch 0800 023 und 4x4. Gute Fahrt.
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0: 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So, und jetzt eure Lieblingsmusik, die euch den Freitag noch so viel schöner macht. Ed Sheeran mit Castle on the Hill.
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0: oh, ich habe was gesehen, was ich eigentlich noch gar nicht sehen durfte. Radio PSR, 10 nach 12, einen schönen Freitag. Ach, ich habe im Ranzen von meiner Tochter schon so eine kleine Muttertagsbastelei entdeckt. Ja, ich habe dann gleich wieder zugemacht und habe eigentlich offiziell gar nichts gesehen. Aber wirklich, Dankeschön. Danke an alle in der Schule und im Hort, dass ihr mit unseren Kids da immer so süße Sachen bastelt. Zum Muttertag, zum Vatertag. Finde ich super. So, und wir feiern jetzt auch schon mal alle Mamas. In Anbetracht des offiziellen Ehrentags am Sonntag, da ist Muttertag. Deswegen jetzt schon mal unser kultiger Radio PSR Sachsen-Song. Hier ist Hör auf die Mutti.
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0: 10 Minuten. Außerdem die besten Hits von heute mit Taylor Swift zum Beispiel und Opelite. Und für noch mehr Abwechslung bei der Arbeit gibt es bei uns wieder den Radio PSR Überraschungshit am Ende der Stunde. Nochmal so ein Highlight. Und für mich ja diesmal ganz besonders, denn es ist ein Song, der mich damals nicht mehr losgelassen hat. Und ich muss auch gestehen, dass ich super krass verknallt war in den Frontsänger.
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3: Puh, oh, sag mal, wie viel Grad waren das eben?
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0: 13 bis 16 Grad, das sind heute unsere Höchsttemperaturen. Und nach dem Regen von gestern, der auch viel Gutes hatte, heute wieder trockener, wobei sich die Wolken noch ziemlich halten. Sonne hat es eher schwer. Richtig schön und deutlich milder wird es dann am Wochenende. Da gibt es viele Sonnenstunden. Sonntag sogar.

0: Bis zu 23 Grad.
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0: A4 Erfurt Richtung Chemnitz. Zwischen Limbach-Oberfrohna und dem Kreuz Chemnitz ist die rechte Spur gesperrt. Und die neuesten Blitzer für Sachsen stehen auf der B2 Bad Düben Richtung Leipzig in Höhe Leipziger Messe. Dann auf der B95 Annaberg-Buchholz kurz vorm Ortsausgang in Richtung Chemnitz. In Dresden wird geblitzt auf der Schlüterstraße in beiden Richtungen. Und wir haben noch in Leipzig einen Blitzer Albrechtshainer Straße in der 30er-Zone. Wenn noch was ist, meldet euch gern über unsere App oder klingelt kurz durch 0800 023 und 4x4. Gute Fahrt!
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0: Wow, das wird ein schönes Wochenende. Radio PSR am Freitag, 10:30. Da freuen wir uns doch jetzt schon drauf, denn es gibt so viel zu entdecken, so viel zu erleben. Plauner Frühling zum Beispiel, Stadtfest in Pulsnitz, dann ist auch Museumsnacht in Leipzig und Halle, in Markleeberg auch Stadtfest und gleichzeitig auch noch das XXL Paddelfestival im Kanupark Markleeberg. Julius, was gibt's denn da Schönes zu erleben am Wochenende?
1: Alles rund um den Kanusport, so vielfältig wie er ist, findet alles hier auch Platz zum Erleben, zum Ausprobieren und zum Anschauen. Ihr könnt verschiedenes Material testen oder einfach nur ausprobieren, an Workshops teilnehmen. Ihr könnt aber auch mit euren Kindern ins Kinderland, zu einer Hüpfburg. Es gibt natürlich genügend zu essen und zu trinken und ganz viele Sachen zum Ausprobieren, zu bestaunen oder einfach nur zum Anschauen, wie andere sich in Wettkämpfen gegeneinander messen, sowohl auf dem Markleeberger See oder in den beiden Wildwasserkanälen des Kanuparks.
0: Ja, super. Und dann wird auch noch das Wetter schön. Habt ganz viel Spaß bei allem, was ihr macht. Immer mit der richtigen Musik. Hier bei Radio PSR. Jetzt die neue und so tolle Nummer von Loy. Hier ist Red Eyes.

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1: Ja, das machen wir so gerne. Den spielen wir euch immer am Ende der Stunde. Diesen ganz besonderen Song, der viel zu lange nicht im Radio gelaufen ist. Und das ist jetzt wirklich wieder mal so ein kleiner Fan-Moment für mich. Und da musste ich mir jetzt auch die Claudi mal reinholen, weil wir haben das ja auch miteinander geteilt damals. Ne? Die 2000er und alle Ups and Downs. Mhm. Und weißt du noch, da gab's doch den Kim Frank von Echt.
2: Da warst du so verliebt.
1: Na, du doch auch.
2: Naja, wir waren alle ein bisschen verliebt, oder nicht?
1: Ich weiß noch, wie er da an diesem Mikro stand, bei dem Song, der jetzt kommt, mit den zerzausten Haaren. Dann hatte der noch so eine kleine Narbe im Gesicht. Ja. Und da hing da an diesem Mikro. Und ich dachte so, mit diesem hochgestellten Hemdkragen. Mhm. So, wir spielen jetzt diesen Song. Vielleicht könnt ihr das ja auch ein bisschen teilen. Diese Schwärmerei von damals. Ich betone von damals heute. Sind wir raus bei Kim Frank, oder?
2: Da haben wir ein bisschen Abstand dazu,
1: genau.
2: Ja.
1: Aber wir schwelgen gerne in Erinnerungen. Jetzt mit Echt. Und du trägst keine Liebe in dir.

0: Und hat er uns damals nicht allen den Kopf verdreht? Kim Frank von Echt, du trägst keine Liebe in dir. Das war der Radio PSR Überraschungshit und den nächsten gibt's in einer Stunde wieder um 10 vor 2. Gleich Lieblingsmusik. Freuen wir uns auf Gracie Abrams mit so einem richtigen Wohlfühlsound, der Lust aufs Wochenende macht. That's so true.
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11: Kurz vor eins. Ich bin Mia Hehn. Guten Tag. Der Bundesrat hat die 1.000 Euro Entlastungsprämie vorerst gestoppt. Das Gesetz hat keine Mehrheit bekommen. Die Länder kritisieren, dass sie und die Kommunen als Arbeitgeber für Beschäftigte im öffentlichen Dienst auf den Kosten sitzen bleiben. Mit der Prämie sollten Arbeitgeber eigentlich steuerfrei 1.000 Euro an ihre Mitarbeiter auszahlen dürfen, um sie wegen der gestiegenen Preise durch den Iran-Krieg zu entlasten. Um Frauen künftig besser vor häuslicher Gewalt zu schützen, sollen Täter in Zukunft dazu verurteilt werden können, eine Fußfessel zu tragen. Der Bundestag hat für den entsprechenden Gesetzentwurf gestimmt. Außerdem sollen Familiengerichte Schläger dazu verpflichten können, an Anti-Gewalt-Kursen teilzunehmen. Justizministerin Hubich sagte:
21: Prävention bedeutet eben auch Arbeit mit denjenigen, die die Gewalt ausüben. Wer Gewalt begeht, muss an sich arbeiten, damit die Gewalt nicht wieder aus ihm herausbricht. Die Gewaltspirale muss ändern. Und deshalb setzen wir auf verpflichtende Arbeit mit den Tätern, meine sehr geehrten Damen und Herren.
11: Sachsens Handwerk wünscht sich bessere Bedingungen im Straßenverkehr. Die Handwerkskammer Dresden spricht sich unter anderem für Lkw-Überholverbote auf der A4 aus, um unnötige Staus zu vermeiden. Und in den Städten fehlen laut einer neuen Umfrage oft die Parkplätze für Handwerkerfahrzeuge. In Leipzig wird morgen der Opfer der Amokfahrt gedacht. Alle städtischen Veranstaltungen beginnen mit einer Schweigeminute, unter anderem der Europatag auf dem Burgplatz und auch die Museumsnacht. Zwei Menschen waren bei der Tat am Montag ums Leben gekommen. Sechs weitere wurden teils lebensgefährlich verletzt. Neuer Termin für Skisprungfans. In der kommenden Wintersportsaison wird es zum ersten Mal auch eine Vier-Schanzentournee der Frauen geben. Das hat der Weltverband FIS mitgeteilt. Das Traditionsevent feiert in diesem Jahr 75. Jubiläum. 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Neue Nachrichten wieder in einer Stunde.
0: Dankeschön. 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
0: Und es ist heute die meiste Zeit bewölkt, aber immerhin kommen wir überwiegend trocken durch den Tag. Wenn ihr Glück habt, so Richtung Vogtland, Westerzgebirge, da habt ihr heute noch mal ein bisschen die Chance auf ein paar Auflockerungen, ein bisschen Sonne. Die Höchstwerte heute zwischen 13 und 16 Grad. Das Wochenende sieht ganz gut aus mit Sonne, mit Wolken, aber überwiegend trocken. Die Höchstwerte am Samstag 15 bis 19 Grad. Sonntag wird dann noch mal ein bisschen wärmer, da kriegen wir bis zu 23 Grad.
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0: Und Achtung auf der A4, Chemnitz Richtung Erfurt. Zwischen Chemnitz-Mitte und dem Kreuz Chemnitz ist ein Fahrzeug liegen geblieben. Dann staut es sich auf der A13, Schönefelder Kreuz Richtung Dresden, in Höhe des Rastplatzes Finkenberg West. 6 Kilometer sind das hier. Und Unfallstelle auf der A72, Chemnitz Richtung Leipzig, zwischen Hartmannsdorf und Niederfrohna. Da liegen auch Gegenstände im Weg, macht schön vorsichtig. Die neuesten Blitzer für Sachsen. B2 Bad Düben Richtung Leipzig in Höhe Leipziger Messe. In Dresden auf der Schlüterstraße beide Richtungen. Und Annaberg noch, Chemnitzer Straße kurz vorm Ortsausgang in Richtung Chemnitz. Wenn noch was ist, ihr wisst Bescheid, meldet euch kurz 0800 023 und 4x4. Gute Fahrt.
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0: Freitagmittag, hallo, um eins. Wir freuen uns doch jetzt schon auf unsere Kult-Komödie. 13:50, das Radio PSR Sinnlos Telefon. Heute fragen wir uns alle, macht wer das wirklich? Macht er es jetzt wirklich nochmal? Ja, wird lustig, freuen wir uns drauf. Jetzt erstmal Lieblingsmusik zum einfach nur, ach, so ein bisschen reinfallen lassen. Woche schon mal so ein bisschen sacken lassen. Jetzt mit Alex Warren und Ordinary.
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Und er hat sich da wirklich so reingehangen. Unser Rocky aus der Radio PSR Morning Show hat in den vergangenen Wochen eure Gründe gesammelt, warum das Auto für euch einfach unverzichtbar ist. Rausgekommen ist eine Audiopetition mit 1,5 Stunden Audiomaterial. Das hat er alles zusammen mit dem Schreiben an alle sächsischen Bundestagsabgeordneten geschickt und hat um Stellungnahmen und Vorschläge gebeten, wie Autofahren bei uns wieder bezahlbarer werden kann. Ja, und alle Statements aus der Politik, die findet ihr zum Nachhören auf radiopsr.de. Jetzt Gracie Abrams mit einem Song zum einfach nur Wohlfühlen. Der tut so gut. Hier ist That's So True, einer eurer absoluten Lieblingshits.

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0: richtig auf die Spitze. Am Radio PSR Sinnlos Telefon. Pure Verzweiflung bei der Frau Arndt. Gleich in 10 Minuten. Und die besten Hits von heute für euch gleich in der Playlist mit Leonie und dieser positiven Energie. Lassen wir uns gerne mitreißen. Don't worry. Und als Highlight spielen wir euch noch den Radio PSR Überraschungshit am Ende der Stunde. Ein besonderer Song, den wir lange nicht gehört haben. Und diesmal ist es der Comeback-Song. Einer der größten Boybands überhaupt.
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3: Das ist heute auf jeden Fall trockener als gestern. Der Regen hat sich zurückgezogen, bleibt aber heute noch ziemlich bewölkt. Mehr grau als blau am Himmel. 15 bis 19 Grad die Höchsttemperaturen. Das Wochenende wird schön, da gibt es wieder Frühlingsgefühle. Bestes Ausflugswetter. Morgen bei bis zu 19, am Sonntag sogar bis zu 23 Grad.
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1: Und Achtung auf der A4, Chemnitz Richtung Erfurt. Zwischen Chemnitz Mitte und dem Kreuz Chemnitz ist ein Fahrzeug liegen geblieben. Dann staut es sich auf der A13, Schönefelder Kreuz Richtung Dresden, in Höhe des Rastplatzes Finkenberg West. 6 Kilometer sind das hier. Und Unfallstelle auf der A72, Chemnitz Richtung Leipzig, zwischen Hartmannsdorf und Niederfrohna. Da liegen auch Gegenstände im Weg, macht schön vorsichtig. Die neuesten Blitzer für Sachsen. B2 Bad Düben Richtung Leipzig in Höhe Leipziger Messe. In Dresden auf der Schlüterstraße beide Richtungen. Und Annaberg noch, Chemnitzer Straße kurz vorm Ortsausgang in Richtung Chemnitz. Wenn noch was ist, ihr wisst Bescheid, meldet euch kurz 0800 023 und 4x4. Gute Fahrt!
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0: Freitag mit Radio PSR, 2:10 und wir motivieren euch für alles, was vielleicht noch zu tun ist im Job, bevor es Richtung Wochenende geht. Gleich mit dem passenden Song Fastboy und Clock Clock. Ein richtiger Energiebooster ist das, Born Again. Aber vorher ist noch unsere Kult-Comedy dran und da geben wir heute der Frau Arndt mal richtig dolle auf den Keks.
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2: ja, Arndt?
3: Frau Arndt?
2: Hm?
3: Hier ist der Enrico, guten Tag.
2: Guten Tag.
3: Ist der Ingo zu Hause? Kann ich den mal sprechen, bitte?
2: Bei uns ist kein Ingo.
3: Ach so?
2: Nö.
3: Ist mich verwählt oder was?
2: Haben Sie verwählt?
3: Entschuldigen Sie bitte.
2: Bitte, bitte.
3: Wiederhören.
2: Wiederhören. Ja?
3: Guten Tag, das Fiat Autohaus Besko Altklinike. Ich hätte gern den Ingo Arndt gesprochen.
2: Tut mir leid, hier ist kein Ingo Arndt.
3: Das verstehe ich jetzt nicht. Ich soll zurückrufen im Laufe des Tages.
2: Da hat er Ihnen die falsche Nummer gesagt.
3: Oh, also Sie kennen keinen Ingo Arndt oder was?
2: Nee.
3: Weil es geht um die Frage der Schonbezüge. Also wenn der Ihnen jetzt eine Information hinterlassen hat, dann könnten Sie mir die ruhig...
2: Nein, passen Sie mal auf. Wir haben gar keinen Ingo.
3: Nicht für ungut, also.
2: Gut.
3: Ja, wiederhören.
2: Wiedersehen. Ja, Arndt?
4: Guten Tag, hier ist die TU Dresdens Rektalsekretariat. Faust mein Name. Frau Arndt, es geht um einen unserer Studenten. Und zwar Ingo Arndt. Kann ich den mal bitte sprechen? Ist der zu Hause?
2: Wir haben keinen Sohn, der Ingo heißt. Wir heißen zwar Arndt. Hier wird laufend wegen den angerufen.
4: Das du großer Gott.
2: Was denken Sie, da ruft das Autohaus an, da ruft. Wer hier alles wegen den Ingo anruft.
4: Entschuldigen Sie bitte, wenn das ist wohl gar nicht bei Ihnen, dann...
2: Nee, der gibt aber unsere Nummer an überall.
4: Wer weiß, was das ist. Frau Arndt, entschuldigen Sie bitte.
2: Da sind Sie nicht der Einzige, das geht schon laufend so.
4: Okay, entschuldigen Sie bitte.
2: Bitte, bitte.
4: Wiederhören.
2: Wiederhören. Ja, Arndt?
3: Hallo?
2: Hallo?
3: Hier ist der Ingo. Sag mal, Mutti, waren Anrufe für mich?
2: Na, also wollen Sie mich jetzt veralbern, oder was?
3: Hier ist Radio PSR, das sinnlos Telefon.
2: Wie weit das schon laufen geht. Ich krieg schon bald eine kleine Macke.
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1: Der kommt immer zum Ende der Stunde. So ein ganz besonderer Song, der sonst nicht im Radio läuft. Und jetzt von einer der erfolgreichsten Boygroups überhaupt. Das war der Comeback-Hit. Sie waren zurück und noch ein bisschen reifer, noch ein bisschen ruhiger. Nicht dieser Teenie-Overload, sondern ja, mit einer ganz anderen Tiefe. Take That. Mit einem Song, der euch jetzt ein bisschen Druck, ein bisschen Stress wegnimmt, könnt ihr jetzt mal schön durchatmen und die Woche schon mal ein bisschen sacken lassen. Take That jetzt mit A Patience.

0: Und vielleicht habt ihr den gerade gebraucht. Vielleicht kam der im genau richtigen Moment. Unser Radio PSR Überraschungshit Take That mit Patience. Der nächste Überraschungshit kommt in einer Stunde schon um 2:50. So, und hier geht's gleich weiter Richtung Schichtwechsel mit einem der besten Hits von heute. Hosier mit Too Sweet.
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21: Kurz vor zwei. Ich bin Gisa Weber. Guten Tag. Die 1.000 Euro Entlastungsprämie kommt erst einmal nicht. Der Bundesrat hat das Vorhaben der Bundesregierung gestoppt. Mehrere Länder haben kritisiert, dass sie und die Kommunen einen Großteil der Kosten schultern sollen. Hamburgs Finanzsenator Dressel sagte in der Länderkammer.
22: Die Prämie führt zu Steuermindereinnahmen von insgesamt geschätzt 2,8 Milliarden Euro in den nächsten Jahren. Zwei Drittel auf Länder, eine Milliarde und Kommunen mit dann 700 Millionen. Und der Bund hat für eine Gegenfinanzierung gesorgt, aber nur bei sich mit der Tabaksteuer.
21: Frauen sollen besser vor häuslicher Gewalt geschützt werden. Täter sollen in Zukunft dazu verurteilt werden können, eine Fußfessel zu tragen. Der Bundestag hat für den entsprechenden Gesetzentwurf gestimmt. Außerdem sollen Familiengerichte Schläger dazu verpflichten können, an Antigewaltkursen teilzunehmen. Mit einer Party im Dresdner Zoo startet am Sonntag das Dixieland Festival. Wegen kurzfristiger Sicherheitsauflagen fällt die große Parade in diesem Jahr aus. Trotzdem gibt es eine Woche lang Konzerte und Events. Auf der Jazzmeile durch die Innenstadt kann man kostenlos mitfeiern. Hinzu kommen einige neue Veranstaltungen. Zum Beispiel die Prohibitionsparty im Parkhotel, sagt Sprecher Hendrik G. Meyer.
0: Eine Party im Stile der 20er Jahre in den USA mit vielen Überraschungen, mit perfekter Unterhaltung, auch mit Open End. Und dann haben wir noch eine zweite Veranstaltung im Bautzner Tor. In der Neustadt sind wir also mittendrin, da gibt es eine Dixie-Disco.
21: Russland hat offenbar selbst seine ausgerufene Waffenruhe schon nach kurzer Zeit wieder gebrochen. In der ukrainischen Hauptstadt Kiew wurde Luftalarm ausgelöst. Für die Dauer der Feierlichkeiten zum Ende des Zweiten Weltkriegs wollte Moskau die Waffen eigentlich schweigen lassen. In der Fußball-Bundesliga kann Borussia Dortmund heute die Vizemeisterschaft perfekt machen. Der BVB empfängt einen Spieltag vor Saisonende Eintracht Frankfurt. Die schwächelnde Eintracht ist aktuell Achter und kämpft noch um einen Platz im Europacup. Radio PSR, neue Nachrichten, wieder in einer Stunde.
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4: 13 bis 16 Grad, das sind heute unsere Höchsttemperaturen. Und nach dem Regen von gestern, der auch viel Gutes hatte, heute wieder trockener. Wobei sich die Wolken noch ziemlich halten, Sonne hat es eher schwer. Richtig schön und deutlich milder wird es dann am Wochenende. Da gibt es viele Sonnenstunden. Sonntag sogar bis zu 23 Grad.
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4: Und ihr steht im Stau auf der A13 Schönefelder Kreuz Richtung Dresden in Höhe des Rastplatzes Finkenberg West. 7 Kilometer sind das hier. Dann haben wir die A72 Leipzig Richtung Chemnitz. Achtung, Unfallstelle in Höhe Niederfrohna. Und in Haubitz ist die Haubitzer Straße nach einem Unfall gesperrt. Die neuesten Blitzer für Sachsen. Dresden, Schlüterstraße, beide Richtungen. Noch ein Blitzer in Dresden auf der Bergstraße statt einwärts an der nächsten Einfahrt hinter der Tankstelle, sagt der Jens. Dankeschön. Leipzig wird geblitzt, Uhlanstraße statt einwärts. Und Delitzsch haben wir noch einen Blitzer, Bitterfelder Straße statt auswärts. Wenn noch was ist, ihr wisst Bescheid, immer gern melden. 0800 023 und 4x4. Gute Fahrt und kommt gut durch.
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4: Juhu, Wochenende steht an und dann wird auch noch das Wetter super. Das finden wir doch klasse. Was habt ihr Schönes vor?
14: Ja, herrlich im Garten gehen.
23: Mit Kind spazieren gehen.
14: Eis essen, Kaffee trinken draußen in der Sonne.
24: Eigentlich immer raus, wenn es geht.
4: Ja, draußen. Das machen wir alle am Wochenende. Und was Schönes los ist, was ihr erleben könnt mit der ganzen Familie, das sage ich euch in dieser Stunde noch, kurz nach 2:30. Jetzt erstmal volle Kraft voraus hier, wenn noch was anliegt im Job. Dann machen wir das jetzt mit links, mit Joel Corey, Ray und David Guetta.

kommt immer gut Richtung Wochenende mit Radio PSR, 10 nach 2 am Freitag. 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

0: Lasst es euch maximal gut gehen und fühlt euch mal gut aufgehoben hier bei Radio PSR gleich 14:30 am Freitag. Wir freuen uns auf die besten Ausflugstipps. Sage ich euch gleich, was los ist in Sachsen in 10 Minuten. Außerdem die besten Hits von heute. Taylor Swift mit The Fate of Ophelia. Und ihr steht auf Abwechslung. Ihr bekommt Abwechslung. Am Ende der Stunde unser Radio PSR Überraschungshit. Dieser ganz besondere Song, der ein bisschen aus der Reihe tanzt. Und diesmal ist es eine Mischung aus Hip-Hop und Jazz mit einem richtig lässigen Groove. Also das ist wirklich der perfekte Soundtrack für so einen Freitagnachmittag.
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19: Und es ist heute die meiste Zeit bewölkt, aber immerhin kommen wir überwiegend trocken durch den Tag. Wenn ihr Glück habt, so Richtung Vogtland, Westerzgebirge, da habt ihr heute noch mal ein bisschen die Chance auf ein paar Auflockerungen, ein bisschen Sonne. Die Höchstwerte heute zwischen 13 und 16 Grad. Das Wochenende sieht ganz gut aus mit Sonne, mit Wolken, aber überwiegend trocken. Die Höchstwerte am Samstag 15 bis 19 Grad. Sonntag wird dann noch mal ein bisschen wärmer, da kriegen wir bis zu 23 Grad.
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19: Und ihr steht im Stau auf der A13 Schönefelder Kreuz Richtung Dresden in Höhe des Rastplatzes Finkenberg West. 7 Kilometer sind das hier. Dann haben wir die A72 Leipzig Richtung Chemnitz. Achtung, Unfallstelle in Höhe Niederfrohna. Und in Haubitz ist die Haubitzer Straße nach einem Unfall gesperrt. Die neuesten Blitzer für Sachsen. Dresden, Schlüterstraße, beide Richtungen. Noch ein Blitzer in Dresden auf der Bergstraße statt einwärts an der nächsten Einfahrt hinter der Tankstelle, sagt der Jens. Dankeschön. Leipzig wird geblitzt, Uhlandstraße statt einwärts. Und Delitzsch haben wir noch einen Blitzer. Bitterfelder Straße statt auswärts. Wenn noch was ist, ihr wisst Bescheid, immer gern melden. 0800 023 und 4x4. Gute Fahrt und kommt gut durch.
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Und da können wir uns doch kaum entscheiden. Es ist so viel los am Wochenende in Sachsen. Radio PSR, 2:50, einen schönen Freitag. Also ihr könnt auf jeden Fall aus dem Vollen schöpfen. Es ist LVZ-Fahrradfest am Sonntag mit Steffen Lukas sogar und mit dem Plattenbauorchester auf der großen Bühne, mit dem riesengroßen Familienfest drumherum. Dann ist noch Plauener Frühling. In Pulsnitz wird Stadtfest gefeiert. Wir haben noch Museumsnacht in Leipzig und Halle. Und in Markkleeberg ist auch noch Stadtfest und zusätzlich auch noch dieses spektakuläre XXL-Paddel-Festival im Kanupark Markkleeberg. Also was auch immer ihr macht, wofür ihr euch entscheidet, habt Spaß dabei. Wir sind auf jeden Fall immer da, egal was ihr macht, mit eurer Lieblingsmusik. Jetzt die neue Nummer, die klingt so schön sonnig. Holly Humberstone mit To Love Somebody.

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1: Ja, damit machen wir euch den Freitag noch ein bisschen bunter mit diesem besonderen Song zum Ende der Stunde, den ihr lange nicht gehört habt. Und den glaube ich wirklich noch nie bei uns. Ich habe den neulich gehört, als ich mit meiner Tochter so einen richtig coolen 90er-Film geguckt habe. Kennt ihr bestimmt auch noch. 1 und 1 macht 4 aus den 90ern, diese Komödie mit den Olsen-Zwillingen. Und da gab es eine Szene, da feiert die Kleine im Kinderzimmer so eine übelste Party. Und genau da kam der Song. Richtig schön, locker, funky und groovig. Ist ein cooler Song. A3 bringt uns hier super Leichtigkeit in den Freitag. Hier ist Cantaloupe, unser Überraschungshit der Stunde.

0: Wie cool und groovig kann ein Song bitte klingen? Also so eine lässige Nummer hier zum Freitagnachmittag. R3 mit Cantaloupe, unser Radio PSR Überraschungshit. Und den nächsten gibt es in einer Stunde schon bei Claudi an der Steffen-Lukas Feierabendshow um 3:50. Gleich ein aktueller Lieblingshit von euch. Richtig coole DJ-Nummer, Lost Frequencies mit The Feeling. Ich bin Caro, ich wünsche euch ein super schönes, sonniges Wochenende.
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0: Kurz vor drei. Ich bin Gisa Weber. Guten Tag.
4: Die Innenexperten im Sächsischen Landtag haben sich heute mit der Amokfahrt in Leipzig befasst. Im Zentrum stand die Frage, ob die Tat hätte verhindert werden können. Benno Hille, was ist rausgekommen?
8: Ja, Stand jetzt sehen die Ausschussmitglieder keine Anhaltspunkte dafür, dass Polizei oder Psychiatrie Fehler gemacht haben. Der Täter war kurz vor der Amokfahrt noch in Behandlung gewesen, nachdem er sich selbst eingewiesen hatte, wurde nach einigen Tagen aber wieder entlassen. Daran war nach den bisherigen Erkenntnissen auch erstmal nichts auszusetzen. Ob es bei dieser Einschätzung bleibt, ist aber noch offen, denn die Ermittlungen laufen auf Hochtouren. Den Landtag wird das Thema sicher nicht zum letzten Mal beschäftigen.
4: Der Bundesrat hat die geplante 1.000 € Entlastungsprämie erst einmal gestoppt. Das Gesetz hat bei den Ländern nicht die nötige Mehrheit erreicht. Philipp Nützig berichtet.
12: Die Prämie sollte freiwillig von den Arbeitgebern steuerfrei an die Arbeitnehmer ausgezahlt werden. Die Länder kritisieren, dass sie sich die Prämie für ihre Landesbeschäftigten gar nicht leisten können. Auch aus der privaten Wirtschaft hört man Ähnliches. Gegenfinanzieren sollte die Entlastungsprämie eine Erhöhung der Tabaksteuer. Davon würde allerdings nur der Bund und nicht die Länder oder Kommunen profitieren.
4: Der Bundestag hat dafür gestimmt, dass Schläger im häuslichen Umfeld in Zukunft eine Fußfessel tragen müssen. Insbesondere Frauen sollen damit besser vor Gewalt in der Beziehung geschützt werden. Täter sollen außerdem von Gerichten zu verpflichtenden Anti-Gewalt-Kursen geschickt werden können. Radio PSR, neue Nachrichten, wieder in einer halben Stunde.
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21: Da passiert heute nicht mehr allzu viel. Bis zum Abend bleibt es überwiegend grau und wolkig. Vereinzelt kann es rund ums Vogtland ein bisschen auflockern. Dazu ist es auch meistens trocken, wenn dann gibt es wirklich nur selten mal einen Regenschauer bei 9 bis 12 Grad. Das Wochenende sieht auch gut aus. Morgen starten wir teils mit Nebel, aber tagsüber wechseln sich Sonne und Wolken ab. Dazu ist es morgen und auch Sonntag überwiegend trocken. Morgen kriegen wir bis 19 Grad. Sonntag geht es dann hoch auf bis zu 23 Grad.
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21: A4 Dresden Richtung Görlitz. Zwischen Pulsnitz und Ohorn hat es einen Unfall gegeben. A13 Schönefelder Kreuz Richtung Dresden. In Höhe vom Rastplatz Finkenberg West aktuell 6 Kilometer Stau. Dann die A14, Nossen Richtung Leipzig. Zwischen dem Dreieck Partenaue und Kleinpösner liegen mehrere Gegenstände auf der Fahrbahn. Fahrt da entsprechend vorsichtig. Und in Lichtenhain ist die neue Straße nach einem Unfall in beiden Richtungen gesperrt. Und die neuesten Blitzer für Sachsen stehen in Dresden. Bautzener Landstraße statt auswärts. Nochmal Dresden, Bergstraße statt einwärts. Und Dresden die dritte, Schlüterstraße, Blitzer in beiden Richtungen. Dann steht noch ein Blitzer in Delitzsch, Bitterfelder Straße statt auswärts. Und in Leipzig Fuß vom Gas in der U-Landstraße. Hier stehen sie statt einwärts. Solltet ihr irgendwo noch was entdecken, Stau, Blitzer, Behinderung, schnappt euch das Telefon, klingelt durch. Die Nummer ist kostenlos. 0800 023 und 4x4.
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21: Na Hallöchen um 3 am Freitag. Wundert euch nicht, dass Steffen fehlt heute entschuldigt. Der ist heute mit den Sinnlosmärchen in Limbach-Oberfrohna in der Stadthalle, morgen dann in Riesa. Übrigens, alle Termine und die Restkarten auch zum selber Ausdrucken auf dem letzten Drücker gibt's auf radio-psr.de. Und wenn ihr einmal auf unserer Homepage seid, unser Rocky aus der Radio PSR Morning Show, der hat in den vergangenen Wochen eure Gründe gesammelt, warum das Auto für euch unverzichtbar ist. Da sind 1,5 Stunden Audiomaterial zusammengekommen und das hat er dann zusammen mit einem Schreiben an alle sächsischen Bundestagsabgeordneten geschickt. Hat natürlich um Stellungnahme und Vorschläge gebeten, wie Autofahren wieder bezahlbar werden soll. Alle Statements aus der Politik findet ihr auch nochmal zum Nachhören auf radio-psr.de. So, und jetzt heißt es erstmal ranklotzen und dann geht's hoffentlich bald ins Wochenende. Ich spiele euch eure Lieblingshits. Los geht's mit Samba und Andre.

0: kurz nach drei am Freitagnachmittag. Hier gibt's die größte Abwechslung und die besten Hits von heute. Klar, ihr hört die Feierabendshow bei Radio PSR. Gleich frische neue Mucke von Bibi Rexha und Faithless. Und Freunde, ich will keinen Druck machen, aber es geht in den Endspurt bei der XXL Frühjahrstour der Sinnlos-Märchen live. Heute sind Steffen und Max in der Stadthalle Limbach-Oberfrohna, morgen dann in Riesa und nächste Woche schon das große Finale in Coswig und Plauen. Und wir wollten natürlich von euch mal wissen, wie findet ihr denn die Sinnlos-Märchen live? Hat's euch gefallen?
1: Das ist auf jeden Fall witzig. Steffen Lukas und Maximilian Rieck sind immer cool. Das macht Spaß. Ja, also ich finde es total lustig.
2: Das müssen die sich unbedingt geben. Das ist jede Sekunde wert.
3: Ja, einfach herkommen, schönen Abend haben und gemeinsam lachen.
0: Na, besser geht's nicht, oder? Vielleicht ist es ja auch eine schöne Idee, so auf dem letzten Drücker zum Muttertag am Sonntag. Ich sag's nur, die Tickets für die Sinnlos-Märchen-Live-Tour könnt ihr einfach bequem zu Hause ausdrucken und zwar auf radio-psr.de. So, und jetzt holt Bibi Rexha den Kulthit von Faithless, Insomnia, aus den 90ern ins Jahr 2026. Hier ist neu, New Religion.

0: 15.14 Uhr. Wir melden uns mit einer Sofortmeldung aus der Radio PSR Verkehrszentrale. Vorsicht auf der A4 Dresden-Chemnitz. Zwischen Wilsdruff und dem Dreigenossen ist ein Falschfahrer unterwegs. Bitte überholt nicht, fahrt besonders vorsichtig. A4 Dresden-Chemnitz. Zwischen Wilsdruff und dem Dreigenossen Falschfahrer.
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0: Gleich 3:30. Hier ist die Feierabendshow bei Radio PSR. Schön, dass ihr dabei seid. Und ihr wisst, für noch mehr Abwechslung bei der Arbeit gibt's bei uns den Radio PSR Überraschungshit. Läuft immer am Ende der Stunde. Das ist ein besonderer Hit, der lange nicht im Radio gelaufen ist und der übelst Bock macht. Diesmal gibt's Reggae-Vibes aus den 90ern von Schmusesänger Sascha. Der Radio PSR Überraschungshit läuft hier in der Feierabendshow 3:45. Und ab 3:30 spiele ich für euch für die Schicht eure Lieblingshits. Ray, Where's My Husband? Hört ihr gleich in der nächsten halben Stunde.
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5: Diesen Sonntag ab 9 Uhr erwartet euch am Treffpunkt Wenzel-Werner-Straße 17 in Chemnitz ein Tag voller Eindrücke und vielleicht schon euer neues Zuhause. 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
6: Mit Daniel Braunberg. Die Zwickauer Polizei sucht Autofahrer, denen gestern am späten Nachmittag auf der B93 eine Falschfahrerin entgegengekommen ist. Die 65-Jährige war beim Meraner aufgefahren und auf der falschen Seite Richtung Zwickau gefahren. Mehrere Autos mussten ausweichen oder bremsen. Bei Crossen konnte die Polizei die Frau stoppen. Die Chemnitzer Museumsnacht steht an. Fast 40 Museen, Galerien und Kultureinrichtungen in der Stadt und der Umgebung machen morgen mit. Mehr von Imme Kasten.
7: Die Häuser öffnen von 18 bis 1 Uhr ihre Türen. Es gibt Ausstellungen, Führungen, Konzerte und Workshops. Einige Angebote für Kinder, Jugendliche und Familien gehen bereits 16 Uhr los. Zum ersten Mal sind auch das NSU-Dokumentationszentrum sowie die ehemalige Hartmann-Fabrik an der Museumsnacht beteiligt. Mit dabei sind unter anderem auch das Staatliche Museum für Archäologie, die Kunstsammlung, das Industriemuseum sowie der Lern- und Gedenkort Kassberg-Gefängnis.
6: In Zwickau laufen die letzten Vorbereitungen für den diesjährigen Stadtlauf. Der steht übermorgen an. Start und Ziel ist der Kornmarkt. Am Stadtlauf hatten in den letzten Jahren mehr als 1000 Läuferinnen und Läufer teilgenommen. Veranstalter sind der SV Vorwärts Zwickau, die Westsächsische Hochschule und die Stadt. Radio PSR, neue Nachrichten wieder in einer halben Stunde.
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8: Heute mit vielen Wolken und eher wenig Sonne. Bis zum Abend bleibt es meistens grau. Ganz selten kann es auch mal tröppeln. Überwiegend bleibt es aber trocken bei 9 bis 12 Grad maximal. Das Wochenende wird wärmer. Es bleibt auch weiter überwiegend trocken. Wenn, dann gibt es wirklich nur einzelne Regenschauer. Morgen bei bis zu 19 Grad. Sonntag sogar bis 23 Grad in der Spitze.
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8: Vorsicht auf der A4 Dresden-Chemnitz. Zwischen Wilsdruf und dem Dreigenossen ist ein Falschfahrer unterwegs. Nochmal A4 Dresden Richtung Görlitz. Zwischen Pulsnitz und Ohrn hat es einen Unfall gegeben. Hier aktuell 10 Kilometer Stau. A13 Schönefelder Kreuz Richtung Dresden in Höhe vom Rastplatz Finkenberg West 6 Kilometer Stau. Und in Lichtenhain ist die neue Straße nach einem Unfall in beiden Richtungen gesperrt. Die neuesten Blitzer für Sachsen stehen in Dresden, Bautzener Landstraße stadtauswärts. Nochmal Dresden, Bergstraße stadteinwärts. Und in Delitzsch stehen sie, Bitterfelder Straße stadtauswärts. Und Blitzer auch in Leipzig, Uhlandstraße hier stadteinwärts. Wenn ihr noch irgendwo was seht, Stau oder Blitzer, ihr könnt das jederzeit auch ganz bequem melden über unsere App.
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8: 3:30 am Freitag. Hallöchen, ich bin's, Claudia Svitala. Der Steffen ist Montag wieder da, der ist heute wieder mal unterwegs mit den Sinnlos-Märchen live. Heute Abend in Limbach-Oberfrohna in der Stadthalle und morgen dann in der Stadthalle Stern in Riesa. Die allerletzten Tickets für die Sinnlos-Märchen live gibt's auf radiopsr.de. Und weil wir einmal so bei der Terminplanung sind, Sonntag ist auch Muttertag, ne? Nicht, dass ihr's vergesst. Wir lassen aber heute schon mal alle Mamas hochleben. In 10 Minuten in der Welt in 30 Sekunden mit Jans Herbst. Vorher geht's chillig rein in den Freitagnachmittag. Hier ist Lola Young.

0: Die größte Abwechslung und die besten Hits von heute gibt's bei Radio PSR. Es ist kurz nach 4:30. Ihr hört die Feierabendshow. Hier geht's gleich weiter mit frischer Mucke von Ray. Where's my husband? Ihr wisst, Sonntag ist Muttertag, deswegen feiern wir jetzt schon mal alle Mamas, weil sie es verdient haben.
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2: Wenn wir gefragt werden, welchen Superstar wir als Kind verehrt haben und es bis heute tun, dann ist das natürlich Mama. Denn was braucht so ein echter Superstar? Mama ist wandlungsfähig. Die ist Personal Trainer, Chefin, aber auch Psychotherapeutin. Die macht ganz viel zugleich. Eine Hand am Maxi-Cosi, organisiert mit der anderen einen Geburtstag am Handy, tröstet dich aber auch nebenbei. Das ist Multitasking. Stars haben auch immer alles dabei, aber niemand hat so viel dabei wie Mama. Feuchttücher, Reiswaffeln, Fieberthermometer, Desinfektionsgel, eine Trinkflasche, eine Zeckenzange, ein Kühlpack, eine Ersatzunterhose. Manches davon ist auch für den Partner. Zum Glück darf sich eine Kleinkindmama aber auch immer fühlen wie ein Star. Und zwar auf so einem großen Festival. Da gibt's immer Dauerbeschallung, Schlafentzug, alle tanzen dir auf der Nase rum und ständig übergibt sich jemand.
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0: Yep, Mamas sind die Besten. Die Welt in 30 Sekunden hört am Montag wieder, 10:30 hier bei Radio PSR. Und jetzt Big Band Mucke von Ray. Where's my husband?

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1: Ich lieb's, ja, der läuft immer am Ende der Stunde und das sind so Songs, die lange nicht im Radio liefen. Jetzt kommt die Nummer von dem Mann, der aktuell als Dick Brave unterwegs ist mit seiner Rockabilly-Mucke. Aber in seinen Anfängen hat er feinste Popmusik mit so Reggae-Einschlag gemacht. Ja, jetzt können wir alle nochmal unser Teenie-Idol aus den 90ern anschmachten. Hier ist Sascha mit dem Überraschungshit der Stunde, I Feel Lonely.

0: Sascha, I Feel Lonely, das war der Überraschungshit der Stunde. Den nächsten gibt es in einer Stunde, 5:10. Und bis dahin geht es ja gleich weiter ab 4 mit den besten Hits von heute. Da spiele ich euch Klock Klock und Adore.
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0: Kurz vor 4. Ich bin Gisa Weber. Guten Tag. Wie ist es zu der Amokfahrt in Leipzig gekommen? Diese Frage ist jetzt Thema im sächsischen Innenausschuss gewesen. Der Fahrer war kurz vor der Tat noch in der Psychiatrie gewesen, wurde aber nach einigen Tagen entlassen. Eine Drohung ist laut Innenminister Schuster erst nach der Tat bekannt geworden. Innenexperte Albrecht Pallas von der SPD sagte nach der Ausschusssitzung:
2: Dass es keine Anhaltspunkte derzeit dafür gibt, dass Fehler im Umgang mit dieser Person und auch der häuslichen Situation festzustellen sind, die sich begünstigend auf das Tatgeschehen ausgewirkt haben. Mir zeigt sich ein Bild, dass das nicht erkennbar gewesen zu sein schien.
0: Aus der steuerfreien 1.000 Euro Entlastungsprämie für Beschäftigte wird wohl erst einmal nichts. Die Länder haben das Gesetz im Bundesrat gestoppt, weil sie einen Großteil der Kosten tragen sollten. Jetzt kann die Bundesregierung den Vermittlungsausschuss einschalten, um einen Kompromiss zu finden. Statt wegen versuchten Mordes hat das Zwickauer Landgericht einen Angeklagten wegen gefährlicher Körperverletzung verurteilt. Der hat im Oktober nach einer Prügelei mehrfach mit einem Messer auf einen Bekannten eingestochen. Letztendlich ließ er aber vom Opfer ab. Deshalb lautet das Urteil nun 3 Jahre Haft. Auch Sachsen feiert morgen das europäische Miteinander. Am Dreiländereck bei Zittau steigt eine große Radtour. 400 Teilnehmer haben sich dafür angemeldet. Start und Ziel ist im tschechischen Hradec, kurz hinter der Grenze. Dort steigt auch ein buntes Bühnenprogramm. Radio PSR, neue Nachrichten, wieder in einer halben Stunde.
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0: Da passiert heute nicht mehr allzu viel. Bis zum Abend bleibt es überwiegend grau und wolkig. Vereinzelt kann es rund ums Vogtland ein bisschen auflockern. Dazu ist es auch meistens trocken, wenn dann gibt es wirklich nur selten mal einen Regenschauer bei 9 bis 12 Grad. Das Wochenende sieht auch gut aus. Morgen starten wir teils mit Nebel, aber tagsüber wechseln sich Sonne und Wolken ab. Dazu ist es morgen und auch Sonntag überwiegend trocken. Morgen kriegen wir bis 19 Grad. Sonntag geht es dann hoch auf bis zu 23 Grad.
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0: Vorsicht auf der A4 Dresden Richtung Görlitz. Zwischen Pulsnitz und Ohrn hat es einen Unfall gegeben. Hier aktuell 10 Kilometer Stau. Dann A13 Schönefelder Kreuz Richtung Dresden in Höhe vom Rastplatz Finkenberg West. 8 Kilometer Stau. Und in Chemnitz Frankenberger Straße in Höhe Dresdner Straße hat es einen Unfall gegeben. Die neuesten Blitzer für Sachsen stehen in Dresden Bautzener Landstraße stadtauswärts. Nochmal Dresden, Bergstraße statt einwärts. Und in Delitzsch stehen sie, Bitterfelder Straße statt auswärts. Und Blitzer auch in Leipzig, Uhlandstraße hier statt einwärts. Wenn ihr noch irgendwo was seht, Stau oder Blitzer, ihr könnt das jederzeit auch ganz bequem melden über unsere App.
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0: Um 4 am Freitag. In den Büros ist kaum noch was los. Naja, Freitag ist eh der Tag, wo viele im Homeoffice sind. Ja, ich bin heute alleine. Steffen ist wieder mit den Sinnlos-Märchen unterwegs. Heute in Limbim, morgen dann in Riesa. Wenn ihr auf den letzten Drücker mit dabei sein wollt, die Restkarten gibt's auch zum selber Ausdrucken auf radiopsr.de. Und ich würde sagen, wir gucken gleich mal, was am Wochenende los ist in Sachsen. Das Wetter wird ja gut. So ein paar Highlights habe ich für euch in 10 Minuten. Und jetzt erstmal Powermucke für euren Powerfreitag. Hier ist Derrick Kennedy.

Kurz nach vier am Freitagnachmittag. Ihr hört die Feierabendshow bei Radio PSR. Ich bin's, Claudia Spitaler. Ich komme ja ursprünglich aus Delitzsch und da ist am Wochenende wieder Frühlings- und Genussmarkt. Und ich sag euch so viel, die Delitzscher lieben ihn. Morgen und am Sonntag könnt ihr euch da quasi einmal um die Welt schlemmen. Da gibt's zum Beispiel japanisches Streetfood, Baumstriezel, Flammlachs, französische Macarons und vieles, vieles mehr. Da kommen über 130 Händlerinnen und Händler. Der Genussmarkt geht quasi vom Markt bis zur Peter- und Paulskirche und dann noch bis in die breite Straße. Da gibt es auch Kunsthandwerk. Insektenfreundliche Pflanzen könnt ihr kaufen. Es gibt Straßenmusik, viel Action für die Kinder. Also hört schon, morgen und Sonntag ist viel los beim Frühlings- und Genussmarkt in Delitzsch. Oder ihr besucht am Wochenende eines der zahlreichen Stadtfeste in Sachsen. Plauen feiert Stadtfest, genau wie Pulsnitz oder Markkleeberg. Egal, was er macht, ich wünsche euch auf jeden Fall viel Spaß und ein schönes Wochenende. Und die letzten Stündchen, die kriegen wir auch noch rum bis zum Wochenende. Jetzt mit Taylor Swift und Anti-Hero. 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

0: Freitagnachmittag, gleich 16:30. Schön, dass ihr eingeschaltet habt. Hier ist die Feierabendshow. Ich bin Claudia Smitala und ihr wisst, für noch mehr Abwechslung bei der Arbeit gibt's bei uns den Radio PSR Überraschungshit. Der läuft immer am Ende der Stunde. Das ist ein besonderer Song, den ihr lange nicht gehört habt. Und diesmal feiern wir alle Frauen und ihre Superkraft, nämlich einfach nur, dass sie Frauen sind. Der Überraschungshit kommt von einem Künstler, der leider viel zu früh von uns gegangen ist. Einer der Top-Jazz- und Popmusiker Deutschlands, unvergessen durch seine Musik. Der Radio PSR-Überraschungshit von Roger Cicero läuft hier kurz vor 5. Und ab 16:30 geht's natürlich auch weiter mit den besten Hits von heute. Mit dabei Kamrat und Hug Yourself.
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2: Mit Daniel Bornberg. Die Chemnitzer Polizei ermittelt weiter zu den in einem Waldstück in Ebersdorf gefundenen Ampullen, denn die Herkunft ist nach wie vor unklar. Die Ampullen enthielten gefährliche Chemikalien, teils explosiv, giftig und krebserregend. Experten sprengten die Ampullen, weil sie nicht mehr transportfähig waren. In Zwickau steht wieder das Stadtradeln an. Am Montag geht's los. Dann heißt es für alle, die mitmachen, 3 Wochen lang möglichst viele Kilometer im Alltag mit dem Fahrrad zurückzulegen. Mehr zum Thema von Imme Kasten.
3: Ob auf dem Weg zur Arbeit oder zur Schule, bei einer Feierabendrunde oder einer spontanen Spritztour, jeder Kilometer zählt, heißt es von der Stadt. Ziel der Aktion ist es, gemeinsam ein Zeichen für klimafreundliche Mobilität zu setzen und zu zeigen, wie viel Potenzial im Radverkehr steckt. Mitmachen können alle, die in Zwickau wohnen, arbeiten oder zur Schule gehen oder auch studieren oder einem Verein angehören. Die Anmeldung läuft über die Stadtradeln-App oder die Website im Netz.
2: Neue Auflage der Chemnitzer Museumsnacht. Fast 40 Museen, Galerien und Kultureinrichtungen in der Stadt und der Umgebung machen morgen mit. Sie öffnen von 18 bis 1 Uhr morgens. Es gibt Ausstellungen, Führungen, Konzerte und Workshops. Einige Angebote für Kinder, Jugendliche und Familien gehen bereits 16 Uhr los. Radio PSR, neue Nachrichten wieder in einer halben Stunde.
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4: Heute mit vielen Wolken und eher wenig Sonne. Bis zum Abend bleibt es meistens grau, ganz selten kann es auch mal tröppeln. Überwiegend bleibt es aber trocken, bei 9 bis 12 Grad maximal. Das Wochenende wird wärmer, es bleibt auch weiter überwiegend trocken, wenn dann gibt es wirklich nur einzelne Regenschauer. Morgen bei bis zu 19 Grad, Sonntag sogar bis 23 Grad in der Spitze.
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4: A4 Dresden Richtung Görlitz zwischen Hermsdorf und Ohorn 15 Kilometer Stau nach mehreren Unfällen. A13 Schönefelder Kreuz Richtung Dresden in Höhe vom Rastplatz Finkenberg West 8 Kilometer Stau. A14 Leipzig Richtung Halle, Vorsicht zwischen Leipzig Nord und Schkeuditz, liegen mehrere Plastikteile auf der Straße. Und in Chemnitz, Frankenberger Straße in Höhe der Dresdner Straße, hat es einen Unfall gegeben. Die neuesten Blitzer für Sachsen stehen in Dresden, Bautzener Landstraße stadtauswärts, nochmal Dresden, Bergstraße stadteinwärts und in Delitzsch, Bitterfelder Straße stadtauswärts. Solltet ihr irgendwo noch was entdecken, Stau, Blitzer, Behinderung, schnappt euch das Telefon, klingelt durch, die Nummer ist kostenlos, 0800 023 und 4x4.
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4: 16:30 am Freitag. Hallöchen, ich bin's, Claudia Svitala. Der Steppen ist am Montag wieder am Start. Der fehlt heute quasi entschuldigt, weil der ist wieder mal unterwegs mit den Sinnlos-Märchen live. Heute in der Stadthalle in Limbach-Oberfrohna und morgen dann in Riesa. Und die Jungs kommen natürlich auch in eure Nähe. Alle Termine und die Restkarten gibt's natürlich auf radiopsr.de. Und von den Sinnlos-Märchen geht's jetzt gleich zum Sinnlos-Telefon. Der Enrico möchte den Ingo Arndt sprechen und ruft bei der Familie Arndt an, wie man das so macht. Genauso macht das übrigens das Fiat Autohaus und auch die TU Dresden. Alle versuchen, den Ingo zu erreichen. Ob's klappt? Wir hören's gleich am Sinnlos-Telefon in 10 Minuten. Jetzt erstmal kuschelige Mucke von Alex Warren. Hier ist Ordinary.

0: Gleich 4:45 am Freitagnachmittag. Hier ist die Feierabendshow bei Radio PSR. Hallöchen mit der größten Abwechslung und natürlich den besten Hits von heute. Gleich Kamrat mit Hug Yourself. Vorher versuchen wir mal, den Ingo Arndt zu erreichen.
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2: Ja, Arndt?
3: Frau Arndt?
2: Hm?
3: Hier ist der Enrico, guten Tag.
2: Guten Tag.
3: Ist der Ingo zu Hause? Kann ich den mal sprechen, bitte?
2: Bei uns ist kein Ingo.
3: Ach so?
2: Nö.
3: Ist mich verwählt oder was?
2: Haben Sie verwählt?
3: Entschuldigen Sie bitte.
2: Bitte, bitte.
3: Wiederhören.
2: Wiederhören. Ja?
3: Guten Tag, das Fiat Autohaus Besko Altklinike. Ich hätte gern den Ingo Arndt gesprochen.
2: Tut mir leid, hier ist kein Ingo Arndt.
3: Das verstehe ich jetzt nicht. Ich soll zurückrufen im Laufe des Tages.
2: Da hat er Ihnen die falsche Nummer gesagt.
3: Also Sie kennen keinen Ingo Arndt oder was?
2: Nee.
3: Weil es geht um die Frage der Schonbezüge. Also wenn der Ihnen jetzt eine Information hinterlassen hat, dann könnten Sie mir die
2: nein.
3: Ruhig...
2: Nein, passen Sie mal auf. Wir also, haben auch keinen Ingo.
3: Nicht für ungut, also.
2: Gut.
3: Ja, wiederhören.
2: Wiedersehen. Ja, Arndt?
4: Guten Tag, hier ist die TU Dresdens Rektalsekretariat. Faust mein Name. Frau Arndt, es geht um einen unserer Studenten. Und zwar Ingo Arndt. Kann ich den mal bitte sprechen? Ist der zu Hause?
2: Wir haben keinen Sohn, der Ingo heißt. Wir heißen zwar Arndt. Hier wird laufend wegen den angerufen.
4: Das du großer Gott.
2: Was denken Sie, da ruft das Autohaus an, da ruft. Wer hier alles wegen den Ingo anruft?
4: Entschuldigen Sie bitte, wenn das ist wohl gar nicht bei Ihnen, dann...
2: Nee, der gibt aber unsere Nummer an überall.
4: Wer weiß, was das ist. Frau Arndt, entschuldigen Sie bitte.
2: Sind Sie nicht der Einzige, das geht schon laufend so.
4: Okay, entschuldigen
2: Gut,
4: Sie bitte.
2: Bitte, bitte.
4: Wiederhören.
2: Wiederhören. Ja, Arndt?
3: Hallo?
2: Hallo?
3: Hier ist der Ingo. Sag mal, Mutti, waren Anrufe für mich?
2: Na, also wollen Sie mich jetzt veralbern, oder was?
3: Hier ist Radio PSR, das sinnlos Telefon.
2: Wie weit das schon laufen geht. Ich krieg schon bald eine kleine Max.
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0: Aber sind wir ehrlich, der heimliche Star ist die Frau Arndt. Wie kann man denn so putzig hinten raus reagieren? 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
1: Für noch mehr Abwechslung. Der läuft immer am Ende der Stunde und das sind wirklich Songs, die ihr lange nicht im Radio gehört habt. Der Song jetzt kommt von einem der größten Pop- und Jazzmusiker Deutschlands, der Mann mit dem Hut. Sein Todestag jährt sich dieses Jahr schon zum 10. Mal. Krass, oder? Seine Musik macht ihn Gott sei Dank unvergessen. Hier ist Roger Cicero mit dem Überraschungshit der Stunde. Frauen regieren die Welt.
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0: den hörst du so oft nicht im Radio. Roger Cicero und Frauen regieren die Welt. Das war der Überraschungshit der Stunde. Den nächsten gibt's dann schon in einer Stunde 6:10. Und hier geht's gleich ab um 5 weiter mit den besten Hits von heute. Ich spiele euch die neue von Loi, Red Eyes. Also bleibt gerne dran.
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20: Kurz vor 5. Ich bin Gisa Weber. Guten Tag. Die Amokfahrt von Leipzig ist jetzt Thema im sächsischen Innenausschuss gewesen. Laut Regierung deutet bislang nichts darauf hin, dass beim Umgang mit dem Täter etwas schiefgelaufen ist. Eine Drohung ist laut Innenminister Schuster erst nach der Amokfahrt bekannt geworden. Kurz zuvor war der Täter noch in der Psychiatrie gewesen. Die Polizei hatte gegen ihn ermittelt. Innenexperte Valentin Lippmann von den Grünen sagt:
21: Für mich bleibt die Frage, ob man all diese einzelnen Mosaike so zusammengeführt hat, dass tatsächlich klar war, dass von ihm zu dem Zeitpunkt keine Gefahr ausgeht, oder dass man gewisse Informationen einfach nicht hatte und nicht so bewerten konnte. Das ist aber auch Gegenstand der weiteren Ermittlungsarbeit und wir werden in den nächsten Innenausschusssitzungen uns genau mit dieser Frage weiter beschäftigen.
20: Die 1.000 Euro Entlastungsprämie kommt erst einmal nicht. Der Bundesrat hat das Vorhaben der Bundesregierung gestoppt. Mehrere Länder haben kritisiert, dass sie und die Kommunen einen Großteil der Kosten schultern sollen. In Sachsen ist zuletzt wieder etwas mehr Haus- und Sperrmüll angefallen. Knapp 150 Kilo pro Kopf waren es 2024. 2 Kilo mehr als im Jahr davor. In Leipzig und im Erzgebirgskreis fiel der meiste Müll pro Kopf an, in den Landkreisen Leipzig und Mittelsachsen der wenigste. 4 Spiele bleiben dem SCD-HFK Leipzig noch, um den Klassenerhalt in der Handball-Bundesliga klarzumachen. Heute muss der SCD-HFK in Hannover ran. Es wird ein Spiel mit vielen Zweikämpfen und hohem Tempo, sagt Trainer Frank Carstens. Anwurf heute ist 20 Uhr. Radio PSR, neue Nachrichten, wieder in einer halben Stunde.
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0: Da passiert heute nicht mehr allzu viel. Bis zum Abend bleibt es überwiegend grau und wolkig. Vereinzelt kann es rund ums Vogtland ein bisschen auflockern. Dazu ist es auch meistens trocken, wenn dann gibt es wirklich nur selten mal einen Regenschauer bei 9 bis 12 Grad. Das Wochenende sieht auch gut aus. Morgen starten wir teils mit Nebel, aber tagsüber wechseln sich Sonne und Wolken ab. Dazu ist es morgen und auch Sonntag überwiegend trocken. Morgen kriegen wir bis 19 Grad. Sonntag geht es dann hoch auf bis zu 23 Grad.
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0: Vorsicht auf der R4, Erfurt Richtung Chemnitz. Zwischen Ronneburg und Schmölln ist ein PKW liegen geblieben. Und in der Gegenrichtung A4, Görlitz Richtung Dresden, zwischen Weißenberg und Bautzen-Ost ebenfalls kaputtes Fahrzeug und Personen auf der Fahrbahn. Nochmal A4, Dresden Richtung Görlitz, zwischen Hermsdorf und Ohorn 15 Kilometer Stau nach mehreren Unfällen. Dann A13, Schönefelder Kreuz Richtung Dresden, in Höhe vom Rastplatz Finkenberg-West 6 Kilometer Stau. Und A38, Halle Richtung Leipzig. Am Kreuz Partenaue in der Überfahrt zur A14 liegen Kanthölzer auf der Fahrbahn. Und die neuesten Blitzer für Sachsen stehen in Dresden, Bautzener Landstraße stadtauswärts. Nochmal Dresden, Bergstraße stadteinwärts. Und in Delitzsch, Bitterfelder Straße stadtauswärts. Solltet ihr irgendwo noch was entdecken, Stau, Blitzer, Behinderung, schnappt euch das Telefon, klingelt durch, die Nummer ist kostenlos. 0800 023 und 4x4.
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0: Um 5 am Freitag, Hallöchen. Liebe Grüße in die Spätschicht, aber auch liebe Grüße an alle, die schon Feierabend haben. Wundert euch bitte nicht, der Steffen ist Montag wieder am Start, der ist heute nochmal unterwegs. Die Sinnlos-Märchen-Live-Tour heute Abend in der Stadthalle Limbach-Oberfrohna. Morgen sind die Jungs dann in der Stadthalle Stern in Riesa. Und ich würde sagen, ich rufe den Steffen gleich mal an. Ich will ja wissen, ob er gut angekommen ist in Limbim, ne? Und ob die Vorbereitungen alle auch nach Plan laufen. Also, Steffen am Telefon in 10 Minuten. Jetzt genau die richtige Haltung fürs Wochenende. Wir machen uns einfach mal keine Sorgen. Wir genießen. Hier ist Leonie mit Don't Worry.

0: Hier ist die Feierabendshow. Hier gibt's die größte Abwechslung. Und die besten Hits von heute gleich bei Radio PSR. Loy mit Red Eyes, ganz neu bei uns in der Playlist. Und lasst uns mal kurz über die sinnlose Märchentour reden. Endspurt ist angesagt. Nur noch dieses und nächstes Wochenende. Steffen Lukas und Maximilian Reg sind heute in Limbach-Oberfrohna in der Stadthalle. Und der Steffen ist jetzt am Telefon.
1: Hallo, liebe Claudia. Wir sind eben angekommen in Limbach-Oberfrohna in der wunderschönen Stadthalle. Und da habe ich erst ein bisschen gestaunt. Du, ey, das ist ja wirklich, also wenn man die Bestuhlung sich anguckt, das sind so viele Stühle hier, dass ich dachte, Mensch, gibt es denn überhaupt noch Restkarten? Haben sie gesagt, nee, 5 Karten für heute Abend sind noch an der Abendkasse. Die Sinnlos Märchen live in Limbach-Oberfrohna und wir sind mächtig aufgeregt. Mhm. Jetzt stehe ich gerade hier auf unserer Bühne, habe den leeren Tisch noch vor mir, also unsere ganzen Utensilien sind alle noch in der Kiste. Mhm. Ja, und jetzt werden wir hier in Ruhe mal die Lage checken, ein bisschen uns breit machen, aufbauen, Soundcheck. Und pünktlich 19.30 Uhr geht's los. Heute Sinnlos Märchen in Limbach-Oberfrohna an der Stadthalle.
0: Ja, und dann nächste Woche schon das große Finale von eurer XXL Sinnlos Märchen-Tour. Seid ihr da auch schon ein bisschen, wehmütig?
1: Selbstverständlich sind wir ein bisschen traurig, Mensch. Das, weißt du, Sinnlos Märchen live und auf der Bühne zu stehen oder zu sitzen, das gehört für mich und für Max zu den Lieblingsbeschäftigungen. Und da ist natürlich ein bisschen Wehmut dabei, dass es nächste Woche schon aufhört. Aber es sind ja noch ein paar Veranstaltungen. Morgen sind wir zum Beispiel in Riesa, nächste Woche dann in Coswig. Großes Tourfinale. Am nächsten Samstag in der wunderschönen Festhalle in Plauen.
0: Und ich meine, das ist ja auch eine schöne Idee vielleicht zum Muttertag. Am Sonntag ist Muttertag, die Tickets könnt ihr euch selber zu Hause ausdrucken. Vielleicht so ein Last-Minute-Geschenk. Guckt einfach mal nach, die Termine findet ihr da, genau wie die Tickets, auf radiopsr.de. Dann viel Spaß heute Abend, lieber Steffen, und jetzt frische Mucke von Loy. Hier ist Red Eyes.

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0: Gleich 17:30 noch schnell was einkaufen und dann ab ins Wochenende. Hier ist Radio PSR, die Feierabendshow. Und ihr wisst, für noch mehr Abwechslung bei der Arbeit oder auf dem Heimweg gibt's bei uns den Radio PSR Überraschungshit. Läuft immer am Ende der Stunde und das sind ganz besondere Songs, die so oft nicht im Radio laufen. Gleich gibt's so ein bisschen Partymucke. Ist aber auch ein bisschen chillig von einem der erfolgreichsten jamaikanischen Reggae-Musiker. Ich sag nur Mr. Boombastic. Von ihm kommt der Überraschungshit und den hört er kurz vor 6 hier in der Feierabendshow. Und ab 17:30 geht's hier weiter mit den besten Hits von heute. Gleich Hosier mit Too Sweet in der nächsten halben Stunde ab 17:30.
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0: Museen, Galerien und Kultureinrichtungen in der Stadt und der Umgebung machen morgen mit. Mehr von Imme Kasten.
1: Die Häuser öffnen von 18 bis 1 Uhr ihre Türen. Es gibt Ausstellungen, Führungen, Konzerte und Workshops. Einige Angebote für Kinder, Jugendliche und Familien gehen bereits 16 Uhr los. Zum ersten Mal sind auch das NSU-Dokumentationszentrum sowie die ehemalige Hartmann-Fabrik an der Museumsnacht beteiligt. Mit dabei sind unter anderem auch das Staatliche Museum für Archäologie, die Kunstsammlung, das Industriemuseum sowie der Lern- und Gedenkort Kassberg-Gefängnis.
0: In Zwickau laufen die letzten Vorbereitungen für den diesjährigen Stadtlauf. Der steht übermorgen an. Start und Ziel ist der Kornmarkt. Am Stadtlauf hatten in den letzten Jahren mehr als 1000 Läuferinnen und Läufer teilgenommen. Veranstalter sind der SV Vorwärts, Zwickau, die Westsächsische Hochschule und die Stadt. Radio PSR, neue Nachrichten wieder in einer halben Stunde.
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3: Heute mit vielen Wolken und eher wenig Sonne. Bis zum Abend bleibt es meistens grau, ganz selten kann es auch mal tröppeln. Überwiegend bleibt es aber trocken, bei 9 bis 12 Grad maximal. Das Wochenende wird wärmer, es bleibt auch weiter überwiegend trocken, wenn dann gibt es wirklich nur einzelne Regenschauer. Morgen bei bis zu 19 Grad, Sonntag sogar bis 23 Grad in der Spitze.
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3: A4 Dresden Richtung Görlitz zwischen Hermsdorf und Ohorn 14 Kilometer Stop and Go nach mehreren Unfällen. Nochmal A4, aber in der Gegenrichtung Görlitz Richtung Dresden. Zwischen Weißenberg und Bautzen Ost ist die rechte Spur gesperrt, Grund ist ein Feuerwehreinsatz. A13 Schönefelder Kreuz Richtung Dresden in Höhe vom Rastplatz Finkenberg West nach wie vor 6 Kilometer Stau. Und geblitzt wird auch zweimal in Dresden, einmal Bautzener Landstraße stadtauswärts und dann nochmal Bergstraße stadteinwärts. Und Blitze auch in Delitzsch, Bitterfelder Straße stadtauswärts. Wenn ihr noch was seht irgendwo, Stau oder Blitze, ihr könnt das jederzeit auch ganz bequem melden über unsere App.
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3: Hallöchen, Freitag 17:30, ich bin's Claudia Svitala und unser Rocky aus der Radio PSR Morning Show. Der hat in den vergangenen Wochen eure Gründe gesammelt, warum das Auto für euch unverzichtbar ist. Rausgekommen sind tatsächlich 1,5 Stunden Audiomaterial und das hat er zusammen mit einem Schreiben an alle sächsischen Bundestagsabgeordneten geschickt, hat natürlich um Stellungnahme und Vorschläge gebeten, wie Autofahren bei uns wieder bezahlbarer werden kann. Und diese Statements aus der Politik, die könnt ihr euch nochmal anhören und zwar auf radiopsr.de. Jetzt absolute Happy-Mucke und eure Lieblingsmucke. Mike Smith und Stargazing. Habt einen schönen Freitagabend.

Feierabendshow bei Radio PSR. Wir haben es kurz nach 17:30. Freunde, nicht vergessen, Sonntag ist Muttertag. Aber nicht nur. Sonntag ist auch wieder LVZ-Fahrradfest. Mittlerweile zum 17. Mal. Und da ist alles dabei. Es gibt eine entspannte 7 Kilometer Familienrunde. Es gibt aber auch eine 100 Kilometer Profistrecke. Macht euch keine Sorgen, da ist für jedes Fitnesslevel was mit dabei. Start und Ziel sind auf dem Gelände von Fahrrad XXL in Taucha. Es macht wirklich immer großen Spaß. Ich bin selber schon mitgeradelt. Und im Ziel gibt es dann auch noch Bühnenprogramm. Steffen und das Plattenbauorchester sind am Start mit den Radio PSR Job und auch Sachsen Songs Live am Sonntagnachmittag beim LVZ Fahrradfest in Taucha. Wenn ihr noch mitradeln wollt, ihr könnt euch noch heute anmelden unter www.lvz-.

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1: Läuft immer am Ende der Stunde und das sind ganz besondere Hits, die so oft nicht im Radio laufen. Ja, und der Mann hier, der klingt ein bisschen wie Kermit der Frosch, ist aber ja deutlich cooler. Die Mucke, die er macht, die klingt immer nach Sommer, nach Sonne, nach Urlaub. Die ist gechillt. Hier ist Shaggy mit dem Überraschungshit der Stunde, Get My Party On.

0: Einfach zu cool. Shaggy mit dem Überraschungshit der Stunde Get My Party On. Den nächsten Überraschungshit gibt's ja in einer Stunde 10 vor 7, also pünktlich zum Abendbrot. Und hier geht's weiter mit den besten Hits von heute. Glitzerpop von Taylor Swift, gleich The Fate of Ophelia.
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12: Kurz vor 6. Ich bin Gisa Weber. Guten Abend. Die Amokfahrt in Leipzig ist jetzt Thema im sächsischen Innenausschuss gewesen. Innenminister Schuster sieht bislang keine Hinweise darauf, dass Polizei oder Psychiatrie Fehler gemacht haben. Der Täter war kurz vor der Amokfahrt noch in Behandlung gewesen. Eine Drohung ist laut Schuster erst nach der Tat bekannt geworden. Auch Sachsen feiert morgen das europäische Miteinander. Am Dreiländereck bei Zittau steigt eine große Radtour. 400 Teilnehmer haben sich dafür angemeldet. Start und Ziel ist im tschechischen Radek kurz hinter der Grenze. Dort steigt auch ein buntes Bühnenprogramm. Uta Neumann vom Verbindungsbüro des EU-Parlaments sagte uns.
13: Vor allem gibt es entlang der 50 und 80 Kilometer Radstrecke ganz viele Mitmachaktionen für Familien und auch für Kinder. Und wir haben Pausen zum Durchatmen eingebaut, zum Beispiel im Weinaupark in Zittau. Dort kann man ganz tolle Preise gewinnen, zum Beispiel Freikarten für den Tierpark.
12: Aus der steuerfreien 1.000 Euro Entlastungsprämie für Beschäftigte wird wohl erst einmal nichts. Die Länder haben das Gesetz im Bundesrat gestoppt, weil sie einen Großteil der Kosten tragen sollten. Jetzt kann die Bundesregierung den Vermittlungsausschuss einschalten, um einen Kompromiss zu finden. Die Nossener Brücke in Dresden wird in den kommenden beiden Nächten in beiden Richtungen gesperrt, jeweils von 21 bis 4 Uhr. Schweißnähte an der Stahlkonstruktion müssen erneuert werden. Das ist nötig, damit die Nossener Brücke weiterhin tragfähig bleibt. Radio PSR, neue Nachrichten, wieder in einer halben Stunde.
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0: In der Nacht gibt's mal mehr, mal weniger Wolken, teils auch größere Auflockerungen. Regnen soll's nicht, aber örtlich kann sich Nebel oder auch Hochnebel bilden. Die Tiefstwerte liegen zwischen 6 und 2 Grad. Und der Ausblick für eure Region. Morgen kriegen wir in und um Chemnitz anfangs noch Nebel. Tagsüber lockert es dann hier und da auf, also es wird eher wechselhaft mit einem Mix aus Sonne und Wolken. Und Regen bleibt die Ausnahme. Es wird auch wieder ein bisschen wärmer. Morgen mit immerhin 16 Grad in Mülsen und 17 Grad maximal in Bad Elster. Sonntag wird es noch einen Zacken wärmer. Am Wetter ändert sich kaum was, es bleibt auch noch mal wechselhaft, größtenteils trocken. Am Sonntag bei bis zu 23 Grad. Und in die neue Woche starten wir dann wieder mit ordentlich Regen, teils auch mit Gewittern und kühleren 10 bis 15 Grad maximal am Montag.
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0: A4 Görlitz Richtung Dresden zwischen Weißenberg und Bautzen Ost ist die rechte Spur gesperrt. Grund ist ein Feuerwehreinsatz. Und in Pulsnitz kommt es im Innenstadtbereich wegen des Volksfestes immer mal wieder zu Verkehrsbehinderungen und Sperrungen. Und zwar noch bis Montag. Die neuesten Blitzer für Sachsen stehen in Dresden Bautzener Landstraße statt auswärts. Nochmal Dresden Bergstraße statt einwärts. Und in Delitzsch wird geblitzt, Bitterfelder Straße statt auswärts. Solltet ihr noch irgendwo was entdecken, klingelt gerne durch, sagt Bescheid. Die Nummer ist kostenlos, 0800 023 und 4x4.
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0: Um 6 Uhr am Freitag. Ich hoffe, ihr könnt euren Feierabend schon genießen. An alle, die durchziehen, haltet durch. Irgendwann habt auch ihr mal ein bisschen Freizeit. 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Und wir gucken natürlich auch gleich mal, was noch los ist am Wochenende in Sachsen. Das Wetter wird ja gut und ich habe euch ein paar Highlights rausgesucht. Sprechen wir drüber in 10 Minuten. Jetzt wird es erstmal romantisch. Fürs Küsschen außer der Reihe. Hier ist Ed Sheeran mit Perfect.

0: Da geht's mit Wumms in den Freitagabend. Kurz nach 6 haben wir's. Ihr hört die Feierabendshow bei Radio PSR. Ich bin's, Claudia Spitaler. Und Freunde, es ist wirklich viel los am Wochenende in Sachsen. Ich habe euch mal ein paar Highlights rausgepickt. Zum Beispiel die Leipziger Frühjahrskleinmesse 2026 am Kotterweg. Freitags übrigens immer Ladies Night, ne, für alle Damen oder die, die so aussehen, da gibt's ordentlich Rabatte. Morgen dann auch noch die Museumsnacht in Leipzig und Halle, 18 bis 0 Uhr. Über 90 Museen, Galerien und Sammlungen machen da mit. Da sind echt immer viele unterwegs, auch Familien, ist immer eine ganz tolle Stimmung. Und es gibt auch einen Neuzugang, stimmt's, Frau Jennecke?
1: Neu dabei sind in diesem Jahr beispielsweise in Leipzig können Sie das erste Mal wieder besuchen im Rahmen der Museumsnacht. Das Museum zum arabischen Kaffeebaum und auch die Kunsthalle der Sparkasse ist das erste Mal nach über 5 Jahren wieder mit am Start.
0: Also man kann sich ordentlich was angucken. Danke an Dr. Skadi Jennecke, die Kulturbürgermeisterin von Leipzig. Ein Ticket für die Museumsnacht kostet 14 Euro, ermäßigt 10 Euro und das Ticket ist auch gleich eine Fahrkarte. Und auch in Dresden ist richtig viel los. Morgen 16 Uhr Football, die Dresden Monarchs gegen die Braunschweig Lions im Heinz-Steyer-Stadion. Und Sonntag dann auch noch das 54. internationale Dixieland-Festival. Also Freunde, ihr habt die Wahl. Egal, was er macht. Ich wünsche euch auf jeden Fall viel Spaß und ein schönes Wochenende. Und die letzten Stündchen, die kriegen wir jetzt auch noch rum. Jetzt mit einem Song, der schwebt so ein bisschen über allem. Hier ist Gracie Abrams, That's So True.

0: Gleich schon wieder 6:30. Schön, dass ihr eingeschaltet habt. Hier ist die Feierabendshow bei Radio PSR und ihr wisst, für noch mehr Abwechslung gibt's bei uns den Radio PSR Überraschungshit. Läuft immer am Ende der Stunde und das ist so besondere Mucke, die ihr so oft nicht im Radio hört. Diesmal ist es richtige Ohrwurm-Mucke von einer der erfolgreichsten deutschen Girlgroups. Die haben sogar die erste Staffel Popstars gewonnen. Und von den Mädels hatte ich auch mein allererstes Album überhaupt, also damals noch als CD. Der engelsgleiche Überraschungshit läuft hier bei Radio PSR kurz vor 7 und ab 6:30 natürlich auch wieder die besten Hits von heute. Da spiele ich euch die neue von Alex Warren, Fever Dream. Hört ihr gleich in der nächsten halben Stunde.
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9: Mit Daniel Bornberg. Die Chemnitzer Polizei ermittelt weiter zu den in einem Waldstück in Ebersdorf gefundenen Ampullen, denn die Herkunft ist nach wie vor unklar. Die Ampullen enthielten gefährliche Chemikalien, teils explosiv, giftig und krebserregend. Experten sprengten die Ampullen, weil sie nicht mehr transportfähig waren. In Zwickau steht wieder das Stadtradeln an. Am Montag geht's los. Dann heißt es für alle, die mitmachen, 3 Wochen lang möglichst viele Kilometer im Alltag mit dem Fahrrad zurückzulegen. Mehr zum Thema von Imme Kasten.
10: Ob auf dem Weg zur Arbeit oder zur Schule, bei einer Feierabendrunde oder einer spontanen Spritztour, jeder Kilometer

0: morgens. Es gibt Ausstellungen, Führungen, Konzerte und Workshops. Einige Angebote für Kinder, Jugendliche und Familien gehen bereits 16 Uhr los. Radio PSR, neue Nachrichten wieder in einer halben Stunde.
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2: In der Nacht gibt's mal mehr, mal weniger Wolken, teils auch größere Auflockerungen. Regnen soll's nicht, aber örtlich kann sich Nebel oder auch Hochnebel bilden. Die Tiefstwerte liegen zwischen 6 und 2 Grad. Und der Ausblick für eure Region. Morgen kriegen wir in und um Chemnitz anfangs noch Nebel. Tagsüber lockert's dann hier und da auf, also es wird eher wechselhaft mit einem Mix aus Sonne und Wolken. Und Regen bleibt die Ausnahme. Es wird auch wieder ein bisschen wärmer. Morgen mit immerhin 16 Grad in Mülsen und 17 Grad maximal in Bad Elster. Sonntag wird's noch ein Zacken wärmer. Am Wetter ändert sich kaum was, es bleibt auch noch mal wechselhaft, größtenteils trocken. Am Sonntag bei bis zu 23 Grad. Und in die neue Woche starten wir dann wieder mit ordentlich Regen, teils auch mit Gewittern und kühleren 10 bis 15 Grad maximal am Montag.
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2: A4 Görlitz Richtung Dresden zwischen Weißenberg und Bautzen Ost ist die rechte Spur gesperrt, Grund ist ein Feuerwehreinsatz. Und in Pulsnitz kommt es im Innenstadtbereich wegen des Volksfestes immer mal wieder zu Verkehrsbehinderungen und Sperrungen. Und zwar noch bis Montag. Die neuesten Blitzer für Sachsen stehen in Dresden, Bautzener Landstraße statt auswärts. Nochmal Dresden, Bergstraße statt einwärts. Und in Delitzsch wird geblitzt, Bitterfelder Straße statt auswärts. Solltet ihr noch irgendwo was entdecken, klingelt gerne durch, sagt Bescheid. Die Nummer ist kostenlos, 0800 023 und 4x4.
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2: Hallöchen, ich bin's Claudia Smitala. 6:30 haben wir's am Freitag. Steffen ist dann Montag wieder da, der ist heute wieder unterwegs mit den Sinnlosmärchen live. Alle Termine und die Restkarten gibt's wie immer auf radiopsr.de. Und ihr wisst, der Steffen und ich haben auch noch einen Podcast zusammen. Der heißt Macke mit Schuss und da gibt's eine ganz neue Folge. Worum es diesmal geht, sage ich euch schon in 10 Minuten. Jetzt erstmal fluffige Mucke von Somba. Hier ist Undressed.

Ja, wir haben auch französische Muck in der Playlist. Kurz nach 6:30 ist es. Hier ist die Feierabendshow bei Radio PSR mit der größten Abwechslung und den besten Hits von heute. Gleich Alex Warren mit Fever Dream. Vorher sprechen wir über die neue Folge vom Podcast von Steffen und mir. Macke mit Schuss, kleine Schwächen, große Stories. Diesmal geht's um Faulenzen oder Freizeitstress. Ja, es geht ums Thema Freizeit. Wir haben festgestellt, Steffen ist so ein kleiner Freizeitchaot. Wenn er mal Freizeit hat, ist es für ihn nicht so leicht, die zu gestalten, weil öfter mal solche richtigen Fails passieren. Also so Sachen, wo du sagst, ach du Schreck, was mache ich denn jetzt? Und ich bin so eine, ich baller mir meine Freizeit so voll, dass ich quasi nie frei habe. Und wir haben darüber gesprochen, was machen eigentlich die Sachsen gerne in ihrer Freizeit? Es ist eine schöne, lustige, kurzweilige Folge geworden. Könnt ihr ja mal reinhören am Wochenende beim Putzen, beim Bügeln, wenn ihr mit dem Auto unterwegs seid. Macke mit Schuss, Faulenzen oder Freizeitstress gibt's bei uns in der App auf radiopsr.de und natürlich überall, wo es

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1: Kriegt er von uns immer am Ende der Stunde und das sind ganz besondere Hits, die lange nicht im Radio liefen. Der jetzt kommt von der ersten deutschen Girlband, die durch eine Castingshow berühmt wurde. Tanztraining gab es damals bei Detlef die Soest und bis auf Vanessa sind alle heute noch am Start. Lucy, Nadja, Sandy und Jessica sind die No Angels. Hier ist der Überraschungshit der Stunde, No Angels.

0: Die No Angels mit No Angels, It's All In Your Mind von 2003. Das war der Überraschungshit der Stunde. Den nächsten gibt's dann schon wieder in einer Stunde, 7:10. Und ab 7 geht's erstmal weiter mit dem besten Hits von heute. Da spiele ich euch gleich Holly Humberstone, To Love Somebody. Und denkt dran, immer 19 Uhr gibt's hier Hose runter Abendbrot-Vergleich. Ich überleg mir was und ihr auch, okay? Bis gleich.
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1: Kurz vor 7. Ich bin Nanju Kuhlmann. Guten Abend. Sachsens Regierung sieht bislang keine Fehler im Umgang mit dem Amokfahrer von Leipzig. Kurz vor der Tat war er aus der Psychiatrie entlassen worden. Nach damaligen Kenntnissen ist das in Ordnung gewesen, hieß es nun im Innenausschuss. Eine Drohung ist laut Minister Schuster erst nach der Tat bekannt geworden. Am Dreiländereck bei Zittau wird morgen das europäische Miteinander gefeiert. Zum Europatag gibt's eine große Radtour durch alle drei Länder. 400 Teilnehmer haben sich dafür angemeldet. Start und Ziel ist kurz hinter der Grenze im tschechischen Hradec. Dort gibt's ein buntes Bühnenprogramm. Uta Neumann vom Verbindungsbüro des EU-Parlaments.
2: Teilnehmende, die können die Nachbarländer entdecken, sie überwinden Sprachbarrieren, sie erleben quasi die Vorteile der offenen Grenzen, erleben auch Solidarität, wenn einer auf der Strecke bleibt. So entsteht ein echtes Interesse füreinander und die Basis für eine Zusammenarbeit.
1: Aus der steuerfreien 1.000 € Entlastungsprämie für Beschäftigte wird erstmal nichts. Die Länder haben das Gesetz im Bundesrat gestoppt, weil sie einen Großteil der Kosten tragen sollten. Jetzt kann die Bundesregierung den Vermittlungsausschuss einschalten, um einen Kompromiss zu finden. Radio PSR, neue Nachrichten wieder in einer halben Stunde.
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3: In der Nacht gibt's mal mehr, mal weniger Wolken, teils auch größere Auflockerungen. Regnen soll's nicht, aber örtlich kann sich Nebel oder auch Hochnebel bilden. Die Tiefstwerte liegen zwischen 6 und 2 Grad. Und der Ausblick für eure Region. Morgen kriegen wir in und um Chemnitz anfangs noch Nebel. Tagsüber lockert's dann hier und da auf, also es wird eher wechselhaft mit einem Mix aus Sonne und Wolken. Und Regen bleibt die Ausnahme. Es wird auch wieder ein bisschen wärmer. Morgen mit immerhin 16 Grad in Mülsen und 17 Grad maximal in Bad Elster. Sonntag wird es noch ein Zacken wärmer. Am Wetter ändert sich kaum was, es bleibt auch noch mal wechselhaft, größtenteils trocken. Am Sonntag bei bis zu 23 Grad. Und in die neue Woche starten wir dann wieder mit ordentlich Regen, teils auch mit Gewittern und kühleren 10 bis 15 Grad maximal am Montag.
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5: Auf der A4 Chemnitz Richtung Dresden, bitte aufpassen, da ist zwischen dem Dreieck Nossen und Wilsdruff ein Fahrzeug liegen geblieben. Auf der A4 Görlitz Richtung Dresden ist zwischen Weißenberg und Bautzen Ost die rechte Spur wegen eines Feuerwehreinsatzes gesperrt. Und in Pulsnitz kommt es im Innenstadtbereich aufgrund eines Volksfestes noch bis Montagmorgen zu Verkehrsbehinderungen und Sperrungen. Staus oder Blitzer einfach melden unter 0800 023 und 4x4.
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3: Hallöchen um 7 am Freitagabend. Ich bin heute alleine. Steffen ist ja auf der Bühne. Sinnlos Märchen live heute in Limbem, morgen in Riesa, nächste Woche dann großes Finale. Wenn ihr auf den letzten Drücker dabei sein wollt, ihr wisst, die Tickets gibt's auf radiopsr.de. Und es ist um 7 und die Tradition lassen wir uns nicht nehmen. Hose runter, Abendbrotvergleich. Weil ich heute alleine bin, habe ich mich mal umgehört und habe euch mal gefragt, was gibt's denn bei euch zum Abendbrot? Tom?
6: Wahrscheinlich Nudeln mit Spinat und Tomate und Feta, irgendwie sowas.
3: Immer geil. Ayla, was gibt's bei dir?
7: Es gibt Tabagnocchi heute Abend.
3: Auch lecker. Und bei dir, Joshua?
8: Ich mache heute Abend eine Tiefkühlpizza.
3: Siehste, hast du Inspiration. Entweder Nudeln mit Spinat, Tomate, Feta, Gnocchi oder Tiefkühlpizza. Bei mir gibt's wahrscheinlich Bämme mit Brot. Egal, was ihr esst, lasst es euch schmecken und ich wünsche euch schon mal einen schönen Start ins Wochenende.

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1: Hallo, ich bin Friederike Ursprung. Die Leipziger sollen die Bilder von der Amokfahrt am Montag nicht die Oberhand gewinnen lassen, sondern sich ihre Stadt bewusst zurückholen. Das hat Superintendent Sebastian Veit bei der Gedenkandacht am Dienstag in der Nikolaikirche gesagt. Wir sind nicht allein. Lassen Sie einander spüren, dass wir eine starke Gemeinschaft in einer starken Stadt sind, appellierte Veit vor hunderten Besuchern der Andacht, darunter auch die sächsischen Bischöfe und Vertreter von Landespolitik und Stadtgesellschaft. Die Diakonie Sachsen sammelt ab heute Spenden für Angebote zur Suchtberatung und zu psychosozialen Hilfen. Alltag gestalten, Ziele setzen, heißt das Motto der Frühjahrssammlung. Neben klassischer Beratung helfen auch Angebote, um den Tag zu strukturieren und aus der Isolation herauszufinden. An 16 psychosoziale Kontakt- und Beratungsstellen sowie 22 Suchtberatungsstellen der Diakonie Sachsen können sich Betroffene und Angehörige wenden. Bis Sonntag nächster Woche sind Leute mit Sammelbüchsen in Sachsen unterwegs. Natürlich könnt ihr auch eine Spende überweisen. Zu Gesprächen und Begegnungen bei der Europäischen Union ist eine Delegation aus Politik und Kirchen in Sachsen diese Woche nach Brüssel gereist. Auf dem Programm von Dienstag bis heute standen zum Beispiel Besuche bei der Deutschen Botschaft, beim Europäischen Parlament und der Europäischen Kommission. Auch mit Vertretern der Kirchen in Belgien haben sich die Gäste aus Sachsen getroffen, zum Abschluss heute mit einem ökumenischen Gottesdienst in der Chapel for Europe.
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6: Mit Daniel Braunberg. Die Zwickauer Polizei sucht Autofahrer, denen gestern am späten Nachmittag auf der B93 eine Falschfahrerin entgegengekommen ist. Die 65-Jährige war bei Meraner aufgefahren und auf der falschen Seite Richtung Zwickau gefahren. Mehrere Autos mussten ausweichen oder bremsen. Bei Crossen konnte die Polizei die Frau stoppen. Die Chemnitzer Museumsnacht steht an. Fast 40 Museen, Galerien und Kultureinrichtungen in der Stadt und der Umgebung machen morgen mit. Mehr von Imme Kasten.
7: Die Häuser öffnen von 18 bis 1 Uhr ihre Türen. Es gibt Ausstellungen, Führungen, Konzerte und Workshops. Einige Angebote für Kinder, Jugendliche und Familien gehen bereits 16 Uhr los. Zum ersten Mal sind auch das NSU-Dokumentationszentrum sowie die ehemalige Hartmann-Fabrik an der Museumsnacht beteiligt. Mit dabei sind unter anderem auch das Staatliche Museum für Archäologie, die Kunstsammlung, das Industriemuseum sowie der Lern- und Gedenkort Kassberg-Gefängnis.
6: In Zwickau laufen die letzten Vorbereitungen für den diesjährigen Stadtlauf. Der steht übermorgen an. Start und Ziel ist der Kornmarkt. Am Stadtlauf hatten in den letzten Jahren mehr als 1000 Läuferinnen und Läufer teilgenommen. Veranstalter sind der SV Vorwärts Zwickau, die Westsächsische Hochschule und die Stadt. Radio PSR, neue Nachrichten wieder in einer halben Stunde.
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8: In der Nacht gibt's mal mehr, mal weniger Wolken, teils auch größere Auflockerungen. Regnen soll's nicht, aber örtlich kann sich Nebel oder auch Hochnebel bilden. Die Tiefstwerte liegen zwischen 6 und 2 Grad. Und der Ausblick für eure Region. Morgen kriegen wir in und um Chemnitz anfangs noch Nebel. Tagsüber lockert's dann hier und da auf, also es wird eher wechselhaft mit einem Mix aus Sonne und Wolken. Und Regen bleibt die Ausnahme. Es wird auch wieder ein bisschen wärmer. Morgen mit immerhin 16 Grad in Mülsen und 17 Grad maximal in Bad Elster. Sonntag wird es noch einen Zacken wärmer. Am Wetter ändert sich kaum was. Es bleibt auch noch mal wechselhaft, größtenteils trocken. Am Sonntag bei bis zu 23 Grad. Und in die neue Woche starten wir dann wieder mit ordentlich Regen, teils auch mit Gewittern und kühleren 10 bis 15 Grad maximal am Montag.
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9: Auf der A9 Halle-Leipzig Richtung Berlin. Achtung, in der Auffahrt vom Rastplatz Kapellenberg Ost befindet sich eine Ölspur auf der Fahrbahn. Und in Pulsnitz kommt es im Innenstadtbereich aufgrund eines Volksfestes noch bis Montagmorgen zu Verkehrsbehinderungen und Sperrungen. Staus oder Blitzer einfach melden unter 0800 023 und 4x die 4.
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8: Halb acht am Freitagabend. Hallöchen, ich bin's, Claudia Svitala. Hier geht's gleich weiter mit einem der besten Hits von heute. Ganz neu, Somber Homewrecker spiele ich euch. Und für die Abwechslung gibt's bei uns immer am Ende der Stunde den Radio PSR Überraschungshit. Diesmal Rap-Musik von dem Künstler, der nicht unbedingt durch seine Musik reich wurde, sondern eher durch den Merch, den er verkauft hat. Also, er hat Puppen verkauft, Brotbüchsen und dadurch ist er letztendlich reich geworden. Es ist ein Rap-Song aus den 90ern, spiele ich euch als Radio PSR Überraschungshit kurz vor 8 und jetzt erstmal Partymucke zum Freitag, wie es sich

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1: Läuft immer am Ende der Stunde. Das sind so Songs, die ihr lange nicht im Radio gehört habt oder die so oft im Radio nicht laufen. Jetzt geht's auf jeden Fall in die 90er mit einem Kultrapper. Die Besonderheit an der Nummer ist, er durfte ein Sample vom Prince-Klassiker When Doves Cry benutzen und das war ja eher selten. Hier ist MC Hammer mit dem Überraschungshit der Stunde, Pray.

0: Ich sag doch, das ist Mucke, die so oft nicht im Radio läuft. MC Hammer mit dem Überraschungshit der Stunde, Pray. Den nächsten gibt's dann morgen früh wieder, 10 vor 8 bei unserer Jenny in der Radio PSR Samstagshow. Und wir machen natürlich weiter mit den besten Hits von heute. Gleich die neue von BTS, Swim. Habt ein schönes Wochenende und einen schönen Freitagabend.
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2: Kurz vor 8. Ich bin Nanju Kuhlmann. Guten Abend. Die Innenexperten im Sächsischen Landtag haben sich heute mit der Amokfahrt in Leipzig befasst. Im Zentrum stand die Frage, ob die Tat hätte verhindert werden können. Benno Hille, was ist rausgekommen?
3: Ja, Stand jetzt sehen die Ausschussmitglieder keine Anhaltspunkte dafür, dass Polizei oder Psychiatrie Fehler gemacht haben. Der Täter war kurz vor der Amokfahrt noch in Behandlung gewesen, nachdem er sich selbst eingewiesen hatte, wurde nach einigen Tagen aber wieder entlassen. Daran war nach den bisherigen Erkenntnissen auch erstmal nichts auszusetzen. Ob es bei dieser Einschätzung bleibt, ist aber noch offen, denn die Ermittlungen laufen auf Hochtouren. Den Landtag wird das Thema sicher nicht zum letzten Mal beschäftigen.
2: Tierische Einsätze für die Polizei in Ostsachsen. In Frankenthal sind gleich mehrfach Kühe ausgebüxt. Bis zu 150 Tiere auf einmal mussten die Beamten auf die Koppel zurückbringen. Etwas entspannter hatten sie es an der A4 bei Burkau. Dort verhalfen sie einer vierköpfigen Entenfamilie über die Fahrbahn. Die 1.000 Euro Entlastungsprämie kommt erstmal nicht. Der Bundesrat hat das Vorhaben der Bundesregierung gestoppt. Mehrere Länder haben kritisiert, dass sie und die Kommunen einen Großteil der Kosten schultern sollen. Die Polizei sucht nach einem Überfall in Sinzig bei Koblenz nach dem oder den Tätern. Sie haben am Morgen einen Geldtransporterfahrer vor einer Bank abgepasst und einen Behälter mit Bargeld erbeutet. Danach sperrten sie zwei Menschen in den Tresorraum. Spezialkräfte konnten die beiden unverletzt befreien. Radio PSR, neue Nachrichten wieder in einer halben Stunde.
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0: In der Nacht gibt's mal mehr, mal weniger Wolken, teils auch größere Auflockerungen. Regnen soll's nicht, aber örtlich kann sich Nebel oder auch Hochnebel bilden. Die Tiefstwerte liegen zwischen 6 und 2 Grad. Und der Ausblick für eure Region. Morgen kriegen wir in und um Chemnitz anfangs noch Nebel. Tagsüber lockert's dann hier und da auf, also es wird eher wechselhaft mit einem Mix aus Sonne und Wolken. Und Regen bleibt die Ausnahme. Es wird auch wieder ein bisschen wärmer. Morgen mit immerhin 16 Grad in Mülsen und 17 Grad maximal in Bad Elster. Sonntag wird's noch ein Zacken wärmer. Am Wetter ändert sich kaum was, es bleibt auch noch mal wechselhaft, größtenteils trocken. Am Sonntag bei bis zu 23 Grad. Und in die neue Woche starten wir dann wieder mit ordentlich Regen, teils auch mit Gewittern und kühleren 10 bis 15 Grad maximal am Montag.
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5: Auf der A9 Halle Leipzig Richtung Berlin. Achtung, in der Auffahrt vom Rastplatz Kapellenberg Ost befindet sich eine Ölspur auf der Fahrbahn. Und in Pulsnitz kommt es im Innenstadtbereich aufgrund eines Volksfestes noch bis Montagmorgen zu Verkehrsbehinderungen und Sperrungen. Staus oder Blitzer einfach melden unter 0800 023 und 4x die 4.

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4: Mit Daniel Braunberg. Die Chemnitzer Polizei ermittelt weiter zu den in einem Waldstück in Ebersdorf gefundenen Ampullen, denn die Herkunft ist nach wie vor unklar. Die Ampullen enthielten gefährliche Chemikalien, teils explosiv, giftig und krebserregend. Experten sprengten die Ampullen, weil sie nicht mehr transportfähig waren. In Zwickau steht wieder das Stadtradeln an. Am Montag geht's los. Dann heißt es für alle, die mitmachen, 3 Wochen lang möglichst viele Kilometer im Alltag mit dem Fahrrad zurückzulegen. Mehr zum Thema von Imme Kasten.
5: Ob auf dem Weg zur Arbeit oder zur Schule, bei einer Feierabendrunde oder einer spontanen Spritztour, jeder Kilometer zählt, heißt es von der Stadt. Ziel der Aktion ist es, gemeinsam ein Zeichen für klimafreundliche Mobilität zu setzen und zu zeigen, wie viel Potenzial im Radverkehr steckt. Mitmachen können alle, die in Zwickau wohnen, arbeiten oder zur Schule gehen oder auch studieren oder einem Verein angehören. Die Anmeldung läuft über die Stadtradeln-App oder die Website im Netz.
4: Neue Auflage der Chemnitzer Museumsnacht. Fast 40 Museen, Galerien und Kultureinrichtungen in der Stadt und der Umgebung machen morgen mit. Sie öffnen von 18 bis 1 Uhr morgens. Es gibt Ausstellungen, Führungen, Konzerte und Workshops. Einige Angebote für Kinder, Jugendliche und Familien gehen bereits 16 Uhr los. Radio PSR, neue Nachrichten wieder in einer halben Stunde.
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6: In der Nacht gibt's mal mehr, mal weniger Wolken, teils auch größere Auflockerungen. Regnen soll's nicht, aber örtlich kann sich Nebel oder auch Hochnebel bilden. Die Tiefstwerte liegen zwischen 6 und 2 Grad. Und der Ausblick für eure Region. Morgen kriegen wir in und um Chemnitz anfangs noch Nebel. Tagsüber lockert's dann hier und da auf, also es wird eher wechselhaft mit einem Mix aus Sonne und Wolken. Und Regen bleibt die Ausnahme. Es wird auch wieder ein bisschen wärmer. Morgen mit immerhin 16 Grad in Mülsen und 17 Grad maximal in Bad Elster. Sonntag wird's noch einen Zacken wärmer. Am Wetter ändert sich kaum was, es bleibt auch noch mal wechselhaft, größtenteils trocken. Am Sonntag bei bis zu 23 Grad. Und in die neue Woche starten wir dann wieder mit ordentlich Regen, teils auch mit Gewittern und kühleren 10 bis 15 Grad maximal am Montag.
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1: In der Nacht gibt's mal mehr, mal weniger Wolken, teils auch größere Auflockerungen. Regnen soll's nicht, aber örtlich kann sich Nebel oder auch Hochnebel bilden. Die Tiefstwerte liegen zwischen 6 und 2 Grad. Und der Ausblick für eure Region. Morgen kriegen wir in und um Chemnitz anfangs noch Nebel. Tagsüber lockert's dann hier und da auf, also es wird eher wechselhaft mit einem Mix aus Sonne und Wolken. Und Regen bleibt die Ausnahme. Es wird auch wieder ein bisschen wärmer. Morgen mit immerhin 16 Grad in Mülsen und 17 Grad maximal in Bad Elster. Sonntag wird es noch einen Zacken wärmer. Am Wetter ändert sich kaum was, es bleibt auch noch mal wechselhaft, größtenteils trocken. Am Sonntag bei bis zu 23 Grad. Und in die neue Woche starten wir dann wieder mit ordentlich Regen, teils auch mit Gewittern und kühleren 10 bis 15 Grad maximal am Montag.
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3: In Pulsnitz kommt es im Innenstadtbereich aufgrund eines Volksfestes noch bis Montagmorgen zu Verkehrsbehinderungen und Sperrungen. Staus oder Blitzer einfach melden unter 0800 023 und 4x die 4.

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2: Mit Daniel Braunberg. Die Zwickauer Polizei sucht Autofahrer, denen gestern am späten Nachmittag auf der B93 eine Falschfahrerin entgegengekommen ist. Die 65-Jährige war beim Eraner aufgefahren und auf der falschen Seite Richtung Zwickau gefahren. Mehrere Autos mussten ausweichen oder bremsen. Bei Crossen konnte die Polizei die Frau stoppen. Die Chemnitzer Museumsnacht steht an. Fast 40 Museen, Galerien und Kultureinrichtungen in der Stadt und der Umgebung machen morgen mit. Mehr von Imme Kasten.
3: Die Häuser öffnen von 18 bis 1 Uhr ihre Türen. Es gibt Ausstellungen, Führungen, Konzerte und Workshops. Einige Angebote für Kinder, Jugendliche und Familien gehen bereits 16 Uhr los. Zum ersten Mal sind auch das NSU-Dokumentationszentrum sowie die ehemalige Hartmann-Fabrik an der Museumsnacht beteiligt. Mit dabei sind unter anderem auch das Staatliche Museum für Archäologie, die Kunstsammlung, das Industriemuseum sowie der Lern- und Gedenkort Kasberg-Gefängnis.
2: In Zwickau laufen die letzten Vorbereitungen für den diesjährigen Stadtlauf. Der steht übermorgen an. Start und Ziel ist der Kornmarkt. Am Stadtlauf hatten in den letzten Jahren mehr als 1000 Läuferinnen und Läufer teilgenommen. Veranstalter sind der SV Vorwärts Zwickau, die Westsächsische Hochschule und die Stadt.
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4: In der Nacht gibt's mal mehr, mal weniger Wolken, teils auch größere Auflockerungen. Regnen soll's nicht, aber örtlich kann sich Nebel oder auch Hochnebel bilden. Die Tiefstwerte liegen zwischen 6 und 2 Grad. Und der Ausblick für eure Region. Morgen kriegen wir in und um Chemnitz anfangs noch Nebel. Tagsüber lockert's dann hier und da auf, also es wird eher wechselhaft mit einem Mix aus Sonne und Wolken. Und Regen bleibt die Ausnahme. Es wird auch wieder ein bisschen wärmer. Morgen mit immerhin 16 Grad in Mülsen und 17 Grad maximal in Bad Elster. Sonntag wird's noch ein Zacken wärmer. Am Wetter ändert sich kaum was, es bleibt auch noch mal wechselhaft, größtenteils trocken. Am Sonntag bei bis zu 23 Grad. Und in die neue Woche starten wir dann wieder mit ordentlich Regen, teils auch mit Gewittern und kühleren 10 bis 15 Grad maximal am Montag.
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5: In Pulsnitz kommt es im Innenstadtbereich aufgrund eines Volksfestes noch bis Montagmorgen zu Verkehrsbehinderungen und Sperrungen. Staus oder Blitzer einfach melden unter 0800 02.

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2: In der Nacht gibt's mal mehr, mal weniger Wolken, teils auch größere Auflockerungen. Regnen soll's nicht, aber örtlich kann sich Nebel oder auch Hochnebel bilden. Die Tiefstwerte liegen zwischen 6 und 2 Grad. Und der Ausblick für eure Region. Morgen kriegen wir in und um Chemnitz anfangs noch Nebel. Tagsüber lockert's dann hier und da auf, also es wird eher wechselhaft mit einem Mix aus Sonne und Wolken. Und Regen bleibt die Ausnahme. Es wird auch wieder ein bisschen wärmer. Morgen mit immerhin 16 Grad in Mülsen und 17 Grad maximal in Bad Elster. Sonntag wird's noch einen Zacken wärmer. Am Wetter ändert sich kaum was, es bleibt auch noch mal wechselhaft, größtenteils trocken. Am Sonntag bei bis zu 23 Grad. Und in die neue Woche starten wir dann wieder mit ordentlich Regen, teils auch mit Gewittern und kühleren 10 bis 15 Grad maximal am Montag.
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3: In Pulsnitz kommt es im Innenstadtbereich aufgrund eines Volksfestes noch bis Montagmorgen zu Verkehrsbehinderungen und Sperrungen. Staus oder Blitzer einfach melden unter 0800 023 und 4x die 4.
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2: In der Nacht gibt's mal mehr, mal weniger Wolken, teils auch größere Auflockerungen. Regnen soll's nicht, aber örtlich kann sich Nebel oder auch Hochnebel bilden. Die Tiefstwerte liegen zwischen 6 und 2 Grad. Und der Ausblick für eure Region. Morgen kriegen wir in und um Chemnitz anfangs noch Nebel. Tagsüber lockert's dann hier und da auf, also es wird eher wechselhaft mit einem Mix aus Sonne und Wolken. Und Regen bleibt die Ausnahme. Es wird auch wieder ein bisschen wärmer. Morgen mit immerhin 16 Grad in Mülsen und 17 Grad maximal in Bad Elster. Sonntag wird es noch ein Zacken wärmer. Am Wetter ändert sich kaum was, es bleibt auch noch mal wechselhaft, größtenteils trocken. Am Sonntag bei bis zu 23 Grad. Und in die neue Woche starten wir dann wieder mit ordentlich Regen, teils auch mit Gewittern und kühleren 10 bis 15 Grad maximal am Montag.
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3: Im Kreis Sächsische Schweiz-Osterzgebirge liegen auf der Müglitztalstraße zwischen dem Abzweig nach Burkhardswalde und Mühlbach mehrere Steine auf der Fahrbahn. Im Kreis Zwickau ist die Straße zwischen Wildenfels und Schocken nach einem Unfall gesperrt. Und in Pulsnitz kommt es im Innenstadtbereich aufgrund eines Volksfestes noch bis Montagmorgen zu Verkehrsbehinderungen und Sperrungen. Staus oder Blitzer einfach melden unter 0800 023 und 4x4.

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1: In der Nacht gibt's mal mehr, mal weniger Wolken, teils auch größere Auflockerungen. Regnen soll's nicht, aber örtlich kann sich Nebel oder auch Hochnebel bilden. Die Tiefstwerte liegen zwischen 6 und 2 Grad. Und der Ausblick für eure Region. Morgen kriegen wir in und um Chemnitz anfangs noch Nebel. Tagsüber lockert's dann hier und da auf, also es wird eher wechselhaft mit einem Mix aus Sonne und Wolken. Und Regen bleibt die Ausnahme. Es wird auch wieder ein bisschen wärmer. Morgen mit immerhin 16 Grad in Mülsen und 17 Grad maximal in Bad Elster. Sonntag wird es noch einen Zacken wärmer. Am Wetter ändert sich kaum was. Es bleibt auch noch mal wechselhaft, größtenteils trocken. Am Sonntag bei bis zu 23 Grad. Und in die neue Woche starten wir dann wieder mit ordentlich Regen, teils auch mit Gewittern und kühleren 10 bis 15 Grad maximal am Montag.
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2: Im Kreis Zwickau ist die Straße zwischen Wildenfels und Schocken nach einem Unfall gesperrt. Und in Pulsnitz kommt es im Innenstadtbereich aufgrund eines Volksfestes noch bis Montagmorgen zu Verkehrsbehinderungen und Sperrungen. Staus oder Blitzer einfach melden unter 0800 023 und 4x4.

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1: In der Nacht gibt's mal mehr, mal weniger Wolken, teils auch größere Auflockerungen. Regnen soll's nicht, aber örtlich kann sich Nebel oder auch Hochnebel bilden. Die Tiefstwerte liegen zwischen 6 und 2 Grad. Und der Ausblick für eure Region. Morgen kriegen wir in und um Chemnitz anfangs noch Nebel. Tagsüber lockert's dann hier und da auf, also es wird eher wechselhaft mit einem Mix aus Sonne und Wolken. Und Regen bleibt die Ausnahme. Es wird auch wieder ein bisschen wärmer. Morgen mit immerhin 16 Grad in Mülsen und 17 Grad maximal in Bad Elster. Sonntag wird's noch einen Zacken wärmer. Am Wetter ändert sich kaum was, es bleibt auch noch mal wechselhaft, größtenteils trocken. Am Sonntag bei bis zu 23 Grad. Und in die neue Woche starten wir dann wieder mit ordentlich Regen, teils auch mit Gewittern und kühleren 10 bis 15 Grad maximal am Montag.
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2: Im Kreis Zwickau ist die Straße zwischen Wildenfels und Schocken nach einem Unfall gesperrt. Und in Pulsnitz kommt es im Innenstadtbereich aufgrund eines Volksfestes noch bis Montagmorgen zu Verkehrsbehinderungen und Sperrungen. Staus oder Blitzer einfach melden unter 0800 023 und 4x4.

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1: Nein!

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1: Viele Wolken hängen am Himmel, zwischendurch lockert's mal kurz auf und später bleibt's dann meistens trocken. Dazu gehen die Temperaturen runter auf 6 bis 2 Grad. Vereinzelt kann's auch neblig werden. Morgen bleibt's trocken bei vielen Wolken und maximal um die 19 Grad. Am Sonntag wird's deutlich freundlicher und warm, meist trocken bei bis zu 23 Grad.
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1: Im Saalekreis hat es auf der Straße zwischen der A9 Bad Dürrenberg und der B87 in beiden Richtungen einen Unfall gegeben. Und in Pulsnitz kommt es im Innenstadtbereich aufgrund eines Volksfestes noch bis Montagmorgen zu Verkehrsbehinderungen und Sperrungen. Staus oder Blitzer einfach melden unter 0800 023 und 4x4.

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4: Viele Wolken sind gerade am Start, ab und zu kann sich auch mal Nebel bilden, insgesamt bleibt es aber trocken. Die Temperaturen liegen aktuell zwischen 6 und 2 Grad. Später am Tag ist es erst eher bedeckt und es kann vereinzelt ein bisschen Sprühregen geben. Danach lockert es etwas auf und es bleibt meist trocken bei 12 bis 14 Grad.
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4: Im Saalekreis hat es auf der Straße zwischen der A9 Bad Dürrenberg und der B87 in beiden Richtungen einen Unfall gegeben. Und in Pulsnitz kommt es im Innenstadtbereich aufgrund eines Volksfestes noch bis Montagmorgen zu Verkehrsbehinderungen und Sperrungen. Staus oder Blitzer einfach melden unter 0800 023 und 4 mal die 4.

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3: Viele Wolken sind gerade am Start. Ab und zu kann sich auch mal Nebel bilden. Insgesamt bleibt es aber trocken. Die Temperaturen liegen aktuell zwischen 6 und 2 Grad. Später am Tag ist es erst eher bedeckt und es kann vereinzelt ein bisschen Sprühregen geben. Danach lockert es etwas auf und es bleibt meist trocken bei 12 bis 14 Grad.
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3: Im Saalekreis hat es auf der Straße zwischen der A9 Bad Dürrenberg und der B87 in beiden Richtungen einen Unfall gegeben. Und in Pulsnitz kommt es im Innenstadtbereich aufgrund eines Volksfestes noch bis Montagmorgen zu Verkehrsbehinderungen und Sperrungen. Staus oder Blitzer einfach melden unter 0800 023 und 4x die 4.

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1: Viele Wolken sind gerade am Start. Ab und zu kann sich auch mal Nebel bilden. Insgesamt bleibt es aber trocken. Die Temperaturen liegen aktuell zwischen 6 und 2 Grad. Später am Tag ist es erst eher bedeckt und es kann vereinzelt ein bisschen Sprühregen geben. Danach lockert es etwas auf und es bleibt meist trocken bei 12 bis 14 Grad.
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1: Im Saalekreis hat es auf der Straße zwischen der A9 Bad Dürrenberg und der B87 in beiden Richtungen einen Unfall gegeben. Und in Pulsnitz kommt es im Innenstadtbereich aufgrund eines Volksfestes noch bis Montagmorgen zu Verkehrsbehinderungen und Sperrungen. Staus oder Blitzer einfach melden unter 0800 023 und 4 mal die 4.

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1: Bibi Rexha und Fateless. New

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3: Viele Wolken sind gerade am Start, ab und zu kann sich auch mal Nebel bilden. Insgesamt bleibt es aber trocken. Die Temperaturen liegen aktuell zwischen 6 und 2 Grad. Später am Tag ist es erst eher bedeckt und es kann vereinzelt ein bisschen Sprühregen geben. Danach lockert es etwas auf und es bleibt meist trocken bei 12 bis 14 Grad.
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3: In Pulsnitz kommt es im Innenstadtbereich aufgrund eines Volksfestes noch bis Montagmorgen zu Verkehrsbehinderungen und Sperrungen. Staus oder Blitzer einfach melden unter 0800 023 und 4 mal die 4.